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1: Die Nachrichten von SRF um 3 mit Olivia Limacher. Ein Veto aus Ungarn hat die EU-Beitrittsgespräche mit der Ukraine und Moldau bisher blockiert. Nun geht es einen Schritt weiter. Alle EU-Länder haben zugestimmt, am Montag mit Beitrittsverhandlungen mit den beiden Ländern zu beginnen. Das schreibt EU-Kommissionspräsidentin Ursula von der Leyen. Eigentlich hätten die Verhandlungen schon im Juni 2024 beginnen sollen, sie wurden aber von Ungarn blockiert. Mit der Wahl des ungarischen Ministerpräsidenten Peter Modzsár im April kommt nun wieder Bewegung in die Verhandlung. In einem ersten Schritt müssen die beiden Länder unter anderem zeigen, dass ihr Justizsystem und die öffentliche Verwaltung den EU-Standards entsprechen. Ein Beitritt ist nicht gesichert. Zu zwei kurzen Meldungen. Die Rückreise von Papst Leo nach Rom hat sich verzögert. Nach seinem einwöchigen Besuch in Spanien konnte sein Flugzeug auf der Kanareninsel Teneriffa wegen technischer Probleme nicht starten, wie Agenturen berichten. Über die Ursache der Störung ist bislang nichts bekannt. Der Papst flog danach in einem Flugzeug des spanischen Königshauses zurück nach Rom. In den italienischen Alpen sind drei Bergsteiger ums Leben gekommen. Die Bergrettung fand die Leichen auf rund 3600 Metern Höhe am Berg Gran Paradiso. Nach Angaben der Bergrettung stürzten die drei Bergsteiger an der Nordwand des Berges ab. Wie es zu dem Unfall kam, ist noch unklar. Zwei der Opfer stammen aus Italien. Die Identität der dritten Person ist nicht bekannt. Die Fusion von zwei großen Hollywood-Konzernen in den USA ist einen Schritt weiter. Das US-Justizministerium hat der geplanten Übernahme von Warner Brothers durch Paramount zugestimmt. Die Kartellbehörde sieht keine Probleme für den Wettbewerb. Trotz der Zustimmung aus Washington ist die Übernahme im Wert von 111 Milliarden Dollar noch nicht endgültig. Mehrere US-Bundesstaaten prüfen rechtliche Schritte und könnten noch Klage einreichen. Paramount hatte sich im Wettbewerb gegen Netflix durchgesetzt. Paramount will Warner Brothers ganz übernehmen, inklusive Filmstudios, Streaming-Angeboten und Fernsehsendern wie CNN. Kritische Stimmen äußern Befürchtungen, wonach der Nachrichtensender CNN unter dem neuen Eigentümer an redaktioneller Unabhängigkeit verlieren könnte. Das Wetter. Trotz ein paar Wolkenfeldern ist es heute meist sonnig. Mit mäßigem Westwind gibt es rund 27 Grad. Im Wallis und im Tessin gibt es bis zu 30 Grad. Das waren Nachrichten von Radio SRF. Verantwortlich Olivia Limacher.

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Die einen sind freiwillig noch wach, weil es einfach Nachtdüle sind. Die anderen würden gerne schlafen, können aber nicht. Ich kenne beides und ich wünsche denen, die gerne schlafen würden, dass unsere Musik irgendwie hilft, zu entspannen. Und allen, den Schlaflosen und den Nachtdüle, ganz eine gute Nacht weiterhin.

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1: Die Nachrichten von SRF um 4 mit Olivia Limacher. In den Verhandlungen für ein Friedensabkommen zwischen den USA und dem Iran meldet sich Vermittler Pakistan zu Wort. Es liege ein Text für ein Abkommen vor, schreibt Premierminister Shehbaz Sharif auf der Plattform X. Pakistan arbeite mit beiden Seiten eng zusammen, um die nächsten Schritte festzulegen. Der iranische Außenminister Abbas Araghchi gibt sich auf der Plattform X ebenfalls zuversichtlich, dass ein Abkommen zwischen Iran und den USA in greifbarer Nähe ist. US-Präsident Donald Trump sagte bereits gestern zum wiederholten Mal, man stehe kurz vor einer Einigung. Gestern hat er sich nun indirekt dazu geäußert, sollte ein Abkommen oder eine Absichtserklärung für ein Friedensabkommen zustande kommen, biete die Schweiz ihre Dienste an. Das Außendepartement in Bern bestätigte gegenüber Keystone SDA, man stehe mit den Parteien in engem Kontakt. In den USA hat Präsident Donald Trump erklärt, dass ein US-Militärschlag den mutmaßlichen Anführer der venezolanischen Drogenbande Tren de Aragua getötet hat. Die US-Regierung spricht von einem schnellen und tödlichen Einsatz. Die Gruppe Tren de Aragua ist in den USA als Terrororganisation eingestuft. Der Getötete war unter dem Namen Nino Guerrero bekannt. Er war in den USA bereits angeklagt, unter anderem wegen organisierter Kriminalität und Terrorunterstützung. Zudem war eine Belohnung von bis zu 5 Millionen Dollar auf Hinweise zu seiner Festnahme ausgesetzt. Die US-Behörden werfen der Gruppe Tren de Aragua schwere Verbrechen wie Drogenhandel, Erpressung und Gewalt vor. Die Aktie der Weltraumfirma SpaceX ist am frühen Abend kurz vor 18 Uhr erstmals an der US-Technologiebörse Nasdaq gehandelt worden. Der Eröffnungskurs der Aktie lag bei $150, ein Plus von 11%. Der Hype um den größten Börsengang aller Zeiten ist groß. Börsenkorrespondent Jens Korte sieht gewisse Parallelen zur Dotcom-Blase um die Jahrtausendwende, als der Börsenboom rund um Internetfirmen plötzlich zusammenbrach. SpaceX sei dafür ein Beispiel.
2: Das Unternehmen hat im vergangenen Jahr einen Verlust erwirtschaftet in Höhe von 5 Milliarden Dollar. Diese ganzen Projekte sind enorm kostspielig und ob das Ganze irgendwann durch einen entsprechenden Gewinn zu rechtfertigen ist, wird sich zeigen. Und vor allem SpaceX ist ja auch nicht das einzige Unternehmen, das an die Börse geht. In den nächsten Monaten folgen aller Voraussicht nach OpenAI, Anthropic, auch billionenschwere Unternehmen. Und das erinnert mich schon an die Zeit von der Dotcom-Blase. Auch damals, diese ganzen großen, gehypten Börsengänge, die hatten damals die Spitze markiert, von der aus es dann bergab ging. Ob sich das jetzt wiederholen wird, das ist eine der großen Fragen.
1: Börsenkorrespondent Jens Korte. Es bleibt der Blick aufs Wetter. Trotz ein paar Wolkenfeldern ist es heute meist sonnig. Mit mäßigem Westwind gibt es rund 27 Grad. Im Wallis und im Tessin bis 30 Grad. Das waren Nachrichten von Radio SRF. Verantwortlich Olivia Limacher.

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1: Die Nachrichten von SRF 5 mit Olivia Limacher. Die USA und der Iran hätten sich auf ein Friedensabkommen geeinigt, das sagt Vermittler Pakistan. Die EU will am Montag Beitrittsverhandlungen mit der Ukraine und Moldau aufnehmen. Das Wetter, es ist meist sonnig und es wird markant wärmer bei rund 27 Grad. In den Verhandlungen für ein Friedensabkommen zwischen den USA und dem Iran meldet sich Vermittler Pakistan zu Wort. Es liege ein Text für ein Abkommen vor, schreibt Premierminister Shehbaz Sharif auf der Plattform X. Pakistan arbeite mit beiden Seiten eng zusammen, um die nächsten Schritte festzulegen. Der iranische Außenminister Abbas Araghchi gibt sich auf der Plattform X ebenfalls zuversichtlich, dass ein Abkommen zwischen Iran und den USA in greifbarer Nähe ist. US-Präsident Donald Trump sagte bereits am Donnerstag und zum wiederholten Mal, man stehe kurz vor einer Einigung. Derweil berichten die USA von neuen Angriffen in der Straße von Hormuz. Der Iran habe mehrere Drohnen gegen Schiffe eingesetzt. Ein Veto aus Ungarn hat die EU-Beitrittsgespräche mit der Ukraine und Moldau bisher blockiert. Nun geht es einen Schritt weiter. Alle EU-Länder haben zugestimmt, am Montag mit Beitrittsverhandlungen mit den beiden Ländern zu beginnen. Das schreibt EU-Kommissionspräsidentin Ursula von der Leyen. Eigentlich hätten die Verhandlungen schon im Juni 2024 beginnen sollen, sie wurden aber von Ungarn blockiert. Mit der Wahl des ungarischen Ministerpräsidenten Peter Mocsor im April kommt nun wieder Bewegung in die Verhandlung. In einem ersten Schritt müssen die beiden Länder unter anderem zeigen, dass ihr Justizsystem und die öffentliche Verwaltung den EU-Standards entsprechen. Ein Beitritt ist nicht gesichert. So viele zivile Opfer wie im vergangenen Mai hat es in der Ukraine seit mehr als 4 Jahren nicht mehr gegeben. Mindestens 274 Menschen wurden in dem Monat getötet und über 1700 verletzt. Das geht aus einem Bericht der Vereinten Nationen hervor. Das ist der höchste Wert innerhalb eines Monats seit April 2022. Besonders viele Opfer gab es durch Raketen- und Drohnenangriffe. Fast die Hälfte der Betroffenen wurde bei Angriffen auf Städte wie Kiew und Dnipro verletzt oder getötet. Nach Angaben der Vereinten Nationen wurden seit Beginn des Krieges im Februar 2022 mehr als 16.000 Zivilpersonen getötet und über 46.000 verletzt. Die Aktie der Weltraumfirma SpaceX ist am Abend kurz vor 18 Uhr erstmals an der US-Technologiebörse Nasdaq gehandelt worden. Der Eröffnungskurs der Aktie lag bei $150, ein Plus von 11%. Der Hype um den größten Börsengang aller Zeiten ist groß. Börsenkorrespondent Jens Korte sieht gewisse Parallelen zur Dotcom-Blase um die Jahrtausendwende, als der Börsenboom rund um Internetfirmen plötzlich zusammenbrach. SpaceX sei dafür ein Beispiel.
2: Das Unternehmen hat im vergangenen Jahr einen Verlust erwirtschaftet in Höhe von $5 Milliarden. Diese ganzen Projekte sind enorm kostspielig und ob das Ganze irgendwann durch einen entsprechenden Gewinn zu rechtfertigen ist, wird sich zeigen. Und vor allem SpaceX ist ja auch nicht das einzige Unternehmen, das an die Börse geht. In den nächsten Monaten folgen aller Voraussicht nach OpenAI, Anthropic auch billionenschwere Unternehmen. Und das erinnert mich schon an die Zeit von der Dotcom-Blase. Auch damals, diese ganzen großen, gehypten Börsengänge, die hatten damals die Spitze markiert, von der aus es dann bergab ging. Ob sich das jetzt wiederholen wird, das ist eine der großen Fragen.
1: Börsenkorrespondent Jens Korte. Die Fusion von 2 großen Hollywood-Konzernen in den USA ist einen Schritt weiter. Das US-Justizministerium hat der geplanten Übernahme von Warner Brothers durch Paramount zugestimmt. Die Kartellbehörde sieht keine Probleme für den Wettbewerb. Trotz der Zustimmung aus Washington ist die Übernahme im Wert von $111 Milliarden noch nicht endgültig. Mehrere US-Bundesstaaten prüfen rechtliche Schritte und könnten noch Klage einreichen. Paramount hatte sich im Wettbewerb gegen Netflix durchgesetzt. Paramount will Warner Brothers ganz übernehmen, inklusive Filmstudios, Streaming-Angeboten und Fernsehsendern wie CNN. Kritische Stimmen äußern Befürchtungen, wonach der Nachrichtensender CNN unter dem neuen Eigentümer an redaktioneller Unabhängigkeit verlieren könnte. Wir schauen noch zur Fußball-WM in den USA, Kanada und Mexiko. Zuerst zur Schweizer Gruppe B. Dort haben Gastgeber Kanada und Bosnien-Herzegowina 1:1 unentschieden gespielt. Und in der Gruppe D besiegt der andere Co-Gastgeber USA, Paraguay, mit 4:1. Das Wetter. Trotz ein paar Wolkenfeldern ist es heute meist sonnig. Mit mäßigem Westwind gibt es rund 27 Grad. Im Wallis und im Tessin bis zu 30 Grad. Das waren Nachrichten von Radio SRF. Verantwortlich Olivia Limacher.

Guten Morgen Schweiz und herzlich willkommen auf eurer SRF Musikwelle. Viel Schweizer Volksmusik, das gibt's jetzt hier bei uns. Wir wünschen viel Vergnügen.

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1: Die Nachrichten von SRF um 6 mit Manuela Burgermeister. Die USA und der Iran nähern sich an. Ein Friedensabkommen sei bereit zur Unterzeichnung, sagt Vermittler Pakistan. Und es ist der größte Börsengang aller Zeiten. Ob der Höhenflug von SpaceX weitergeht, müsse sich dann aber zeigen, sagt unser Börsenbeobachter. Das Wetter, es wird meist sonnig und markant wärmer bei rund 27 Grad. Mehr als 3 Monate nach Beginn des Iran-Kriegs rückt ein Abkommen für einen Frieden näher. Zumindest sagt das die pakistanische Regierung, die im Konflikt vermittelt. Ein endgültiger, von allen Seiten abgestimmter Text sei erreicht. Tobias Mayer.
2: 14 Punkte sollen in dem Abkommen aufgelistet sein. Man arbeite mit dem Iran und den USA eng zusammen, um die nächsten Schritte festzulegen. Das schreibt der Premierminister von Pakistan, Shehbaz Sharif. Zuversichtlich gibt sich auch der iranische Außenminister Abbas Araghchi. Ein Abkommen sei in greifbarer Nähe. US-Präsident Donald Trump sagte bereits am Donnerstag nicht zum ersten Mal, man stehe kurz vor einer Einigung. Nun hat er sich nur noch indirekt dazu geäußert. Ein Abkommen würde weitere, vertiefte Verhandlungen nach sich ziehen. Umstritten sind unter anderem das iranische Atomprogramm, der Schiffsverkehr in der Straße von Hormus und der Krieg im Libanon. Sollte ein Abkommen oder eine Absichtserklärung für ein Friedensabkommen zustande kommen, könnte diese in der Schweiz unterzeichnet werden. Das Außendepartement in Bern bestätigte gegenüber Keystone SDA, man stehe mit den Parteien in engem Kontakt.
1: Die USA haben nach eigenen Angaben den Anführer der venezolanischen Drogenbande Tren de Aragua getötet. Wo und wann der Bandenchef getötet worden ist, ist nicht klar. Der Luftangriff sei in enger Abstimmung mit der Regierung Venezuelas erfolgt, schreibt US-Präsident Donald Trump. Der Getötete war unter dem Namen Nino Guerrero bekannt. In den USA war er angeklagt wegen organisierter Kriminalität und Terrorunterstützung. Auf ihn war eine Belohnung von 5 Millionen Dollar ausgesetzt. Ein Veto aus Ungarn hat die EU-Beitrittsgespräche mit der Ukraine und Moldau bisher blockiert. Nun geht es einen Schritt weiter. Alle EU-Länder haben zugestimmt, am Montag mit Beitrittsverhandlungen mit den beiden Ländern zu beginnen. Das schreibt EU-Kommissionspräsidentin Ursula von der Leyen. Eigentlich hätten die Verhandlungen schon im Juni 2024 beginnen sollen. Sie wurden aber von Ungarn blockiert. Mit der Wahl des ungarischen Ministerpräsidenten Peter Modiar im April kommt nun wieder Bewegung in die Verhandlung. In einem ersten Schritt müssen die beiden Länder unter anderem zeigen, dass ihr Justizsystem und die öffentliche Verwaltung den EU-Standards entsprechen. Ein Beitritt ist nicht gesichert. Die Aktie der Weltraumfirma SpaceX ist gestern erstmals an der US-Technologiebörse Nasdaq gehandelt worden. Am Ende des Handelstages lag die Aktie 19% über dem Einstiegskurs. Damit dürfte das Vermögen von Hauptaktionär Elon Musk auf 1,1 Billionen Franken gestiegen sein, schätzt das Magazin Forbes. Der Hype um den größten Börsengang aller Zeiten ist groß. Börsenkorrespondent Jens Korte sieht gewisse Parallelen zur Dotcom-Blase um die Jahrtausendwende, als der Börsenboom rund um Internetfirmen plötzlich zusammenbrach. SpaceX könnte dafür ein Beispiel sein.
3: Das Unternehmen hat im vergangenen Jahr einen Verlust erwirtschaftet in Höhe von 5 Milliarden Dollar. Diese ganzen Projekte sind enorm kostspielig und ob das Ganze irgendwann durch einen entsprechenden Gewinn zu rechtfertigen ist, wird sich zeigen. Und vor allem SpaceX ist ja auch nicht das einzige Unternehmen, das an die Börse geht. In den nächsten Monaten folgen aller Voraussicht nach OpenAI, Anthropic, auch billionenschwere Unternehmen. Und das erinnert mich schon an die Zeit von der Dotcom-Blase. Auch damals, diese ganzen großen, gehypten Börsengänge, die hatten damals die Spitze markiert, von der aus es dann bergab ging. Ob sich das jetzt wiederholen wird, das ist eine der großen Fragen.
1: Die Die Fusion der beiden großen Hollywood-Konzerne Paramount und Warner Brothers ist einen Schritt weiter. Das US-Justizministerium hat der geplanten Übernahme zugestimmt. Die Kartellbehörde sieht keine Probleme für den Wettbewerb. Dass Paramount Warner Brothers für 111 Milliarden Dollar übernimmt, ist aber weiterhin noch nicht ganz sicher. Mehrere US-Bundesstaaten prüfen rechtliche Schritte und könnten noch Klage einreichen. Paramount will Warner Brothers ganz übernehmen, inklusive Filmstudios, Streaming-Angeboten und Fernsehsendern wie CNN. Zur Fußball-WM. Da sind zwei weitere Gastgeber ins Turnier eingestiegen. Die USA gewinnen gegen Paraguay mit 4:1 und Kanada spielt 1:1 unentschieden gegen Bosnien-Herzegowina. Soweit die Meldungen. Das Wetter, trotz ein paar Wolkenfeldern, wird es meist sonnig. Mit mäßigem Westwind gibt es rund 27 Grad, im Wallis und im Tessin bis 30 Grad. Das waren Nachrichten von Radio SRF. Verantwortlich Jan Grüebler.
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5: Guten Morgen, die hören die SRF Musikwelle an diesem Samstag Nacht 6. Schön, dass ihr mit uns ins Wochenende startet. Ich wünsche euch viel Vergnügen und gute Unterhaltung mit unserem schönen Musikprogramm.

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1: Die Nachrichten von SRF um 7 mit Manuela Burgermeister. Das Online-Magazin Republik spricht von einem Sieg für die Pressefreiheit. Es hat in einem Prozess gegen den US-Technologiekonzern Palantir in fast allen Punkten Recht bekommen. Die USA und der Iran nähern sich an. Ein Friedensabkommen sei bereit zur Unterzeichnung, sagt Vermittler Pakistan. Das Wetter, es wird meist sonnig und markant wärmer, bei rund 27 Grad. Das Schweizer Online-Magazin Republik hat in einem Prozess gegen den US-Technologiekonzern Palantir in fast allen Punkten Recht erhalten. Palantir hatte vor dem Zürcher Handelsgericht gegen die Berichterstattung der Republik geklagt und verlangt, dass es Gegendarstellungen von Palantir publiziert. Das Gericht gab Palantir nur in einem von 23 Anklagepunkten Recht. Die Republik spricht deshalb von einem Sieg der Pressefreiheit. Der Milliardenkonzern Palantir betreibt Überwachungs- und Analysesoftware für Polizei, Behörden und Geheimdienste. Die Republik hatte geschrieben, dass Palantir während 7 Jahren versucht habe, seine Überwachungssoftware an die Schweizer Behörden zu verkaufen, ohne Erfolg. Diese Aussage über diese Erfolglosigkeit führte zur Klage. Das Urteil ist noch nicht rechtskräftig. Das KI-Unternehmen Anthropic hat die Zugänge zu 2 seiner KI-Modelle per sofort gesperrt, kurz nach deren Einführung. Man sei dazu gezwungen, aufgrund einer Anordnung der US-Regierung, schreibt das US-Unternehmen. Die Trump-Regierung habe angeordnet, die Zugänge für alle ausländischen Staatsangehörigen innerhalb und außerhalb der Vereinigten Staaten zu sperren. Das gelte auch für die ausländischen Mitarbeitenden von Anthropic. Der Entscheid werde von der Regierung mit einer Gefahr für die nationale Sicherheit begründet, aber nicht näher erläutert. Anthropic schreibt, es sei mit dem Vorgehen der Regierung nicht einverstanden, halte sich aber an die behördliche Anordnung. Das Unternehmen gehe davon aus, dass es sich um ein Missverständnis handle und hoffe, dass die beiden KI-Modelle so bald wie möglich wieder zugänglich seien. Mehr als 3 Monate nach Beginn des Iran-Kriegs rückt ein Abkommen für einen Frieden näher. Zumindest sagt das die pakistanische Regierung, die im Konflikt vermittelt. Ein endgültiger, von allen Seiten abgestimmter Text sei erreicht. Tobias Meyer.
2: 14 Punkte sollen in dem Abkommen aufgelistet sein. Man arbeite mit dem Iran und den USA eng zusammen, um die nächsten Schritte festzulegen. Das schreibt der Premierminister von Pakistan, Shehbaz Sharif. Zuversichtlich gibt sich auch der iranische Außenminister Abbas Araghchi. Ein Abkommen sei in greifbarer Nähe. US-Präsident Donald Trump sagte bereits am Donnerstag nicht zum ersten Mal, man stehe kurz vor einer Einigung. Nun hat er sich nur noch indirekt dazu geäußert. Ein Abkommen würde weitere, vertiefte Verhandlungen nach sich ziehen. Umstritten sind unter anderem das iranische Atomprogramm, der Schiffsverkehr in der Straße von Hormus und der Krieg im Libanon. Sollte ein Abkommen oder eine Absichtserklärung für ein Friedensabkommen zustande kommen, könnte diese in der Schweiz unterzeichnet werden. Das Außendepartement in Bern bestätigte gegenüber Keystone SDA, man stehe mit den Parteien in engem Kontakt.
1: Die USA haben den Anführer der venezolanischen Drogenbande Trende Aragua getötet. Venezuela bestätigt die Tötung des Bandenchefs in einer gemeinsamen Aktion mit den USA. Wo und wann er getötet wurde, ist nicht klar. Der Getötete war unter dem Namen Nino Guerrero bekannt. In den USA war er angeklagt wegen organisierter Kriminalität und Terrorunterstützung. Auf ihn war eine Belohnung von $5 Millionen ausgesetzt. Die Aktie der Weltraumfirma SpaceX ist gestern erstmals an der US-Technologiebörse Nasdaq gehandelt worden. Am Ende des Handelstages lag die Aktie 19% über dem Einstiegskurs. Damit dürfte das Vermögen von Hauptaktionär Elon Musk auf 1,1 Billionen Franken gestiegen sein, schätzt das Magazin Forbes. Der Hype um den größten Börsengang aller Zeiten ist groß. Börsenkorrespondent Jens Korte sieht gewisse Parallelen zur Dotcom-Blase um die Jahrtausendwende, als der Börsenboom rund um Internetfirmen plötzlich zusammenbrach. SpaceX könnte dafür ein Beispiel sein.
3: Das Unternehmen hat im vergangenen Jahr einen Verlust erwirtschaftet in Höhe von 5 Milliarden Dollar. Diese ganzen Projekte sind enorm kostspielig und ob das Ganze irgendwann durch einen entsprechenden Gewinn zu rechtfertigen ist, wird sich zeigen. Und vor allem SpaceX ist ja auch nicht das einzige Unternehmen, das an die Börse geht. In den nächsten Monaten folgen aller Voraussicht nach OpenAI, Anthropic, auch billionenschwere Unternehmen. Und das erinnert mich schon an die Zeit von der Dotcom-Blase. Auch damals, diese ganzen großen, gehypten Börsengänge, die hatten damals die Spitze markiert, von der aus es dann bergab ging. Ob sich das jetzt wiederholen wird, das ist eine der großen Fragen.
1: Zur Fußball-Weltmeisterschaft der Männer. Da sind zwei weitere Gastgeber ins Turnier eingestiegen. Die USA gewinnen gegen Paraguay mit 4:1 und Kanada spielt 1:1 unentschieden gegen Bosnien-Herzegowina. Zu den Börsendaten von SIX. Der Dow Jones Index in New York hat 0,7% gewonnen. Der Euro wird zu 92,18 gehandelt, der Dollar zu 79,70. Soweit die Meldungen. Und das Wetter? Verzeihung, das Wetter. Trotz ein paar Wolkenfeldern wird es meist sonnig. Mit mäßigem Westwind gibt es rund 27 Grad. Im Wallis und im Tessin bis 30 Grad. Das waren Nachrichten von Radio SRF. Verantwortlich Jan Grüebler.
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5: Jetzt hätten wir es noch fast verpasst, das Wetter, und es ist doch so wichtig heute. Sensationell, finde ich. Du bist für mich die Sensation. Jawohl. So starten wir in den Tag. Weil eben, es wird schön und sonnig, haben wir schon gehört, und warm bis 27 Grad, und das gefällt mir und ich hoffe Ihnen auch. Sag es doch. Sensationell. Schönen guten Morgen an dem Samstagmorgen. Am Mikrofon der Christian Salzmann.

Weg. Ja, jetzt kannst du mal sagen, der redet nicht lange um den Highspray herum. Der Ramon Roselli und Küss mich am 16 Minuten nach der 7. Der Timon Hieske ist bereit und seine jungen Egerländer aus ganzem

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1: Am nächsten Dienstag, da fängt das neue Jahr an. Wirklich? Ja, das ist der erste Muharram vom Jahr 1448. So heisst das in der islamischen Zeitrechnung. Was es mit deren auf sich hat, das erklärt uns jetzt Nicole Freudiger von der Religionsredaktion.
2: Der Ausgangspunkt von der islamischen Zeitrechnung ist die sogenannte Hijra. Im Jahr 622 nach Christus sind der Prophet Mohammed und seine Anhängerinnen und Anhänger von Mekka nach Yathrib bis heutigen Medina ausgewandert. Geflüchtet, genau gesagt, weil es zu Mekka nicht gut angekommen ist, dass der Mohammed eine neue Religion predigt hat. Zu Medina ist dann die erste richtige muslimische Gemeinschaft entstanden, inklusive Gründungsdokument, das definiert hat, wer dazugehört und wer nicht und wo die Beziehung geregelt hat zu den anderen Menschen außerhalb der muslimischen Gemeinschaft, z.B. zu den Jüdinnen und Juden zu Medina. Die Geburtsstunde vom Islam sozusagen und eben auch von der islamischen Zeitrechnung. Allerdings hat der Mohammed selber noch nicht mit dem Datum gerechnet. Erst 17 Jahre später hat der Umar I., der Nachfolger von Mohammed, die Hijra als Jahr Null definiert und so die islamische Zeitrechnung etabliert. Und das ist eben 1448 islamische Jahre her. So ein islamisches Jahr hat 12 Monate und die Monate sind abwechslungsweise 29 oder 30 Tage lang. Nur ein Monat der switcht so hin und her. Er hat zuerst 11 Jahre lang 29 Tage und dann 19 Jahre lang 30 Tage. Das klingt jetzt kompliziert, ist aber nötig, damit das Kalenderjahr übereinstimmt mit der Mondphase. Die islamische Zeitrechnung orientiert sich nämlich am Mond. Immer bei Neumond fängt auch der neue Monat an. Das bedeutet aber auch, dass ein islamisches Jahr maximal 355 Tage hat. Und damit rund 10 Tage kürzer ist als ein Sonnenjahr vom gregorianischen Kalender, wo man im Westen braucht. Das ist auch der Grund, warum die islamischen Feste wie ein Opferfest oder der Fastenmonat Ramadan durch unser Jahr wandern und immer an einem anderen Datum von dem gregorianischen Kalender stattfindet. Der islamische Kalender wird vor allem gebraucht für die religiösen Feste. In der Verwaltung und in der Wirtschaft rechnet man auch in islamischen Ländern häufig mit dem gregorianischen Kalender, weil der international am weitesten verbreitet ist. Anders als der Silvester ist das Neujahr bei Musliminnen und Muslimen eher eine ruhige Sache. Es gibt ein feines Nacht mit Freunden und Familie und spezielle Zutaten, die Glück, Gesundheit oder Fruchtbarkeit symbolisieren. Man trifft sich auf ein Gebet und häufig spenden Musliminnen und Muslimen an diesem Tag auch Geld für die Bedürftigen. Das gilt für Sunniten und Schiiten. Für die Schiitinnen und Schiiten ist das Neujahr nochmal eins spezieller. Das ist nämlich der Anfang von einer 10-tägigen Trauerzeit, wo sie an den Tod von Hussein gedenken, einem Enkel von Mohammed und einem der wichtigsten Personen im schiitischen Islam.
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Und Kreta. Ja, und ich habe auch schon angeschaut, wie dort das Wetter eigentlich ist. So, das Kreta. Ja, man stellt sich auch das immer schön vor, immer warm, immer Sonnenschein. Und es ist schon so einmal, zumindest im Moment, jetzt schon 24 Grad. Und am Nachmittag werden dann 6 bis 27 Grad erwartet, wie bei uns auch. Jetzt habe ich aber ein Mail bekommen von Manfred Tänzer von Thun. Der schreibt, guten Morgen, wir sind in Österreich und jetzt müssen Sie hören, bei uns sind es 14 Grad im Moment und es regnet. Es ist sehr grauslig. Ui, meine, man kann sich fast nicht vorstellen. Meine Gedanken sind bei Ihnen, ihr Lieben.

0: Harlem Ramblers und Come Back Sweet Papa.
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0: Jan Eitel von SRF Meteo ist bei mir im Studio. Guten Morgen, Jan.
2: Guten Morgen.
0: Wir haben das Mail bekommen, das vorhin gesagt, von Manfred Tänzer, der im Moment in Österreich ist. Er hat geschrieben, es sei irgendwie 14 Grad und es regne und es hudle und es sei also gar nicht schön. Jetzt habe ich auf der Wetterkarte geschaut, der muss irgendwo bei Wien sein oder so. Jetzt muss man sagen, so überraschend ist das gar nicht, weil das haben wir quasi gegen Osten geschickt gestern.
2: Ja, es ist ja wirklich so ein bisschen die Wolke von der Warmfront, die wir gestern ja noch vor allem in der Deutschschweiz hatten. Da haben wir übrigens immer noch ein paar Reste an den östlichen Bergen, aber es ist bei uns immerhin schon trocken. Aber natürlich in Österreich, da hängt es auf jeden Fall noch länger. Bei uns hingegen, da drückt es hoch von Westen schon trockene Luft ins Land. Und nicht nur das, es kommt auch wärmere Luft. Es wird also heute, nachdem sich die Wolke aufgelöst haben, überall sonnig und es wird auch markant wärmer. Es gibt, nachdem wir gestern ja im Rheintal nicht mehr wie 15 Grad hatten, gibt es dort 27 Grad. Das ist auch etwa das, was wir sonst im Mittelland haben. Also wirklich markant wärmer. Und heiß ist es heute in Genf mit 30 Grad, ähnlich etwa auch im Wallis oder auch im Tessin.
0: Gut, ist jetzt, ich gehe nach dem Dienst dann heim, gehe die kurzen Hosen anlegen und mache noch etwas im Garten. Muss ich den morgen schon wieder Jeans anlegen, oder wie?
2: Nein. Also morgen sehr ähnliches Wetter. Auch morgen grundsätzlich sonnig, warm bis heiß, also etwa so 27 Grad und eben auch wieder morgen so in Genf, Wallis oder im Tessin 30 Grad. Was ich vielleicht noch ein bisschen zu wenig erwähnt habe, also gerade wenn man jetzt in die Bade geht, spürt man das, wenn man aus dem Wasser kommt. Heute, so wie morgen, haben wir einen mäßigen Westwind und in den Böen kann der durchaus mal 40 oder vielleicht am Bodensee sogar 50 km pro Stunde bringen. Also das dämpft natürlich dann schon ein bisschen.
0: Mhm. Wenn wir jetzt auf die nächste Woche schauen, dann hast du geschaut, zu Wien wird es nächste Woche dann irgendwie gegen das Wochenende mal 34 Grad und die ganze Woche geht es ein bisschen darauf. Ist das auch wieder analog zu uns?
2: Ja, wir brauchen noch ein bisschen, also was heisst Geduld, es geht eigentlich mal mit diesen 25, 26 Grad mal Anfangswoche weiter, viel Sonnenschein, ein paar Wolkenfelder mehr, vielleicht am Dienstag. Im Süden ist es weiterhin heiß mit 30 Grad und dann geht es dann ab Mitte Woche wirklich bei den Temperaturen steil darauf und ab dem Donnerstag, das ist dann der Start in eine Hitzewelle, wo wir dann 30 bis 35 Grad haben und die geht auch über das nächste Wochenende hinweg.
0: Der Jan Eitel mit SRF Meteo.

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1: Hans rührt hier auf der SRF Musikwelle am 7 Minuten vor der Nacht. Und jetzt geht es um Esther Offarim. Schon mal gehört den Namen. Vielleicht schon, ist aber schon eine Weile her. Esther Offarim, das ist sie da.
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1: Ja, mit dem Lied hat sie so richtig aufmerksam gemacht, zuerst mal. Und zwar war sie gerade am Eurovision de la Chanson mit dem Lied und holt den zweiten Platz. Ja, und nachher dann hat sie nachgelegt.
2: Dann geh ich heim zu meiner Mann.
1: Noch ein Tanz oder denn der da? Donna, Donna. Am Anfang der 60er Jahre, da hat sie zusammen mit ihrem Mann die Auftritte gemacht. Da sind sie dann Ende 60er Jahre sich angezeichnet, das kommt nicht gut. Und dann sind sie zuerst nicht mehr zusammen auftreten und nachher dann hat sie sich getrennt und geschieden. Und dann ist weitergegangen mit der Solo-Karriere bis Anfang 2000, nein 2009 sogar, ist ihre letzte CD rausgekommen. Und dann ist sich irgendwie alles verlaufen. Dann hat sie sich quasi pensionieren lassen, wenn man das überhaupt so sagen kann, bei einer Sängerin oder einem Sänger. Also, sie wird 85. Wir mögen ihr ihren Ruhestand gönnen. Und wir hören uns das Lied nochmal an, weil etwas habe ich noch nicht gesagt. Mit dem Lied hier, «T'en va pas», ist sie am Eurovision de la Chanson gewesen, und zwar für die Schweiz im 63. Und holt, wie gesagt, Platz 2.

Tessa Roffarim. Und ich habe gerade so gedacht, Farim, eine wie Tessa Roffarim, kann die einfach aufhören und in die Pension gehen? Weil das hat sie angekündigt 2009. Und jetzt habe ich in einem anderen Artikel habe ich jetzt noch gelesen, nein, ist eben nicht so. Also offiziell ist sie dort schon in Pension, aber im 2020, da ist sie nochmal einmal gekommen. Ja, mit 79, oder? Musst du dir auch mal vorstellen. Und dann hat sie wieder Konzerte gegeben, und zwar zu Hamburg und zu Dortmund. Und dann im 21, wo sie 81 geworden ist, hat sie nochmal eine kleine Konzertreise gemacht. So auf Hamburg, Tel Aviv und Jerusalem. Ja, sind wir gespannt, was man musikalisch noch von ihr gehört.

0: Die Wengerbach Musi hier auf der SRF Musikwelle mit der Eigenberger Polka. 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
1: Die Nachrichten von SRF um 8 mit Manuela Burgermeister. Das Schweizer Online-Magazin Republik gewinnt einen Rechtsstreit gegen den US-Konzern Palantir. Es hat in fast allen Punkten Recht erhalten. Und ein Abkommen ist bereit zur Unterzeichnung, sagt Pakistan, das im Krieg zwischen den USA und dem Iran vermittelt. Das Wetter, es wird meist sonnig und markant wärmer bei rund 27 Grad. Das Schweizer Online-Magazin Republik hat in einem Prozess gegen den US-Technologiekonzern Palantir in fast allen Punkten Recht erhalten. Palantir hatte vor dem Zürcher Handelsgericht gegen die Berichterstattung der Republik geklagt und verlangt, dass es Gegendarstellungen von Palantir publiziert. Das Gericht gab Palantir nur in einem von 23 Anklagepunkten Recht. Die Republik spricht deshalb von einem Sieg der Pressefreiheit. Der Milliardenkonzern Palantir betreibt Überwachungs- und Analysesoftware für Polizei, Behörden und Geheimdienste. Die Republik hatte geschrieben, dass Palantir während 7 Jahren versucht hatte, seine Überwachungssoftware an die Schweizer Behörden zu verkaufen, ohne Erfolg. Die Aussage über diese Erfolglosigkeit führte zur Klage. Das Urteil ist noch nicht rechtskräftig. Das KI-Unternehmen Anthropic hat die Zugänge zu zwei seiner KI-Modelle per sofort gesperrt, kurz nach deren Einführung. Man sei dazu gezwungen, aufgrund einer Anordnung der US-Regierung, schreibt das Unternehmen. Der Entscheid werde von der Regierung mit einer Gefahr für die nationale Sicherheit begründet, aber nicht näher erläutert. Die Trump-Regierung habe angeordnet, die beiden Modelle für alle ausländischen Staatsangehörigen innerhalb und außerhalb der Vereinigten Staaten zu sperren. Das gelte auch für die ausländischen Mitarbeitenden von Anthropic. Um diese Vorgaben einzuhalten, habe man nun sämtliche Zugänge sperren müssen. Anthropic schreibt, man sei mit dem Vorgehen der Regierung nicht einverstanden, halte sich aber an die behördliche Anordnung. Das Unternehmen gehe davon aus, dass es sich um ein Missverständnis handle und hoffe, dass die beiden KI-Modelle so bald wie möglich wieder zugänglich seien. Mehr als 3 Monate nach Beginn des Irankriegs rückt ein Rahmenabkommen für ein Ende der Kämpfe und weitere Verhandlungen näher. Zumindest sagt das die pakistanische Regierung, die im Konflikt vermittelt. Ein endgültiger, von allen Seiten abgestimmter Text sei erreicht. Das Schweizer Außendepartement bietet an, dass ein Abkommen in Genf unterzeichnet werden könnte. Tobias Meyer.
2: 14 Punkte sollen in dem Abkommen aufgelistet sein. Man arbeite mit dem Iran und den USA eng zusammen, um die nächsten Schritte festzulegen. Das schreibt der Premierminister von Pakistan, Shehbaz Sharif. Zuversichtlich gibt sich auch der iranische Außenminister Abbas Araghchi. Ein Abkommen sei in greifbarer Nähe. US-Präsident Donald Trump sagte bereits am Donnerstag nicht zum ersten Mal, man stehe kurz vor einer Einigung. Nun hat er sich nur noch indirekt dazu geäußert. Ein Abkommen würde weitere vertiefte Verhandlungen nach sich ziehen. Umstritten sind unter anderem das iranische Atomprogramm, der Schiffsverkehr in der Straße von Hormus und der Krieg im Libanon. Sollte ein Abkommen oder eine Absichtserklärung für ein Friedensabkommen zustande kommen, könnte diese in der Schweiz unterzeichnet werden. Das Außendepartement in Bern bestätigte gegenüber Keystone SDA, man stehe mit den Parteien in engem Kontakt.
1: Die USA haben den Anführer der venezolanischen Drogenbande Tren de Aragua getötet. Venezuela bestätigt die Tötung des Bandenchefs in einer gemeinsamen Aktion mit den USA. Wo und wann er getötet wurde, ist nicht klar. Der Getötete war unter dem Namen Nino Guerrero bekannt. In den USA war er angeklagt wegen organisierter Kriminalität und Terrorunterstützung. Auf ihn war eine Belohnung von $5 Millionen ausgesetzt. Die Aktie der Weltraumfirma SpaceX ist gestern erstmals an der US-Technologiebörse Nasdaq gehandelt worden. Am Ende des Handelstages lag die Aktie 19% über dem Einstiegskurs. Damit dürfte das Vermögen von Hauptaktionär Elon Musk über 1 Billion Franken gestiegen sein, schätzt das Magazin Forbes. Zur Fußball-Weltmeisterschaft der Männer. Da sind zwei weitere Gastgeber ins Turnier eingestiegen. Die USA gewinnen gegen Paraguay mit 4:1 und Kanada spielt 1:1 unentschieden gegen Bosnien-Herzegowina. Heute Abend ist dann der erste Einsatz der Schweiz um 21 Uhr gegen Katar. Zu den Börsendaten von SIX. Der Dow Jones Index in New York hat 0,7% gewonnen. Der Euro wird zu 92,18 gehandelt, der Dollar zu 79,70. Soweit die Meldungen. Das Wetter. Trotz ein paar Wolkenfeldern wird es meist sonnig. Mit mäßigem Westwind gibt es rund 27 Grad. Im Wallis und im Tessin bis 30 Grad. Das waren Nachrichten von Radio SRF. Verantwortlich Jan Grüebler.
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0: Hereinspaziert, so heisst es jetzt gerade hier bei uns. Jawohl, sage ich auch, hereinspaziert, meine Damen und Herren. Wir sind zwar kein Zirkus, also manchmal sind wir schon ein bisschen einer, aber das ist ein anderes Thema. Aber wir haben ein flottes Spiel in ein paar Minuten parat und dann reden wir über das Wetter und tagen dort ein schönes Gespräch, kann ich mal sicher sagen. Und natürlich haben wir einen Haufen flotte und schöne Musik parat, die zu den Federn aus soll helfen mit dem Orchester von der Wiener Volksoper und eben hereinspaziert. Am Mikrofon der Christian Salzmann.

Schweizer Örgli-Quartett Längenberg und der Walzer im Europapark am Viertel ab 8. Ja, meine Damen und Herren, in den Europapark gehen wir nicht, aber vielleicht gehen wir, also nicht mehr, sondern Sie mit Begleitung auf die Wallenseebühne in Wallenstadt. Dort läuft nämlich seit dem 10. Juni bis Ende Juli das Musical Chaplin. Und für das Musical haben wir Billett. Zwei Stück kann man maximal gewinnen jetzt in dem Spiel, das wir machen. Im Wert von 260 Franken. Das ist doch ein flotter Preis, oder? Also ja oder nein, funktioniert genau so. 5 Behauptungen, Antworten von Ihnen ja oder nein. Und dann schauen wir, wie weit das langt. Läuten Sie an und spielen Sie mit auf 0848 531 531. 0848 531 531.

0: Sigrid und Marina, das grösste Glück.
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0: Wir spielen mit der Alice Peter. Frau Peter ist 78, lebt alleine. Und zwar in, muss ich gerade schauen, Nebikon, genau. Nebiken, das ist ja so grosser Modo zwischen Zofingen und Wilisau auf selber einer Autobahnstrecke. Sursi ist auch noch in der Nähe. Guten Morgen, Frau Peter.
3: Grüezi. Jawohl.
0: Sie haben noch etwas Glatz gesagt. Sie haben ja eben einen Lebenspartner, einen Schatz, wie Sie mir gesagt haben. Der lebt zwar schon im, im gleichen Haus, aber ihr habt Wohnungen übereinander. Das ist eigentlich noch ein gutes Eingericht, finde ich.
3: Ja. Super.
0: Genau. Da kann man sich nämlich wieder zurückziehen, wenn man da gerne ein bisschen allein ist.
3: Ja.
0: Jetzt könnt ihr aber heute Morgen käfeln.
3: Ja.
0: Erzähl jetzt mal, wie geht das so zu und her? Wenn
3: eben, wir gehen immer am Samstag auf Wilisau. Etwa ist Kaffee gut. Dann gehen wir einen Kaffee trinken, dann haben wir ein Gipfel dazu. Oder ja. Mhm. Und dann tun wir dafür nichts Mittag kochen.
0: Oh.
3: Und wenn das Hüngerli kommt gegen oben, dann tun wir einfach den Kühlschrank auf und dann dort uns noch ein bisschen. Ja.
0: Das ist ein guter Trick. Ja. Also, für Sie stimmt das offenbar? Stimmt denn das für Ihren Schatz auch? Oder muss der ein bisschen hungern? Nein,
3: auf jeden Fall. Er macht es genau gleich.
0: Macht das auch so?
3: Ja.
0: Also, okay. Ja, dann habt ihr euch gut eingerichtet, würde ich mal sagen.
3: Jawohl.
0: Jetzt spielen wir miteinander, und zwar unser Ja oder Nein. Ich stelle Ihnen 5 Behauptungen auf und Sie sagen immer Ja oder Nein dazu. Und je nachdem, wie gut das läuft, gibt es bis zu 2 von diesen Eintrittsbillett für das Musical Chaplin auf der Walenseebühne.
3: Ja.
0: So, jetzt habe ich glaube alles gesagt. Haben Sie noch Fragen? Haben Sie irgendetwas vergessen?
3: Eigentlich nicht, noch nicht so.
0: Nicht so schwierige Fragen.
3: Schwierige Fragen stellen.
0: Ja, das jetzt schauen wir doch mal. Lassen wir mal los, ist gut.
3: Genau.
0: Also, meine erste Frage, die geht so. Der Siegfried Fischbacher, der kommt heute vor 87 Jahren auf die Welt. Und jetzt kommt meine Behauptung. Der Siegfried Fischbacher, das war die eine Hälfte vom Zauberer-Duo Siegfried und Roy. Die haben dort in Amerika so riesige Karriere gemacht. Siegfried und Roy, ist das der?
3: Keine Ahnung. Sagen ja.
0: Ist aufgeschrieben. Dann... wer innerorts 2 Stundenkilometer die Schnellfahrt mit dem Auto und geblitzt wird, der zahlt nach Abzug von der Messtoleranz 40 Franken Buss.
3: Innerorts.
0: Ja, ich glaube es, ja. Haben Sie schon lange keinen Buss mehr bekommen?
3: Ich
0: habe noch
3: ewig gehabt, aber das
0: war ein bisschen weh. Oh, okay. Wollen wir nicht drüber reden. Also, dann. Die Limmat fließt auch durch den Kanton Aargau, behaupte ich.
3: Die Limmat.
0: Aargau
3: geht schon weit raus.
0: Die Limmat. So, durch die Stadt durch und nachher, wo geht die Limmat her?
3: Ja, sage ich
0: ja. Dann geht es um der Elon Musk, ein Amerikaner, ja, ist gestern Billionär geworden, behaupte ich. Also super reich, das ist ein 1 mit 12 Nullen, das ist meine Behauptung. Nicht, dass er Billionär geworden ist, das ist wirklich so, sondern eine Billion, das ist ein 1 mit 12 Nullen hinten dran. Stellen Sie sich mal da vor.
3: Ja.
0: Galizia, unser Eim wird schon schwindelig, wenn er nur 100er Noten sieht.
3: Ja, genau.
0: Also, dann kommt noch der Letzte, das ist ein hübsches Mundartwort. Ich behaupte Rän. Rän, so sagen Deutsch-Friburger, also so sagt man im Seisler-Deutsch im Regen. Es rähnet oder es rähnet. Die tun dann noch so Rollen hinten dran.
3: Rän.
0: Ja,
3: sagen, ja.
0: So, Sie haben mir viel geglaubt.
3: Frau ja, Peter. Aber ganz schwierig auch.
0: Ehrlich? Okay. Ja, dann wollen wir mal schauen. Nein, wie viel haben Sie, was haben Sie so das Bauchgefühl? Wie viel haben Sie gewusst?
3: Ja, höchstens 3.
0: Ehrlich? Also gut. Ja, sie. Es ist besser gelaufen, wie Sie gemeint haben. Das würde jetzt also heissen, wenn Sie jetzt 3 richtig hätten, dann würden wir Ihren Gewinn verdoppeln. Dann gibt es nicht 1 Billett, sondern 2. Wenn Sie 4 richtig haben, dann gibt es wieder 1 Billett. Und wenn Sie 5 richtig haben, gibt es wieder 2 Billett. Das ist eine komische Geschichte. Aber das macht nichts. Jetzt gehen wir doch mal durch. Vielleicht müssen wir uns um das dann gar nicht kümmern. Der Siegfried Fischbacher, habe ich behauptet, das ist sein Duo von Siegfried und Roy, Zauberer-Duo mit Leuen und so. Jawohl, das ist richtig. Der erste Punkt. Wer innerorts 2 Stundenkilometer zu schnell fährt und blitzt wird, der kommt 40 Franken Bus über nach Abzug von der Messtoleranz. Sie haben ja gesagt und das stimmt. Und kann ich also beweisen. Ich habe nämlich gerade gestern wieder mal so eine Fackel bekommen mit dem 40 getroffen. Ja, gut. Limit fließt auch durch den Kanton Aargau. Sie haben ja gesagt und auch das ist richtig. Wir sind gut unterwegs. Jetzt sehe ich gerade, jetzt habe ich sie verloren, die Frau. Ja, nein. Jetzt ist sie mir rausgefallen aus der Leitung. Frau Peter? Nein, sie ist wirklich nicht mehr da. Frau Peter, rufen Sie noch mal rasch anrufen. Dann kann ich Sie noch anständig verabschieden. Ich mache mal rasch fertig da mit der Auflösung. Der Elon Musk, der ist seit gestern Billionär und ich habe behauptet, der Billion, das ist ein 1 mit 12 Nullen hinten dran. Auch das ist richtig. Und der Rhein, so sagen die Deutsch-Friburger am Regen, auch das stimmt. Das haben sie, das haben sie super gemacht, ja. Aber ich habe sie jetzt einfach nicht mehr in der Leitung. Aber wissen Sie was, ich spiele Ihnen jetzt gleich den Applaus. Na, also gut. Alice Peter von Nebiken gönnt also 2 Billette für das Musical schauen, das Musical Chaplin auf der Wallenseebühne. Das ist mir jetzt, glaube ich, noch nie passiert, dass mir eine Kandidatin da im laufenden Spiel zur Leitung ausgeht ist. Aber ich habe ja die Adressen und alles, wir schicken das. Und ich wünsche Ihnen und Ihrem Schatz ganz einen schönen Tag und geniessen euer Kaffee mit einem feinen Gipfel. Ihr habt es euch verdient.
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0: Ein Billionär, das ist er jetzt also, der Elon Musk seit gestern, als er mit seinem Raumfahrtunternehmen an die Börse gegangen ist, mit SpaceX. Das hat er so viel Geld eingebracht, dass er jetzt eben ein Billionär ist. Das heisst mit 12 Nullen hinten dran. Ich habe ja einmal das Gefühl, wenn ich einmal so alle Schaltjahre Tausendernoten in der Hand habe, dann habe ich einmal das Gefühl, Herrschaft, jetzt bin ich aber reich.

einem flotten, frischen Sommertitel. So hat es unsere Musikredaktion angeschrieben und das ist auch ganz genau so. Unser Uli Bodemann macht weiter Musik und das ist super. Alles gut, alles klar. 3 Minuten nach der 8:30.

0: Der Freddy Breck mit einem bunten Blumenstrauß.
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0: Bei mir im Studio ist der Jan Eitel von SRF Meteo. Guten Morgen, Jan.
2: Guten Morgen.
0: Es geht temperaturmässig mächtig ob sie. Das haben wir in der letzten Stunde schon besprochen. Ich meine, der Sommertag, also 25 Grad, lassen wir locker flockig hinter uns. Die Frage ist jetzt einfach, ritzen wir die Hitzemarke, also 30 Grad?
2: Ja, also im Tessin oder auch im Wallis wird es 30 Grad geben. Vielleicht längt es aber auch schon in Genf, dort könnte es auch knapp 30 Grad geben. Und sonst im Mittelland erwarten wir so um die 27 Grad, also wirklich markant wärmer im Vergleich zu gestern. Allerdings sind die Temperaturen gerade im Mittelland so richtig Bodensee speziell ein bisschen dämpft, weil ein Westwind doch recht zügig bläst. Also gerade am Bodensee kann es Böen haben von etwa so 40 oder 50 Kilometer pro Stunde. Für alle Wassersportler ist das natürlich ein Prachtstag mit Sonnenschein und dieser Wärme und dann noch Wind.
0: Dann schauen wir auf morgen.
2: Morgen haben wir ähnliches Wetter wie heute. So rund 27 Grad gibt es wieder im Norden. Tessin, Wallis oder auch Genf können es so um die 29 Grad, vielleicht auch lokal mal 30 Grad geben. Was wir allerdings haben, sind ein paar Schleierwolken mehr. Morgen dann vor allem so über der Westschweiz, aber auch Wallis, Tessin, Südbünden, die sehen wir dann schon ein bisschen. Da ist das Sonnenlicht manchmal ein bisschen milchig, aber sonst grundsätzlich am Morgen sonnig und auch der Wind ist morgen wieder das Thema, als bloß ein mässiger Westwind.
0: Wenn wir jetzt auf die nächste Woche schauen, dann glaube ich, da verändert sich gar nicht viel.
2: Ja, es kommt einmal vorübergehend ein bisschen kühlere Luft am Montag vom Bodensee her rein. Also die Deutschschweiz hat dann vielleicht Temperaturen eher so um die 4 oder 25 Grad. Richtung Westen und Süden ist unverändert warm bis heiß. Und so geht es auch am Dienstag weiter, wobei es dann am Dienstag gerade mal ein paar Wolkenfelder mehr hat. Das kann durchaus ein bisschen Schatten geben, speziell in der Deutschschweiz. Und nachher, so am Donnerstag, denke ich, ist dann die Hitze wirklich überall ein Thema mit 30 bis 35.
0: Ja, da kommt etwas auf uns zu. Der Jan Eitel von SRF Meteo.

Brandhölzler Streichmusik haben wir gehört mit Wes 424. Was das jetzt bedeutet, weiss ich gerade auch nicht. Weil es so ein schöner Walzer war, das weiss ich schon. 8 Minuten vor der 9. Das ist die SRF Musikwelle am Samstagmorgen. Ja, meine Damen und Herren, wir haben gerade mehrfach Meldung bekommen, dass da bei unserer Internetseite ein Problem ist, dass nämlich die Kamera nicht läuft. Ja, also sie haben da keinen Durchblick bis zu mir hier im Studio. Und das wollen ein paar Leute gerne haben. Und das ist auch schön, wenn das so ist. Und jetzt habe ich rasch der Technik angerufen, ein Pickedienst, der gesagt, ja, er schaut das an. Nicht gerade in den nächsten 2 Minuten, er ist gerade unterwegs, aber er schaue, sobald er wieder an einem Computer sagt. Das ist doch schön. Also, da kommt die Tonung. Und was auch schön wäre, wenn sie Tonung kommt, wäre, wenn wir morgen ein Wunschkonzert könnten machen miteinander. Und da könnten sie anrufen auf 0848 086 086. 0848 086 086. Es wünscht dir was, morgen am Nachmittag zwischen 2 und 5.

Jetzt machen sie mir hier mein Gran Canaria Matig und dann singen sie sogar noch Sega Mittelmeer. Also nein. Judith und Mail, mein Hawaii heisst Norden. Nein, ist ja wunderbar, aber eins hat gesagt, Gran Canaria ist definitiv nicht im Mittelmeer, sondern im Atlantischen Ozean. Und Hawaii wäre es dann auch nicht. Also am Mittelmeer oder drin.

0: Der Schluss von dieser Stunde machen Paldauer und Liebe ist alles im Leben. 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
1: Die Nachrichten von SRF um 9 mit Manuela Burgermeister. Die mehrheitlich erfolglose Klage von Palantir. Das US-Unternehmen hat einen Rechtsstreit gegen das Schweizer Online-Magazin Republik verloren. Die Aussichten auf die US-Zollpolitik nach Trump. Staatssekretärin Helene Budliger-Artieda sagt, die Zölle werden bleiben. Und das Abkommen zwischen den USA und dem Iran. Laut Vermittler Pakistan muss es nur noch unterzeichnet werden. Das Wetter meist sonnig und markant wärmer bei rund 27 Grad. Das Schweizer Online-Magazin Republik hat in einem Prozess gegen den US-Technologiekonzern Palantir in fast allen Punkten Recht erhalten. Palantir hatte vor dem Zürcher Handelsgericht gegen die Berichterstattung der Republik geklagt und verlangt, dass es Gegendarstellungen publiziert. Das Gericht gab Palantir nur in einem von 23 Anklagepunkten Recht. Die Republik spricht deshalb von einem Sieg der Pressefreiheit. Der Milliardenkonzern Palantir betreibt Überwachungs- und Analysesoftware für Polizei, Behörden und Geheimdienste. Die Republik hatte geschrieben, dass Palantir während 7 Jahren versucht habe, seine Überwachungssoftware an die Schweizer Behörden zu verkaufen, ohne Erfolg. Die Aussage über diese Erfolglosigkeit führte zur Klage. Das Urteil ist noch nicht rechtskräftig. Auch wenn Donald Trump nicht mehr US-Präsident ist, werde seine Zollpolitik fortgesetzt. Das sagt SECO-Chefin Helene Budliger-Artieda. Zölle für den Schutz der US-Industrie seien ein parteiübergreifendes Anliegen. Deshalb würde auch ein demokratischer Präsident Zölle von 10-20% kaum einfach abschaffen. Die USA seien auf die Zölle angewiesen, sagte Budliger-Artieda in einem Interview mit der Schweiz am Wochenende. Für die Schweiz sei es der richtige Weg, gute Rahmenbedingungen zu schaffen und bei der Industriepolitik auf Experimente zu verzichten. Die Schweiz hat Zölle auf Industrieprodukte vor 2 Jahren abgeschafft. Das KI-Unternehmen Anthropic hat 2 seiner KI-Modelle per sofort abgeschaltet, kurz nach deren Einführung. Man sei dazu gezwungen, aufgrund einer Anordnung der US-Regierung, schreibt das US-Unternehmen. Der Entscheid werde von der Regierung mit einer Gefahr für die nationale Sicherheit begründet, aber nicht näher erläutert. Die Trump-Regierung habe angeordnet, die beiden Modelle für alle ausländischen Staatsangehörigen innerhalb und außerhalb der Vereinigten Staaten zu sperren. Das gelte auch für die ausländischen Mitarbeitenden von Anthropic. Um diese Vorgaben einzuhalten, habe man die Systeme nun komplett vom Netz genommen. Anthropic schreibt, man sei mit dem Vorgehen der Regierung nicht einverstanden, halte sich aber an die behördliche Anordnung. Das Unternehmen gehe davon aus, dass es sich um ein Missverständnis handle und hoffe, dass die beiden KI-Modelle so bald wie möglich wieder zugänglich seien. Mehr als 3 Monate nach Beginn des Iran-Kriegs rückt ein Rahmenabkommen für ein Ende der Kämpfe und weitere Verhandlungen näher. Zumindest sagt das die pakistanische Regierung, die im Konflikt vermittelt. Ein endgültiger, von allen Seiten abgestimmter Text sei erreicht. Das Schweizer Außendepartement bietet an, dass ein Abkommen in Genf unterzeichnet werden könnte. Tobias Meyer.
2: 14 Punkte sollen in dem Abkommen aufgelistet sein. Man arbeite mit dem Iran und den USA eng zusammen, um die nächsten Schritte festzulegen. Das schreibt der Premierminister von Pakistan, Shehbaz Sharif. Zuversichtlich gibt sich auch der iranische Außenminister Abbas Araghchi. Ein Abkommen sei in greifbarer Nähe. US-Präsident Donald Trump sagte bereits am Donnerstag nicht zum ersten Mal, man stehe kurz vor einer Einigung. Nun hat er sich nur noch indirekt dazu geäußert. Ein Abkommen würde weitere vertiefte Verhandlungen nach sich ziehen. Umstritten sind unter anderem das iranische Atomprogramm, der Schiffsverkehr in der Straße von Hormus und der Krieg im Libanon. Sollte ein Abkommen oder eine Absichtserklärung für ein Friedensabkommen zustande kommen, könnte diese in der Schweiz unterzeichnet werden. Das Außendepartement in Bern bestätigte gegenüber Keystone SDA, man stehe mit den Parteien in engem Kontakt.
1: Zu weiteren Meldungen in der Übersicht. Die USA haben den Anführer der venezolanischen Drogenbande Tren de Aragua getötet. Venezuela bestätigt seine Tötung in einer gemeinsamen Aktion mit den USA. Der Bandenchef war in den USA angeklagt wegen organisierter Kriminalität und Terrorunterstützung. Auf ihn war eine Belohnung von 5 Millionen Dollar ausgesetzt. Die Aktie der Weltraumfirma SpaceX ist gestern erstmals an der US-Technologiebörse Nasdaq gehandelt worden. Am Ende des Handelstags lag die Aktie 19% über dem Einstiegskurs. Damit dürfte das Vermögen von Hauptaktionär Elon Musk über 1 Billion Franken gestiegen sein, schätzt das Magazin Forbes. Zur Fußball-Weltmeisterschaft der Männer. Da sind 2 weitere Gastgeber ins Turnier eingestiegen. Die USA gewinnen gegen Paraguay mit 4:1 und Kanada spielt 1:1 unentschieden gegen Bosnien-Herzegowina. Heute Abend ist dann der erste Einsatz der Schweiz um 21 Uhr gegen Katar. Die Börsendaten von SIX. Der Dow Jones Index in New York hat 0,7% gewonnen. Der Euro wird zu 92,18 gehandelt. Der Dollar zu 79,70. Und das Wetter, trotz ein paar Wolkenfeldern, ist es meist sonnig. Mit mäßigem Westwind gibt es rund 27 Grad. Im Wallis und im Tessin bis 30 Grad. Das waren Nachrichten von Radio SRF. Verantwortlich Jan Grüebler.
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0: Wir gratulieren 5-mal heute Morgen. Einmal zu meinem 95. Geburtstag, dann 2-mal zu 96., zu einem 97. Und dann dürfen wir noch zu einem diamantigen Hochzeit Glückwünsche überbringen. Am Mikrofon der Christian Salzmann. Guten Morgen miteinander.

Samstagmorgen auf der SRF Musikwelle 10 ab 9. Wir gehen in Tafers vorbei im Kanton Freiburg. Dort lebt Josef Ebischer. Und der Herr Ebischer, er wird heute 95. Übrigens, der Josef Ebischer, den kennt man also vor allem bei den älteren Leuten eigentlich fast nur unter dem Namen der Sattler Seppu. Also, der Sattler Seppu, der Josef Ebischer, feiert den 95. und Bescheid hat es gegeben von Thomas Ebischer. Lieber Josef, schreibt er, und lieber Papa, zu deinem 95. Geburtstag, da wünschen wir dir alles erdenklich Gute. Wir, das sind deine 4 Kinder mit Anhang, die 8 Grosskinder und die 4 Urgrosskinder. In deinem Zuhause, im Pflegeheim, da bist du ein sehr gern gesehener Gast. Du hast Humor und den Schalk im Nacken und du bringst das Pflegepersonal und überhaupt alle um dich herum immer wieder zum Lachen. Wenn es immer möglich ist, dann gehst du raus im Park, gehst einen kleinen Spaziergang machen und erfreust dich an der Natur. Sonntägliche Mittagessen, das wird dir immer gekocht, und zwar von einer von deinen Töchtern, und dann bist du dort zu Gast, und das ist schön. Und mit deinem Sohn, mit dem Gerhard, fährst du etwa die mit seinem Gabriel in die Berge, und da hast du auch schon ein paar Freude. Im Namen von deiner ganzen Familie, von allen Freunden und Bekannten und dem gesamten Pflegepersonal wünschen wir dir beste Gesundheit und noch viele schöne Momente, die bleiben im Kreis von deinen Liebsten. Lieber Herr Ebischer, das ist doch schön. Wir wünschen Ihnen auch, und wir von der SRF Musikwelle, alles, alles Gute zum 95. Geburtstag. Haben Sie einen schönen Tag und behalten Sie nachher eine gute Erinnerung.

Der Jodelclub Oberhofen und der geschenkte Tag. Wir dürfen gratulieren heute Morgen am Alois Köpfli. Der Herr Köpfli lebt im Heim Grossfeld in Krienz und er wird 96. Rebecca Dobmann von Oberkirch schreibt: Wir wünschen unserem Vater alles Gute zu seinem höchsten Geburtstag. Jeden Tag geht er laufen und er hat schon ein paar Freude an den vielen Gesprächen und auch den Psyche, die es gibt im Heim. Und ebenfalls 96 wird heute Margareta Skerti Müller-Pfister. Sie ist im Alterszentrum Jurablick zu Niederbipp zuhause. Der Urs Müller von Niederbipp schreibt: Liebes Greti, wir blicken heute voller Stolz und Freude auf deine 96 Lebensjahre zurück. Zu deinem heutigen Geburtstag gratuliert dir die ganze Familie. Deine Söhne, Schwiegertochter, deine Grosskind und Urgrosskind. Und zwar von ganzem Herzen. Der besondere Tag, den dürfen wir mit unserer lieben Mutter, Grossi und Urgrossi, feiern. Zusammen mit dir. Und das erfüllt uns mit tiefer Dankbarkeit. Im Alterszentrum Jurablick hast du einen Ort gefunden, wo ein richtiges Zuhause ist. Wir wünschen dir für die Zukunft von ganzem Herzen Gesundheit und tiefe Zufriedenheit und noch viele schöne Momente im Kreis deiner Liebsten. Und dann hat es noch ein zweites Mail gegeben, und zwar von der Gemeinde Niederbipp. Da steht: Die Einwohnergemeinde und der Gemeinderat von Niederbipp wünschen Ihnen, liebe Frau Müller, alles, alles Gute zum 96. Geburtstag. Viel Glück und gute Gesundheit. Ja. Das ist, glaube ich, das, was man sich so kann wünschen, oder? Wenn man ins Alter kommt ist und 96 wird, gute Gesundheit, die sage Ihnen bescheiden, Ihnen beten, lieber Herr Köpfli und liebe Frau Müller, für heute und für die Zeit, die kommt.

Willis Wieberkapeller und Grossmamis Geburtstagswalzer. Ja, mit dem sind wir bei der Verena Gysin angelangt. Sie lebt in Basel in der Stadt und sie wird 97. Der Erich Kunz von Binningen schreibt: Liebe Frau Gysin, wir gratulieren Ihnen ganz herzlich zu Ihrem heutigen Geburtstag. Wir wünschen Ihnen alles Gute, vor allem gute Gesundheit, damit Sie weiterhin in vier Wänden leben können. Einen ganz schönen Tag von uns. Unterschrieben Erik Kunz und Felix Grieder. Wir gratulieren, liebe Frau Gysin, ganz herzlich. Wir wünschen Ihnen auch einen schönen Tag. Wettertechnisch ja sowieso, aber sonst auch. Und eben, wie es der Erik geschrieben hat, dass Sie weiterhin zu Hause leben können. Das ist doch wirklich ein grosses Geschenk.

Madämchen und Pariser Luft. Und mit dem ist gerade halb 10 geworden. Und da gratulieren wir der Marlies und dem Robert Spuhler. Die beiden sind zu Oberohrdorf zuhause und feiern heute 60. Hochzeitstag. Das heisst, sie feiern Diamantiks Hochzeit. Bescheid bekommen haben wir von der Elisabeth Knecht und der Patricia Perrmann. Ganz herzlich gratulieren wir euch zu dem besonderen Jubiläum, schreiben die beiden. Durch Höchst und Tiefs habt ihr alle die Jahre zusammengehabt. Wir wünschen euch weiterhin eine schöne und gemeinsame Zeit. Deine Schwester, Schwägerin und dein Patenkind, also Scotty-Mädchen. Das ist wahrscheinlich auch nicht im Ganzen so Mädchen, oder? Ja, liebe Ehepaar Spuhler, die SRF Musikwelle gratuliert auch Ihnen beiden zum diamantigen Hochzeit. Möge es einen schönen Tag geben, möglichst im Kreis von Ihren Lieben.

0: Für Uli Martin, bevor du schläfst, um 9:30 Uhr. Wir haben gratuliert heute Morgen, und zwar am Ehepaar Marlies und Robert Spuhler. Die beiden sind heute 60 Jahre geheiratet, feiern das eine Diamantix-Hochzeit. Der Verena Giesin, sie wird 97. Dann haben wir gratulieren zum 96. Geburtstag von der Margarita Müller und zum 96. von Alois Köpfli. Und wir dürfen Glückwünsche überbringen am Josef Ebischer, er wird 95. Wir wünschen alles Liebe, alles Gute und ganz einen schönen Tag.
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0: Christina Maria Sieber und gestern war alles anders. 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

Das Maastricht Salonorchester und Wiener Praterleben um 4 Minuten vor der Zähne. Ja, sie haben vielleicht aufs Denken an mich gewartet. Ja, ist mir auch so gegangen. Ich bin da ziemlich ins Rotieren gekommen, jetzt in der letzten halben Stunde. Und habe dann müssen sagen, es ist irgendwo in den Weiten vom digitalen Universum untergegangen. Ist auf jeden Fall nicht mehr auf dem Computer. Wo es war, ist noch vor ein paar Stunden. Vielleicht irgendjemand einen Knopf drückt, vielleicht ist sonst etwas passiert. Das weiss ich heute nicht. Aber was wir sicher machen, ist, wir haben es schon noch irgendwo auf einer Sicherung, da bin ich sicher. Und da holen wir führen und dann stellen wir es noch aufs Internet. Immerhin sehr viel.

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1: Die Nachrichten von SRF um 10 mit Manuela Burgermeister. Auch wenn Donald Trump nicht mehr US-Präsident ist, werde seine Zollpolitik wohl fortgesetzt. Das sagt SECO-Chefin Helene Budliger-Artieda. Zölle für den Schutz der US-Industrie seien ein parteiübergreifendes Anliegen. Deshalb würde auch ein demokratischer Präsident Zölle von 10-20% kaum einfach abschaffen. Die USA seien auf die Zölle angewiesen, sagte Budliger-Artieda in einem Interview mit der Schweiz am Wochenende. Für die Schweiz sei es der richtige Weg, gute Rahmenbedingungen zu schaffen und bei der Industriepolitik auf Experimente zu verzichten. Die Schweiz hat Zölle auf Industrieprodukte vor 2 Jahren abgeschafft. Seit 2 Monaten vermittelt Pakistan zwischen den USA und Iran für eine längere Waffenruhe. US-Medien haben mitgezählt. Präsident Donald Trump hat schon mehr als 30 Mal verkündet, ein Deal mit dem Iran stehe unmittelbar bevor. Anne Schneider von der ARD sagt, die Hoffnung ist jetzt tatsächlich größer als zuvor.
2: Es sieht so aus, als wären die Verhandlungen zwischen den USA und dem Iran wirklich so weit fortgeschritten wie seit Beginn des Konflikts nicht mehr. Es gibt Bestätigung, dass ein weitgehend fertiger Entwurf existiert, unter anderem von Pakistans Premierminister, der ja einer der Vermittler in dem Konflikt ist. Trotz der positiven Signale bleibt der gesamte Prozess natürlich äußerst fragil. Ein großes Problem ist das weiterhin tief sitzende Misstrauen zwischen beiden Seiten. USA und Iran geben teilweise unterschiedliche Informationen darüber, was genau in dem Abkommen steht, und widersprechen sich öffentlich. Und das unterstreicht, wie sensibel die Lage ist. Und es kommen ja auch immer wieder Zwischenfälle, etwa Angriffe auf Schiffe oder militärische Ziele.
1: Die israelische Armee hat die Menschen im Südlibanon dazu aufgerufen, ihre Häuser zu verlassen. Sie sollen schnellstmöglich auf die Nordseite des Zahrani-Flusses gehen, gab ein Armeesprecher bekannt. Betroffen sind 20 Städte und Dörfer. Wer sich in der Nähe von Einrichtungen der libanesischen Hisbollah-Miliz aufhalte, gefährde sein Leben, sagte der Sprecher weiter. Kurz nach der Warnung meldeten libanesische Medien bereits israelische Luftangriffe in der betroffenen Region. Zuvor berichtete Israel von mehreren Drohnenangriffen der libanesischen Hisbollah-Miliz auf Israel. Das Wetter. Trotz ein paar Wolkenfeldern wird es meist sonnig und markant wärmer bei rund 27 Grad. Im Wallis und im Tessin gibt es bis 30 Grad. Das waren Nachrichten von Radio SRF. Verantwortlich Jan Grübler.
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0: Ja, die einen, die sind ja schon morgen früh einmal am Stammtisch. Ich jetzt weniger. Ausser da unserem Stammtisch. Wir haben ja auch einen hier im Radio. Und den spielen wir jetzt. Der tönt nämlich. Der Benny Rehmann macht das mit dem Stammtisch. Am Mikrofon der Christian Salzmann. Grüezi miteinander.

flotten Marsch von den Kupfbuben. Marsch Eichhof heisst er. Marsch Eichhof Blau ganz genau. Und ist ab der neuen CD Kupfried Stutz, wo erst gerade rausgekommen ist. Der Rex Gildo ist jetzt bereit mit zwei blauen Vergissmännichts.

0: geht ja viel um Erotik da bei seinen Texten, bei denen von Roland Kaiser. Und gleich hat man nie das Gefühl, man höre da irgendetwas Schmieriges. Er ist halt ein Meister oder eben ein Kaiser seines Fachs. Der Roland Kaiser, Schachmatt.
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0: Ja, meine Damen und Herren, was gibt es denn Schöneres, als an einem schönen, lauen Abend draussen zu sitzen, ein Bierli zu trinken und eine Schüblig dazu zu essen und lüpfige Schweizer Örgeli Klänge, zum Beispiel von den Kemptal-Örgler. Die Kemptal-Örgler, das sind 20 Männer und Frauen mit dem Schweizer Örgeli und einem, der den Bass spielt. Und sie machen eben urchige Musik, wo zu so einem Abend bestens passt. Zu so einem Frühlingskonzert, wie es auf der Einladung heisst. Man trifft sich zum gäbigen Höck mit Musik, Wurst und Brot und Zopf am Dienstagabend vor dem Heigenthaus in Feraldorf. Wenn es dann Katzen hageln würde, dann wären wir dort drinnen. Aber nach der Wetterprognose sieht es bei Gost nicht so aus, oder? Frühlingskonzert von den Kemptal-Örgler am Dienstagabend vor dem Heigenthaus zu Feraldorf um 7:30 Uhr geht's los.
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0: Und wenn jetzt alles ein schnell gegangen ist, dann empfehle ich Ihnen rasch einen Blick ins Internet. Gehen Sie doch in eine Suchmaschine, Kemptal-Örgler. Ja, dann kommen Sie gerade an den rechten Ort.

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Machen wir nicht. Aber der Obenloben, bevor er da ist, das machen wir. 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

Gigliola Cinquetti und La Spagnola um 10:55 auf der SRF Musikwelle. Jetzt machen wir dann gerade wieder einen Ausflug in die Walliser Sagenwelt. Von dort kommen ja eben unsere Sagen in diesem Monat aus dem Wallis. Da gibt es einen Haufen zu erzählen. Klar, in jedem Tal hinten haben sich verschiedene Sagen zugetragen. Also, wir kommen jetzt gerade dazu. Zuerst noch Grubenthaler, Liebe ehrlich und echt. Und nachher dann der Gerhard Wendland. Lach doch, wenn's zum Weinen nicht ganz reicht.

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0: Der grosse Gerhard Wendland lacht doch, wenn's zum Weinen nicht ganz reicht.
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0: Im Wallis, da ist fast jede Ecke mit einer Sage verbunden. Schon nur der Pfienwald, der hat Menge Sage zu bieten. Der grosse Föhrenwald zwischen Leuk und Siders, der ist heute geschützt. Und man kann zum Beispiel auf einem Naturlehrpfad die besondere Flora und Fauna entdecken, also Tiere und Pflanzen. Früher haben Reisende und Händler den Pfienwald aber gemieden. Räuber haben dort ihr Unwesen getrieben und Schlachten sind geschlagen worden. Die Zeiten, die haben Spuren hinterlassen. So erzählt es unsere Sage und die wird uns erzählt von der Susanne Hugo Lötscher.
2: Schlafende Soldaten im Pfienwald. Seit der Schlacht im Pfienwald und um Verrat an einer Woche heisst, dass über all die Zeit immer noch Soldaten im Pfienwald wachen. Der alte Peter Sever hat erzählt, dass einmal zwei Männer durch den Pfienwald sind gelaufen. Und da hat einer rechts vom Weg weg ein grosses Loch, ein Schacht gesehen. Und sie sind sofort zurück auf Sustu gesäckelt, sind gehen Schnurzen holen. Und einer hat den anderen an den Seilen abgelassen. Und der ist ein Brino Schacht und hat gesehen, dass da ein Haufen Gang unterirdisch weitergehen. Und ist dann so in einem Gang weitergelaufen und hat auf das Mal hinter und ein kleines Licht gesehen, ist auf das Licht zugelaufen und ist in eine Kammer gekommen, wo ein Schuppe Soldaten am Schlafen sind. Aber kaum ist er da ein, hat einer von den Soldaten den Kopf aufgehauen und hat gefragt, wie spät ist. Das Manni hat mir türzig gesagt, es ist 10 Uhr ab 11. Nein, sagt der Soldat, ich meine noch nicht so, weil das Jahr heim war. Und dann hat mir der Lecker das Jahr gesagt. Aber da hat der Soldat erklärt, es ist noch nicht Zeit, wir können noch ein bisschen weiter schlafen, bis das Oberwallis wieder in Gefahr ist.
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0: Ja, gut zu wissen, dass die Soldaten hier für ihren Einsatz warten. Susanne Hugo Lötscher hat die Sage von den Soldaten, die im Pfienwald schlafen, erzählt. Warum dass die Soldaten seinerzeit gegen die Franzosen die Schlacht verloren haben und warum dass man im Pfienwald manchmal eine alte Kirchenglocke hört läuten, das erzählt sie uns dann auch noch, wenn sie Lust haben. Auf der SRF Musikwelle in den Sagen, die es jede Woche gibt, oder auch online bei uns auf srfmusikwelle.ch.

Der Echwila und Peplerer, das kannst du dir auch nicht immer aussuchen, gell? Manchmal läuft es einfach und da kannst du nicht viel dazu beitragen. Also, das SRF Musikwelle, 7 vor 11. Melfi die Nachrichten und bis dorthin der Johnny Hill und Linda Feller mit Darling. Und dann gibt es noch die Swiss Army Big Band und der Metka Schmid mit Schweizer Soldaten.

0: Sehr ein cooler musikalischer Abschluss von dieser Stunde. Swiss Army Big Band und Schweizer Soldaten. 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
1: Die Nachrichten von SRF um 11 mit Manuela Burgermeister. Seit 2 Monaten vermittelt Pakistan zwischen den USA und dem Iran für eine längere Waffenruhe. US-Medien haben mitgezählt. Präsident Donald Trump hat schon mehr als 30 Mal verkündet, ein Deal mit dem Iran stehe unmittelbar bevor. Nun meldet dies auch Vermittler Pakistan. Ein endgültiger, von allen Seiten abgestimmter Text sei erreicht und bereit zur Unterzeichnung. Anne Schneider von der ARD sagt, die Hoffnung sei jetzt tatsächlich größer als zuvor.
2: Es sieht so aus, als wären die Verhandlungen zwischen den USA und dem Iran wirklich so weit fortgeschritten wie seit Beginn des Konflikts nicht mehr. Es gibt Bestätigung, dass ein weitgehend fertiger Entwurf existiert, unter anderem von Pakistans Premierminister, der ja einer der Vermittler in dem Konflikt ist. Trotz der positiven Signale bleibt der gesamte Prozess natürlich äußerst fragil. Ein großes Problem ist das weiterhin tief sitzende Misstrauen zwischen beiden Seiten. USA und Iran geben teilweise unterschiedliche Informationen darüber, was genau in dem Abkommen steht, und widersprechen sich öffentlich. Und das unterstreicht, wie sensibel die Lage ist. Und es kommen ja auch immer wieder Zwischenfälle, etwa Angriffe auf Schiffe oder militärische Ziele.
1: Die israelische Armee hat die Menschen im Südlibanon dazu aufgerufen, ihre Häuser zu verlassen. Sie sollen schnellstmöglich auf die Nordseite des Tachrani-Flusses gehen, gab ein Armeesprecher bekannt. Betroffen sind 20 Städte und Dörfer. Wer sich in der Nähe von Einrichtungen der libanesischen Hisbollah-Miliz aufhalte, gefährde sein Leben, sagte der Sprecher weiter. Kurz nach der Warnung meldeten libanesische Medien bereits israelische Luftangriffe in der betroffenen Region. Zuvor berichtete Israel von mehreren Drohnenangriffen der Hisbollah-Miliz auf Israel. In Washington haben Arbeiter mitten in der Nacht damit begonnen, den Namen von Präsident Trump von der Fassade des Kennedy Centers zu entfernen. Wenige Stunden vorher hatte ein Gericht die letzte Einsprache der Trump-Regierung gegen die Entfernung abgewiesen. Das Kennedy Center ist das nationale Kulturzentrum der USA. Präsident Trump hatte nach seiner Amtsübernahme die Führung des Kulturzentrums entlassen und eigene Leute eingesetzt. Diese nannten das Kennedy Center Trump-Kennedy-Center. Diese Umbenennung war aber illegal, entschied nun ein US-Bundesgericht. Deshalb muss der Zusatz Trump wieder von der Fassade, der Website und sämtlichen Publikationen entfernt werden. Das Wetter: trotz ein paar Wolkenfeldern wird es meist sonnig und markant wärmer bei rund 27 Grad. Im Wallis und im Tessin gibt es bis 30 Grad. Das waren Nachrichten von Radio SRF. Verantwortlich Jan Grüebler.
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0: Ja, meine Damen und Herren, wir gehen in die Stunde mit der Melodie. Die können wir alle mit, was auch nicht, mitsummen, nehmen wir am Anfang sicher, und mitbrummen, mitklopfen und vor allem mitspielen. Es ist die Melodie, die wir irgendwie alle irgendwann gelernt haben auf dem Klavier. Und wenn Sie jetzt überlegen, ja, ich tue Sie gar nicht lange auf Folter spannen. Die Flippers sind parat mit «Der kleine Flo in meinem Herzen». Am Mikrofon der Christian Salzmann. Grüezi miteinander.

Sie hat jetzt nicht so eine Wahnsinnsstimme gehabt und hat auch nicht jeden Ton getroffen. Aber was sie gehabt hat, das ist Ausstrahlung. Und wie? Und mit dieser Ausstrahlung hat sie es gemacht schlussendlich. Und mit dieser Ausstrahlung ist sie dann sogar auf Amerika gekommen und hat eine ganze Tour gemacht. Hildegard Knef, der Mond hat die frei. Stesser auf Musikwelle, jetzt ist gerade Viertel ab 11. Und jetzt kommt die Milva hier bei uns.

0: ist eine recht coole Kombination. Das Mädchen immer am Herzen an. Die Krüger Brothers zusammen mit der Maya und dem Carlo Brunner. Ja, und damit sind wir bei unseren Blitzlichter von diesen Geschichten, die es oftmals in die Schlagzeilen geschafft haben, aber eben gleich sehr spannend sind und meistens auch noch etwas zum Schmunzeln abgeben. Wer nicht zahlt, zum Beispiel, der kommt eine Mahnung über. Das ist ja noch nicht zum Schmunzeln, aber da, wo jetzt, dann kommt eben schon. Und wer denn die nicht zahlt, der wird betrieben. Das ist so in der Schweiz und an dem wird auch nicht gerüttelt. Durch alle Böden ab nicht. Und Sex, sagen wir mal, auch ein Betrag, der nicht wirklich riesig ist. Die Geschichte aus Zürich, die kommt jetzt gerade. Jetzt gibt es aber zuerst eine Grenzgeschichte aus Basel.
1: In wenigen Minuten ist man von Basel aus mit dem Auto

0: hier in Deutschland. Vor allem Einkaufstouristinnen und Touristen dürften nicht nur die Strecke nach Deutschland, sondern auch die Umgebung dort ziemlich gut kennen. Anders ist es einem 42-jährigen Schweizer gegangen. Auch er war mit dem Auto im grenznahen Deutschland und wollte wieder zurück in die Schweiz. Keine 10 Minuten wäre der Heimweg gegangen, aber er hat einfach nicht gewusst, wo durch. Er hat das Navi fragen, hat sich dann aber entschieden, lieber bei der Grenzpolizei Hilfe zu holen. Da kann ja nichts schief gehen. Und so hat er eine Patrouille nach dem Weg gefragt. Dumm nur, dass der Mann letztes Jahr in Deutschland zu einer Geldstrafe verurteilt worden ist wegen einem Diebstahl. Die Geldstrafe hat er aber nie gezahlt. Und weil die Polizisten eben auch seine Personalien kontrolliert haben, haben sie ihn gerade festgenommen und ins nächste deutsche Gefängnis gebracht. Die Heimreise in die 10 Minuten entfernte Schweiz dauert also ein bisschen länger. Oder wie es Snavi gesagt hat, auf ihrer Route kommt es zu Verzögerungen. Aus Basel, Martina Inglin.
1: Aufregung im Berner Seeland. Seit Monaten geistert ein Monster durch die Medien. Ein Monster-Wels, der Zierenten frisst in einem Teich bei einem Restaurant zu Studen. Wir haben im Oktober schon darüber berichtet. 40 Enten im Wert von Tausenden von Franken hat das Monster auf dem Gewissen, hat die Besitzerin vom Restaurant gesagt. 80 Fischer haben versucht, den Wels zur Strecke zu bringen, der etwa 70 Kilo schwer ist und 1,5 Meter lang. Das die Dimensionen von dem Fall. Aber jetzt relativiert der Vater der Besitzerin plötzlich, vielleicht sind die Enten einfach weggeflogen. Und vielleicht ist der Wels auch gar nicht ganz so gross. Und die Besitzerin sagt, sie wolle jetzt Frieden schliessen und das Tier weiterleben. Dafür gibt es im Restaurant diesen Sommer auf der Dessertkarte einen Coupe-Wels. Das ist auch für mich gut, weil so muss ich keine Pointe mehr bringen. Ente gut, alles gut. Aus Bern, Samuel Buri.
2: Betreibungen sind in der Schweiz keine Seltenheit. Diese Woche hat Zürich aber eine für Aufsehen gesorgt. Ein Stadtzürcher hat nämlich eine außergewöhnliche Betreibung aus seinem Briefkasten gezogen. Die Höhe von seinen Schulden, Achtung, 5 Rappen. Jawohl, nicht 5 Franken, schon gar nicht 50 oder 500, sondern 5 Rappen. Okay, der Mann hat am nächsten Tag brav zahlt, wie sich's gehört, obwohl er der Meinung ist, das Ganze sei schon ein bisschen unverhältnismäßig. Und auch das Steueramt von der Stadt Zürich selber sagt der Zeitung 20 Minuten, das Vorgehen sei zwar rechtlich korrekt, aber eigentlich unsinnig. Die Betreibung sei wahrscheinlich nur wegen einem Fehler im System raus. Das System hat also ein bisschen übertrieben mit dem Pflichtbewusstsein und die Jagd auf 5 Räppler eröffnet. Ganz nach dem alten Sprichwort, da 5 Rappen, dort 5 Rappen, das gibt schöne Steuerabgaben. Aus Zürich, der Dominik Steiner.

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Es hat immer so etwas Dramatisches, etwas Melodramatisches auch gehabt in der Stimme. Stefanie Lindberg auch da, Manito. 1 Minute nach der 11:30. Der Paul Enka ist bereit mit «You are my destiny».

0: Der Franz Arnold und sein wilder Berg, Fernweh. Blitzlicht Schweiz, zweite Tranche. Da geht es zuerst um Go Mio. Da kommt jemand rüber, der gut kann kochen. Also wirklich richtig gut. Das ist so etwas wie die Goldmedaille im Sport. Ja, super, denkt man da. Welcher Weizer will nicht so einen haben oder so eine, wo am Kochherd steht und wo man ein bisschen angeben kann mit, also pardon, ein bisschen Werbung machen kann. Ja, so wie es jetzt aussieht, wollen das definitiv nicht alle Weizer haben, sondern über Koch. Die Geschichte aus dem Aargau dazu gibt es jetzt gerade. Zuerst geht es jetzt aber in die Ostschweiz, da gibt es einen Abfallkübel zu reden. Eine von den grusigen Sorten, so wie das tönt.
1: Im Thurgau sorgt ein Seuchenkübel für Stunk. In der Gemeinde Hauptwil-Gotzhaus gibt es einen Parkplatz, wo immer wieder Lastwagenchauffeure aus Osteuropa Halt machen. Und die können ein Risiko sein für die einheimischen Wildsauen. Das darum, weil wenn die Chauffeure infizierte Fleisch- oder Wurstwaren aus ihrer Heimat essen und Reste davon auf die Wiesen oder an den Waldrand werfen, könnten sich Thurgauer Wildsauen mit der afrikanischen Schweinepest anstecken. Darum steht seit kurzem ein Seuchenkübel auf dem Parkplatz mit einem Deckel drauf. So weit, so gut. Bleibt nur die Frage, wer leert den Seuchenkübel? Lang ist gestritten worden, niemand hat sich zuständig gefühlt, bis sich ein ehemaliger Gemeindepräsident bereit erklärt hat, den Drecksjob zu übernehmen. Jetzt aber hat der Kanton Hand geboten und übernimmt das für 3 Monate. Nachher hat die Gemeinde Kübeldienst, heisst es vom Kanton. Die Gemeinde allerdings will von dem nichts wissen. Und so geht die Possen also weiter, rund um die Hinterlassenschaften von den fernfahrenden Güsselgrüssel. Aus der Ostschweiz, der Sascha Zürcher.
2: Ein Juiz. Im Nidwalner Dialekt ist das ein Juchzer, ein spontaner Freudenschrei. Aber seit Anfang Jahr ist es auch die Bezeichnung von Nidwalder Tourismus, wo neu unter dem Namen Juiz, mein Nidwalden, versucht, Ausflügler und Hotelgäste in die Region zu bringen. Laut Eigenwerbung symbolisiert die neue Bezeichnung die Nidwaldner Lebensfreude. Aber in den Leserbriefspalten häufen sich die Rückmeldungen, dass der neue Name hauptsächlich auf Unverständnis stößt. Und zwar wortwörtlich. Bei ihren Adressen verstehen teilweise nicht einmal die einheimischen Angestellten, was «Juiz» soll heissen, schreibt eine Hotelbetreiberin. Und eine deutsche Touristin, die seit Jahren auf Nidwalden in die Ferien kommt, sagt, sie sei zuerst gar nicht recht rausgekommen, ob das jetzt ein Ort, ein Anlass oder eine Kaugummimarke sei. Alles kein Problem, sagt der Juiz-Präsident. So kommen wir mit den Leuten ins Gespräch und der Name bleibe in den Köpfen hängen. Wahrscheinlich hat hier aber ein anderer Leserbriefschreiber nicht ganz unrecht, wo findet. Nach dieser Logik wäre auch ein Tippfehler im Briefkopf eine Marketingstrategie. Aus der Zentralschweiz, der Markus Föhn.
3: Gut sein im Job, das ist ja eigentlich immer gut. Aber zu gut sein, das kann zum Problem werden. Das hat kürzlich ein Koch im Aargau erfahren. 15 Go-Mio-Punkte hat er erkocht und auch der Gastroführer Michelin ist auf ihn aufmerksam geworden. Ein neuer Platz im Aargau zum Einkehren für die Fine-Dining-Szene, Rindstatar mit Ponzu-Vinaigrette oder Hummerbisk, Zitrone, Vanille. Punkt. Kochkunst hat der Mann hier zelebriert. Und dann das. Der Besitzer vom Restaurant hat ihm gekündigt. Die Go-Mio-Punkte sind wieder weg. Aber warum? Auf Nachfrage von der Aargauer Zeitung sagt der Besitzer vom Restaurant, dass das mit dem Fine Dining schwierig sei fürs Geschäft. Am Wochenende war das Restaurant zwar gut besucht, aber unter der Woche häufig nicht. Da sind die Gourmets eben nicht so unterwegs. Drum also der harte Kurswechsel. Statt Trüffelravioli und Punkte gibt es jetzt eben wieder Mull, Efrit. In der Hoffnung, dass sich auch die normalen Gäste wieder ins Restaurant getrauen. Aus Aarau, Alex Moser.

Ganz neue Musik von der Monika Martin. Das tut man so am 6 vor 12. Um 12 Uhr die Nachrichten und bis dahin noch der Bernhard Brink, der letzte Traum. Und dann, da gibt es noch ein bisschen Ferienstimmung hier bei uns. Vielleicht haben Sie ja die nächste Griechenland-Ferien schon geplant. Dann passt das sicher für Sie. Vakas to jalo. Der Mikis Theodorakis mit seinem Orchester.

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1: Die Nachrichten von SRF um 12 mit Lukas Siegfried. Seit zwei Monaten vermittelt Pakistan zwischen den USA und dem Iran für eine längere Waffenruhe. US-Medien haben mitgezählt, Präsident Donald Trump hat schon über 30 Mal verkündet, ein Deal mit dem Iran stehe unmittelbar bevor. Jetzt meldet dies auch Vermittler Pakistan. Ein endgültiger, von allen Seiten abgestimmter Text sei erreicht und bereit zur Unterzeichnung. Anne Schneider von der ARD sagt, die Hoffnung sei jetzt tatsächlich größer als zuvor.
2: Es sieht so aus, als wären die Verhandlungen zwischen den USA und dem Iran wirklich so weit fortgeschritten wie seit Beginn des Konflikts nicht mehr. Es gibt Bestätigung, dass ein weitgehend fertiger Entwurf existiert, unter anderem von Pakistans Premierminister, der ja einer der Vermittler in dem Konflikt ist. Trotz der positiven Signale bleibt der gesamte Prozess natürlich äußerst fragil. Ein großes Problem ist das weiterhin tief sitzende Misstrauen zwischen beiden Seiten. USA und Iran geben teilweise unterschiedliche Informationen darüber, was genau in dem Abkommen steht, und widersprechen sich öffentlich. Und das unterstreicht, wie sensibel die Lage ist. Und es kommen ja auch immer wieder Zwischenfälle, etwa Angriffe auf Schiffe oder militärische Ziele.
1: Zu zwei Meldungen aus der Schweiz. Das Online-Magazin «Republik» hat in einem Prozess gegen den US-Technologiekonzern Palantir in fast allen Punkten Recht bekommen. Die «Republik» hatte geschrieben, dass Palantir während Jahren erfolglos versucht habe, seine Überwachungssoftware an die Schweizer Behörden zu verkaufen. Wegen dieser Aussage reichte Palantir Klage ein. Die Chefin des Staatssekretariats für Wirtschaft, SECO, geht davon aus, dass die Zollpolitik der US-Regierung weitergeht, auch wenn Donald Trump nicht mehr Präsident ist. Zölle für den Schutz der US-Industrie seien ein parteiübergreifendes Anliegen, sagt Helene Budliger-Atieda in der Schweiz am Wochenende. In Washington haben Arbeiter mitten in der Nacht damit begonnen, den Namen von Präsident Trump von der Fassade des Kennedy Centers zu entfernen. Wenige Stunden vorher hatte ein Gericht die letzte Einsprache der Trump-Regierung gegen die Entfernung abgewiesen. Das Kennedy Center ist das nationale Kulturzentrum der USA. Präsident Trump hatte nach seiner Amtsübernahme die Führung des Kulturzentrums entlassen und eigene Leute eingesetzt. Diese nannten das Kennedy Center neu Trump-Kennedy Center. Diese Umbenennung war aber illegal, entschied nun ein US-Gericht. Deshalb muss der Zusatz Trump von der Fassade, der Webseite und sämtlichen Publikationen wieder entfernt werden. Das Wetter: heute und morgen ist es meist sonnig, im Norden ist es zudem windig bei 27 Grad, im Süden gibt es bis 30 Grad. Das waren Nachrichten von Radio SRF, verantwortlich Jan Grüble.
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0: Zusammen geht sie den Samstagmittag zusammen mit den Feldberger und sagt Dankeschön mit roten Rosen. Am Mikrofon der Christian Salzmann. Grüezi miteinander und einen guten allerseits.

Spurenmusik messen und die Katharinen-Polka um 11 ab 12 Uhr. Ja, jetzt gibt es da gerade deutschen Schlager und den Verriss dazu. So sagen wir doch einmal, oder? Wenn es eine Kritik gibt dazu. Aber was viele nicht wissen, die Kritik, das ist gar nicht negativ. Also nicht zwingend. Ja, es ist einfach ein kritisches drauf schauen und ein kritisches drauf hören. Und das machen wir bei der Christine Stark und Alemann. Schlagermosaik jetzt gerade.

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1: Sagen Sie, erinnern Sie sich an das Lied, an das da, wo vor genau einem Jahr rausgekommen ist?
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1: So, jetzt Barcelona von der deutschen Schlagersängerin Christine Stark. Und sie hat jetzt etwas gemacht, das überrascht, nämlich dem Genre ganz sicher. Sie hat nämlich eine Fortsetzung zu dem Lied rausgegeben. Und die Fortsetzung gibt dem Ganzen dann doch noch eine Wendung, die recht überrascht. Mehr dazu jetzt von unserem Schlagerexperten Roger De Vin.
3: Schlager, die textlich Bezug nehmen auf andere Lieder, das hat es schon ab und zu gegeben. Ein wunderschönes Beispiel aus alten Zeiten kommt vom Heintje aus dem Jahr 1968. Er hat gesungen «Ich baue dir ein Schloss». Und kurz darauf hat es ein Lied von der niederländischen Kinderschlagersängerin Wilma Landkroon mit dem Titel «Heintje, bau ein Schloss für mich». Die Geschichte haben wir hier im Schlagermosaik auch schon besprochen. Aber dass eine Sängerin eine Antwort auf ein eigenes Lied macht und dann erst noch auf eine selbstironische Art, das ist dann doch eher selten. Und genau das bietet Christine Stark mit «Alemannia». Zuerst muss man aber wissen, im Lied «Barcelona» von 2025 hat sie ja einen allzu aufdringlichen Verehrer in die Wüste, oder besser gesagt eben im Zug auf Barcelona geschickt, zum ein Loswerden. Jetzt in der Fortsetzung bereut sie das. Motto: Vielleicht bin ich gleich ein bisschen voreilig und ein bisschen zu hochnässig ihm gegenüber. Im Nachhinein sieht sie eben gleich ein paar Stärken bei dem verflossenen Verehrer und bereut ihre Reaktion mit Barcelona.

0: Ein Lied mit einem Schmunzeln. Ein Text, der anknüpft an den Stationen aus der eigenen Karriere und am eigenen Werk. Und alles verpackt in ein ähnliches spanisch angehauchtes Gewand wie das Vorgängerlied «Barcelona». Produziert übrigens vom deutschen Schlager-Star-Produzent Thorsten Brötzmann. Der hat auch schon Sänger vom Kaliber von einem Howard Carpendale produziert. Musikalisch überzeugt das Vorgängerlied «Barcelona» mehr. Aber die Idee hinter dem Titel, die Idee hinter «Alemannia», zeugt von einer gewissen frechen Kreativität. Und die würde anderen in dieser Branche auch wieder mal sehr gut tun.
1: Christine Stark geht das Jahr noch auf Tournee. Die heisst «Lichtspiel». In der Schweiz sind im Moment aber keine Auftritte geplant, obwohl sie auch ganz nahe am Bodensee wohnt. 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

0: Das ist noch ein schöner Schluss, oder? Macht irgendwie Lust auf mehr Hawaii, meine ich. Die Hawaiian Band mit Hiki Hula. 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
1: Die Nachrichten von SRF um 12.30 Uhr mit Lukas Siegfried und mit diesen Schwerpunkten. Bei der Finanzierung der 13. AHV kommt es jetzt auf die Grünliberalen an. Sie wollen aber bei ihrer bisherigen Position bleiben, sagt die Fraktionschefin. Später dann Anthropic. Die US-Firma hat auf Druck der Regierung zwei ihrer KI-Modelle abgeschaltet. Wir klären, was dahinter steckt. Das Wetter meist sonnig bei 27 bis 30 Grad. Das Parlament ist sich diese Woche nicht einig geworden, woher das Geld kommen soll für die 13. AHV-Rente. Der Vorschlag der Einigungskonferenz sei kein echter Kompromiss, heißt es bei den bürgerlichen Parteien SVP und FDP. Entscheidend sind nun die Stimmen der Grünliberalen und auch sie wollen in der Schlussabstimmung hart bleiben, wie Fraktionschefin Corinna Gredig in der Samstagsrundschau von Radio SRF betont. Die Schuld an einem möglichen Scheitern der AHV-Finanzierung weist sie von sich. Klaus Ammann.
2: Mehr Mehrwertsteuer oder höhere Lohnabzüge? Der Ständerat will beides, um die 13. AHV-Rente zu finanzieren. Der Nationalrat wollte nur die Mehrwertsteuer erhöhen. Das, was die Einigungskonferenz zwischen den Räten diese Woche nun vorgeschlagen hat, sei aber kein Kompromiss, sagt die Fraktionschefin der Grünliberalen Corinna Gredig.
3: Sie nennen jetzt das Kompromiss, aber wenn sich einfach eine Seite durchsetzt und dann nachher das Etikett Kompromiss anhängt, dann heisst das noch nicht, dass es ein Kompromiss ist.
2: Konkret will die Einigungskonferenz die Mehrwertsteuer um 0,4% erhöhen und von den Löhnen 0,2% mehr abziehen und beides unbefristet. Die Lohnprozente sind für Corinna Gredig nach wie vor ein Tabu.
3: Ja, es belastet vor allem die arbeitende Bevölkerung. Wir haben da eine 13. AHV-Rente, die kommt in einer Zeit, wo wir sowieso einen demografischen Wandel haben. Das ist auch sehr schön. Wir werden alle immer älter. Aber das heisst natürlich, dass wir so oder so schon eine Umverteilung haben zu jung und alt. Und die wollen wir nicht noch verstärken.
2: Lehnen die Vertreterinnen und Vertreter von SVP, FDP und GLP den Vorschlag im Parlament nächste Woche geschlossen ab, dann steht die Politik vor einem Scherbenhaufen. Die Verantwortung dafür weisen die Grünliberalen von sich.
3: Es wäre uns auch lieber gewesen, wenn es anders gewesen wäre. Und eine Seite hat jetzt ihre Lösung durchgedrückt. Von dem her ist es jetzt auch nicht verwunderlich, dass man da vor einem Scherbenhaufen steht. Und das kann man in dem Sinn auch nicht uns vorwerfen. Wir haben das von Anfang an so bekannt gegeben und sind transparent gewesen.
2: In der Schlussabstimmung wird in zwei Schritten abgestimmt. Zuerst über die Mehrwertsteuererhöhung und anschließend über die Lohnabzüge. Während SVP und FDP wohl beides ablehnen, könnten die Grünliberalen dem Mehrwertsteuerteil zu einer Mehrheit verhelfen. Ob sie dazu Hand biete, will Corinna Gredig heute nicht sagen. Ein teilweises oder vollständiges Scheitern der Finanzierung bleibt also möglich. Ausbezahlt aber wird die 13. AHV-Rente in diesem Dezember zum ersten Mal.
1: Und wir bleiben gleich in der Schweiz mit zwei Meldungen kurz zusammengefasst. Das Online-Magazin Republik hat in einem Prozess gegen den US-Technologiekonzern Palantir in fast allen Punkten Recht bekommen. Die Republik hatte geschrieben, dass Palantir während Jahren erfolglos versucht habe, seine Überwachungssoftware an die Schweizer Behörden zu verkaufen. Wegen dieser Aussage reichte Palantir Klage ein. Die Chefin des Staatssekretariats für Wirtschaft SECO geht davon aus, dass die Zollpolitik der US-Regierung weitergeht, auch wenn Donald Trump nicht mehr Präsident ist. Zölle für den Schutz der US-Industrie seien ein parteiübergreifendes Anliegen, sagt Helene Budliger-Atieda in der Schweiz am Wochenende. Die Schweiz bietet sich als Ort an für die Unterzeichnung eines Abkommens zwischen den USA und dem Iran. Man stehe mit beiden Ländern in engem Kontakt, teilt das Außendepartement EDA mit. Gestern haben sich die Hinweise gehäuft, dass es nach zweimonatigem Hin und Her nun doch zu einem Abkommen über eine Waffenruhe zwischen den USA und dem Iran kommen könnte. Pakistan, das die Verhandlungen organisiert, teilte mit, das Abkommen sei zur Unterzeichnung bereit. Der Schweizer Außenminister Ignazio Cassis sei in engem Kontakt mit Pakistan, bestätigt das Außendepartement. Das KI-Unternehmen Anthropic hat zwei seiner neueren KI-Modelle per sofort abgeschaltet, auf Anordnung der US-Regierung, die ein nationales Sicherheitsrisiko befürchtet. Anthropic sagt, man halte sich an die Anordnung der Regierung, sei aber mit dem Vorgehen nicht einverstanden. Manuela Burgermeister, was fordert die US-Regierung konkret von Anthropic?
4: Die US-Regierung verlangt offenbar, dass nur noch Nutzerinnen und Nutzer aus den USA Zugang zu den KI-Modellen haben. Anthropic schreibt, selbst der Zugang für ausländische Anthropic-Mitarbeitende müsse gesperrt werden. Um das überhaupt einhalten zu können, habe man die Systeme nun vorsorglich komplett vom Netz genommen.
1: Und wie begründet die US-Regierung ihre Forderung?
4: Anthropic betont, man habe bisher nur lückenhafte Informationen erhalten von der Regierung. Der Entscheid werde mit einer Gefahr für die nationale Sicherheit begründet, aber nicht näher erläutert. Allenfalls gehe es um Sicherheitssperren der Modelle, von denen die Regierung annehme, dass sie umgangen werden könnten. Dem widerspricht Anthropic aber.
1: Von was für KI-Modellen reden wir denn überhaupt?
4: Es geht um Modelle, die mit künstlicher Intelligenz Schwachstellen in Software aufspüren und so Sicherheitslücken aufdecken. Die Vollversion Claude Mythos 5 steht nur ausgewählten US-Firmen zur Verfügung und hat für viel Kritik gesorgt. Zahlreiche Experten warnten, dass sie für Cyberangriffe missbraucht werden könnte. Für die breite Öffentlichkeit hat Anthropic dann vor kurzem eine abgesicherte Version zur Verfügung gestellt.
1: Manuela Burgermeister, besten Dank. In Washington haben Arbeiter mitten in der Nacht damit begonnen, den Namen von Präsident Trump von der Fassade des Kennedy Centers zu entfernen. Wenige Stunden vorher hatte ein Gericht die letzte Einsprache der Trump-Regierung gegen die Entfernung abgewiesen. Das Kennedy Center ist das nationale Kulturzentrum der USA. Präsident Trump hatte nach seiner Amtsübernahme die Führung des Kulturzentrums entlassen und eigene Leute eingesetzt. Diese nannten das Kennedy Center neu Trump Kennedy Center. Diese Umbenennung war allerdings illegal, entschied nun ein US-Gericht. Deshalb muss der Zusatz Trump von der Fassade, der Webseite und sämtlichen Publikationen wieder entfernt werden. Noch nach Südkorea. In der Hauptstadt Seoul haben tausende Menschen an der größten Pride-Parade des Landes teilgenommen. Sie demonstrierten mit Regenbogenflaggen und Protestbannern für die Rechte der LGBTQ-Community. Nur wenige hundert Meter von der Pride-Parade entfernt fand eine von christlichen Gruppen organisierte Gegendemo mit ebenfalls mehreren tausend Menschen statt. In Südkorea gibt es bisher kein Gesetz, das queere und trans Menschen vor Diskriminierung schützt. Die Wetteraussichten. Heute und morgen ist es meist sonnig. Im Norden steigt die Temperatur auf 27 Grad. Dazu weht mäßiger Westwind. Im Wallis und im Tessin gibt es bis 30 Grad. Das waren die Nachrichten von Radio SRF. Verantwortlich ist Jan Grüebler.
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0: Sie machen mir eine kurze Kopfreise. Stellen wir uns doch vor, wir höckeln miteinander an so einem runden Tisch in einem Gartencafé an der Seine, zu Paris. Und man sieht eben direkt auf den Fluss raus. Und der geht so schön gemächlich, geht das Loch ab. Und es gibt ein Kaffee-Melange für alle. Und noch etwas richtig Süßes dazu. So richtig klebrig, wenn du eben nur zu Paris überkommst. Und dann kommt von irgendwoher noch Musik dazu. Ja, und dann stimmt doch das Bild mit dem René Dussibourg und «Au bal de l'amour». Alles klar, am Mikrofon der Christian Salzmann. Grüezi.

Das ist einfach schon ein Klassiker, oder? Der Gus Bacchus, so man ist es richtig, mit «Muss ich denn zum Städtli hinaus?» Gell, es ist immer so eine Frage, die sich stellt, wenn einer plötzlich sagt, «Ui, was ist denn jetzt mit meinem Herz los?» Und dann fragt man sich doch, «Ja, Jesus, muss ich jetzt zum Krankenwagen anrufen? Hat der oder die den Herzkasper vielleicht oder etwas anderes?» Oder aber wenn jemand sagt, wenn er oder sie vom Schätzeli redet und dann kommt eben, hui, was ist denn jetzt mit meinem Herz los? Das ist doch der bessere Fall, oder nicht? Der Oliver Fischer, der stellt sich jetzt genau die Frage. Und nein, er hat definitiv keinen Herzinfarkt, aber ja, der Herzstolperi, den hat er schon.

Brandy L. und Musica. Gehört auf der SRF Musikwelle am 7 vor 1. Ja, mit Musica geht es jetzt dann weiter. Mit Hitparade Musica nämlich. Die gibt es jetzt Hitwelle, die Hitparade von der Volks- und Unterhaltungsmusik. Und die wird heute nach der einen präsentiert von meinem Kollegen Erik Dauer. Das heisst, ich habe jetzt viel Abend und das ist auch schön. Am Mikrofon war Christian Salzmann. Gute Zeit und bis gleich.

0: Alpine Vagabunden zum Schluss von dieser Stunde haben den Abschluss gemacht mit «Komm, spiel mit mir». Und jetzt ist eins.
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2: Der Sound vom Sommer darf ich Ihnen jetzt liefern während dieser Stunde. Oder sagen wir es so, der Sound von dieser Woche, von Schlager bis Schottisch, es hat so einiges auch noch zum Schunkeln mit dabei und fast die Hälfte der Interpretinnen und Interpreten von diesen Top 20, die sind wieder zurückgekehrt hier zu uns. Gerade schon in der ersten Runde, angeführt von Roland Kaiser mit «Marathon» auf dem 20, gefolgt von Ben Zucker mit «Kämpferherz» auf dem 19.

Er ist der, der den Kopf nicht hängen lässt, wenn das Bett im Kornfeld leer ist. He? Der, der weitermacht, wenn aus Herz und Seele ein Schmerz und Seele wird. Er hat alles richtiges Kämpferherz. So wie er sein Album dort auftritt. Der Ben Zucker auf dem 19. ist das gewesen. Die Helene Fischer auf grosser Tour. Und heutzutage wird das gerade auch noch genutzt, um einmal ein Live-Album rauszubringen. Klar züchtet Helene da mit. Album Helene Fischer Show, meine schönsten Momente, das ist zurückgekehrt aufs 18. Und zur Schlager Queen gesellt sich da jetzt die Schlager Königin dazu, Andrea Berg. Auch sie kehrt zurück mit dem Album, das gleich heisst wie sie selber.

Andrea Berg spürt das Knistern von damals und löst damit gewiss auch bei ihren Fans wieder das gewisse Kribbeln im Bauch aus, wo keine Altersgrenze kennt, wenn man es zulässt natürlich. Und wie ein Wirbelwind rauscht jetzt Melissa Naschenweng retour auf Platz 16. Bis dahin ist sie ja der Jungspund von den Interpretinnen und Interpreten, die hier den Weg zu uns zurück in die Hitwelle gefunden haben. Der Dienstälteste, das ist, meine ich jetzt, der Howard Carpendale. Er ist 80 geworden, heuer im Januar. Und seine Evergreens, zeitlos, wie sein Album auch heisst. Und das ist da heute Platz 15.

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1: Ein Gentleman, so richtig nach alter Schule ist er, der Howard Carpendale, der sich aktuell auf Abschiedstournee befindet und ein neues Album wird es von ihm nicht mehr geheißen, aber dafür haben wir hier Evergreens, noch und nöcher von ihm wie das Hello Again. Auf der Siegerseite vom Schlager steht da Daniela Alfinito und was aus Spass an der Freude mal angefangen hat, ist mittlerweile ein grosser Erfolg. Und so was ich weiß, läuft auch in der Liebe alles rund bei Ihnen. Wer liebt, gewinnt, heisst jedenfalls da das Album, wo der Weg zurück zu uns findet aufs 14.

0: 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Was für ein Bild! Daniela Alfinito, gleich wie letzte Woche auf dem 13. jetzt Hudi Gägeler von der Stubbeter Gang. Vier Retour geht es für Highway mit von den Bergen her aufs 12. Und dann nochmal die Stubbeter Gang. Platz 11 haben sie geschafft, wie letzte Woche mit Tunnen mit der Gang.
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0: Und eins kann ich Ihnen sagen. Nostalgie kommt definitiv nicht zu kurz hier in unseren Top 10. Gerade schon dank an Pepe Lienhardt, der uns mit «Sheila Baby» in die 70er Jahre zurückversetzt. «Sheila Baby», nebst der «Swiss Lady», eine von seinen bekanntesten Titel. Und natürlich sind beide mit dabei auf «Celebration», sein Album, wo 7 Plätze aufs 10 aufgeschnellt ist.

Der Pepe Lienhardt lässt uns seinen 80. Geburtstag hören und 60 Jahre Musikkarriere mitfeiern. Das dank seinem Album «Celebration». Und jetzt versuchen wir es mit Liebe. Das sind hier «Fantasy» vor auf «Bube, Dame, König». Und ich würde sagen, es klappt. Jedenfalls geht es direkt zurück damit in die Top 10 auf Platz 9.

bringen Schlager mit Fantasie. Und natürlich geht es bei Ihnen immer mal wieder ums Thema Nummer 1. Versucht es doch mal mit Liebe. Fantasy und für die Alpen-Barbie heisst die Woche auch willkommen zurück da in unserer Top 10. Mit Alpen-Barbie meine ich natürlich die Melissa Naschenweng, weil so hat sie ihr Album da getauft. Alpen-Barbie landet auf Platz 8.

Es ist schon auffallend, wie Österreich stark in der Volksmusik und im volkstümlichen Schlager vertreten sind, oder? Sei es mit Grössen wie Andreas Caballé aus der Steiermark, wie DJ Ötzi aus dem Tirol und natürlich eben auch Melissa Naschenring aus Kärnten. Und sie würde musikalisch gesehen auch gut zu unserem Traum verpassen, wenn ich finde. Er hätte da glattes Münchi schwach für sie auf dem Heuboden und landet damit nach Platz 6 von letzter Woche auf dem 7.

Ist es noch zu einem Küssli kommt oder nicht? He? Bleibt offen. Ein Hit ist es jedenfalls. Das dazugehörige Album Heubo da vom Traufer. Und der nächste Hit landen Calimeros diesen Sommer mit Portofino. Da träumt man sich doch gerne auch ein bisschen an die Riviera. Und für die Calimeros gibt es diese Woche -2, Platz 6.

0: gemacht.
1: Das hast du gut gemacht. Calimeros. Und das gilt auch für sie selber. Für ihr Sommeralbum Portofino haben sie wieder alle Register gezogen und auf Süden und Strand gesetzt. Und das zücht einfach jedes Jahr wieder. Portofino ist ihre Urlaubsdestination geworden heuer. Und ja, ich mag mir jetzt gar nicht besinnen, ob sie ihre Sommerhits auch schon mal auf Frankreich gebracht haben. So ein bisschen französisches Flair, das würde auch gut kommen, oder? Da tönt sogar ein Adieu zum Abschied einmal charmant und das hat halt Beatrice Egli begriffen. Wir hören es da jetzt auf «Hör nie auf damit» +2, unsere Nummer 5 ist das.

Beatrice Segli sagt uns au revoir, auf «Hör nie auf damit». So, und jetzt ist gemütlich und gesellig angesagt bei den Rauschbüblen. Zusammenstehen, das ist bei uns vom dritten Platz auf den vierten zurückgekehrt.

Bei den Rauschbüblen treffen sich sie und er. Und da springt der Funke definitiv über. Es geht doch, he? Das stellt da Maite Kelly jetzt gerade fest. Und wow, tönt sie dabei stark. Also sowieso kommt es mir so vor, als ob sie immer besser und besser wird. Jedenfalls gibt sie auf 24-7 so richtig Gas und das mit viel Frauenpower. Und darum geht es dafür jetzt auch zwei Ufer aufs Drei.

Ja, ich habe ja gesagt, sie gibt alles. Maite Kelly, es geht doch. Und bei ABBA läuft es auch rund nach wie vor. ABBA Gold lässt sich einfach nicht so rauskippen aus unserer Hitparade. Im Gegenteil, letzte Woche sogar auf Platz 1, liegen sie diese Woche mit ABBA Gold auf Platz 2. 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

0: würde sich gerne ein bisschen herausfordern. Kein Wunder, wenn man so erfolgreich ist. Dann darf man sich das auch erlauben. Take a chance on me. ABBA sind das gewesen.
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0: Platz 10, Celebration mit dem Pepe Lienhardt. Platz 9, Bube, Dame, König mit Fantasy.

0: Und Platz 1, der Beweis dafür, dass im Sommer wieder vermehrt Party gefeiert wird. Und eben, wenn gefeiert wird, dann sind Stubis gerne mit von der Partie und ich bin ja ehrlich gesagt erstaunt, wie viel Energie sie immer wieder an den Tag legen. Ich meine, wenn die Leute erwarten, dass Stimmung liefern ist, dann musst du auch liefern. Und bis jetzt klappt das hervorragend bei den Stubis. Auch diese Woche wieder stehen sie einmal mehr auf Platz 1 mit Stubben der Gang.
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Hauptsache die Freundin ist schön. Ha? Und da ist es dann fast schon nebensächlich, dass man wieder mal auf dem Spitzenplatz steht. Letzte Woche noch zu zwei, heute zu eins. Die Stuppeter Gang sind das gewesen. Und ich wünsche Ihnen an dieser Stelle jetzt noch ein schönes Wochenende. Bei uns geht es dann gerade im Anschluss an die Hitwelle nahtlos weiter mit der Potzmusik. Die Frenzi Haller ist bereit mit volkstümlicher Musik aus der Schweiz. Geniessen Sie es. Und bis bald. Am Mikrofon war Erik Dauer.

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1: Die Nachrichten von SRF um 2 mit Lukas Siegfried. Ein Waffenruheabkommen zwischen den USA und dem Iran könnte in der Schweiz unterschrieben werden. Die Schweiz habe sich dafür angeboten, sagt der Bund. Und die Grünliberalen sind mitentscheidend bei der Abstimmung zur Finanzierung der 13. AHV. Die Fraktionschefin sagt, ihre Partei werde dabei hart bleiben. Das Wetter meist sonnig bei 27 bis 30 Grad. Falls sich die USA und der Iran auf ein Abkommen einigen, könnte dieses in der Schweiz unterzeichnet werden. Die Schweiz stellt sich als Ort für die Vertragsunterzeichnung zur Verfügung. Man stehe mit beiden Ländern in engem Kontakt, teilt das Außendepartement mit, das EDA. Gestern haben sich die Hinweise gehäuft, dass es nach zweimonatigem Hin und Her nun tatsächlich zu einem Waffenruheabkommen zwischen den USA und dem Iran kommen könnte. Das Abkommen sei zur Unterzeichnung bereit, sagt Pakistan. Das Land vermittelt zwischen den beiden Kriegsparteien. Laut dem EDA steht Außenminister Ignacio Cassis auch in Kontakt mit Pakistan. Bundesrätin Elisabeth Bohm-Schneider hat an das Schicksal von Verding-Kindern erinnert, an einem Treffen von mehreren hundert ehemaligen Verding- und Heimkindern in Langenthal im Kanton Bern. Bohm-Schneider sagte, was die Betroffenen erlebt hätten, sei Unrecht. Die Schweiz habe damit begonnen, das Geschehene aufzuarbeiten, das brauche aber Geduld. Man müsse dabei alle Fragen stellen, auch die unbequemen, sagte Bohm-Schneider gemäss dem Redetext. Organisiert hat das Treffen die Guido Fluri Stiftung. Sie setzt sich unter anderem dafür ein, dass ehemalige Verding-Kinder eine finanzielle Wiedergutmachung erhalten. Das Parlament ist sich diese Woche nicht einig geworden, woher das Geld kommen soll für die 13. AHV-Rente. Der Vorschlag der Einigungskonferenz sei kein echter Kompromiss, heißt es bei den bürgerlichen Parteien SVP und FDP. Entscheidend sind nun die Stimmen der Grünliberalen und auch sie wollen in der Schlussabstimmung hart bleiben, wie Fraktionschefin Corinna Gredig in der Samstagsrundschau von Radio SRF sagte. Die Schuld an einem möglichen Scheitern der AHV-Finanzierung wies Gredig von sich. Klaus Ammann.
2: Mehr Mehrwertsteuer oder höhere Lohnabzüge? Der Ständerat will beides, um die 13. AHV-Rente zu finanzieren. Der Nationalrat wollte nur die Mehrwertsteuer erhöhen. Das, was die Einigungskonferenz zwischen den Räten diese Woche nun vorgeschlagen hat, sei aber kein Kompromiss, sagt die Fraktionschefin der Grünliberalen Corinna Gredig.
3: Sie nennen jetzt das Kompromiss, aber wenn sich einfach eine Seite durchsetzt und dann nachher das Etikett Kompromiss anhängt, dann heisst das noch nicht, dass es ein Kompromiss ist.
2: Konkret will die Einigungskonferenz die Mehrwertsteuer um 0,4% erhöhen und von den Löhnen 0,2% mehr abziehen und beides unbefristet. Die Lohnprozente sind für Corinna Gredig nach wie vor ein Tabu.
3: Ja, es belastet vor allem die arbeitende Bevölkerung. Wir haben da eine 13. AHV-Rente, die kommt in einer Zeit, wo wir sowieso einen demografischen Wandel haben. Das ist auch sehr schön. Wir werden alle immer älter. Aber das heisst natürlich, dass wir so oder so schon eine Umverteilung haben zu Jung und Alt. Und die wollen wir nicht noch verstärken.
2: Lehnen die Vertreterinnen und Vertreter von SVP, FDP und GLP den Vorschlag im Parlament nächste Woche geschlossen ab, dann steht die Politik vor einem Scherbenhaufen. Die Verantwortung dafür weisen die Grünliberalen von sich.
3: Es wäre uns auch lieber gewesen, wenn es anders gewesen wäre. Und eine Seite hat jetzt ihre Lösung durchgedrückt. Von dem her ist es jetzt auch nicht verwunderlich, dass man da vor einem Scherbenhaufen steht. Und das kann man in dem Sinn auch nicht uns vorwerfen. Wir haben das von Anfang an so bekannt gegeben und sind transparent gewesen.
2: In der Schlussabstimmung wird in zwei Schritten abgestimmt. Zuerst über die Lohnabzüge und anschließend über die Mehrwertsteuererhöhung. Dem Mehrwertsteuerteil könnten die Grünliberalen möglicherweise zu einer Mehrheit verhelfen. Ob sie dazu Hand biete, will Corinna Gredig heute nicht sagen. Ein teilweises oder vollständiges Scheitern der Finanzierung bleibt also möglich. Ausbezahlt aber wird die 13. AHV-Rente in diesem Dezember zum ersten Mal.
1: Klaus Ammann hat berichtet. Zu zwei Meldungen aus den Regionen kurz zusammengefasst. In Giswil im Kanton Obwalden ist ein Bauarbeiter ums Leben gekommen bei einem Arbeitsunfall im Kaiserstuhltunnel, der zurzeit gebaut wird. Der 29-Jährige sei von einem Metallelement am Kopf getroffen worden, schreibt die Polizei. Er sei dabei tödlich verletzt worden. Und auf einem Maiensäß im Matschatal im Tessin ist ein Mann tödlich verunglückt, der dort mit Reinigungsarbeiten beschäftigt war. In steilem Gelände, wie die Polizei schreibt. Die Rega rückte aus, sie konnte den 60-jährigen Mann aber nicht mehr retten. Bleiben die Wetteraussichten. Heute Nachmittag und morgen ist es meist sonnig. Im Norden gibt es rund 27 Grad, dazu weht mäßiger Westwind. Im Wallis und im Tessin wird es bis 30 Grad heiß. Das waren die Nachrichten von Radio SRF. Verantwortlich Marco Koller.
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6: Grüezi miteinander, so jetzt geht das Mikrofon, hat sich ein bisschen heiss. Grüezi miteinander, habe ich sagen. Willkommen, wir starten gerade mit dem Traum vom Volksmusikstück mit Fridas Traum. Ich hoffe, das gefällt Ihnen genauso gut wie mir. Es spielt Gebrüder Egerter, am Mikrofon ist Franzi Haller.

Der Jodelclub Edelweiss von Zofingen mit dem Jodellied «Unser Städtli». Zwei Musikrichtungen mischen, das gibt es ja noch öppe, die da singt der rockige Gölle zusammen mit dem Jodelchor oder der Blick mit einer Appenzeller-Musik. Auch Klassik wird öppe die mit einem anderen Genre gemischt. Und morgen gibt es jetzt andermal so eine Melange von Klassik und Volksmusik. Und nicht irgendein Werk wird da aufgeführt oder uraufgeführt, sondern die vier Jahreszeiten von Antonio Vivaldi ein bisschen abgeändert. Darum natürlich uraufgeführt. Wie das tönt, wenn Volksmusikkomponisten da an diesen vier Jahreszeiten dran rumschrauben, das können Sie sich jetzt vielleicht nicht vorstellen. Wir können aber reinlassen in die Komposition und erfahren mehr über das Projekt in ein paar Minuten hier auf der SRF Musikwelle.

Appenzellerich mit «Rund um den Sentis». Morgen Nachmittag ist es soweit. Andermatt im Kanton Uri feiert das Fest von der Musik. Neben vielen verschiedenen musikalischen und kulinarischen Angeboten gibt es in der Andermatt Konzerthalle

Eine spezielle Uraufführung, ein außergewöhnliches Symphoniekonzert unter dem Motto «Vier Jahreszeiten». Da trifft Antonio Vivaldi auf fünf Schweizer Volksmusiker und Volksmusikerinnen. Zusammen mit dem Swiss Orchestra unter der Leitung von Lena Lisa Wüstendörfer präsentieren sie vier brandneue symphonische Kompositionen. Über das Konzerterlebnis zwischen Klassik und Tradition hat unser Volksmusikredakteur Uli Stump ein Gulasch gemacht.

Mein Name ist Christoph Pfändler, ich bin gerade noch knapp 33 und ich spiele seit 23 Jahren Hackbrett. Ich habe auch Hackbrett studiert in der Hochschule Luzern und habe jetzt vor einem Jahr noch einen weiteren Master abgeschlossen in Komposition. Das heisst, ich darf mich jetzt auch offiziell Komponist nennen.

Swiss Orchestra hat vier Volksmusiker innen. Also einerseits Nadia Rees, Dani Häusler, Frankie und Maria Gehrig, die sind sogar die Zweiten. Und ich, Christoph Pfändler, wir haben den Auftrag bekommen, um je eine Jahreszeit neu vertonen für unser jeweiliges Instrument plus Streichorchester. Und das wird jetzt alles am 14. Juni in der Konzerthalle Andermatt aufgeführt. Also ich habe schon ab und zu ein Hackbrett-Konzert von Paul Huber für Hackbrett und Streichorchester gespielt. Aber dass ich selber ein Stück komponiert habe und dann auch selber gespielt habe für Hackbrett und Streichorchester, das hat es so noch nie gegeben.

Ich habe die Noten am 17. April einreichen. Das ist normal, wenn man einen Auftrag bekommt. Das heisst, spätestens an diesem Datum musst du die Noten abgeben haben. Und jetzt haben wir 4 Tage vor der Uraufführung die Probe. Und dann werden all die Stücke, die da komponiert worden sind, also der Frühling, der Sommer, der Herbst und der Winter, probt an dem Tag. Und dann etwa 3 Tage später ist die Generalprobe und Konzert. Das Konzert findet statt in Andermatt, in der Konzerthalle vom Radisson Blue Hotel. Es ist ein Neubau, es ist ziemlich schön, also man geht gerne dort hin. Ich glaube, sowohl als Publikum als auch als Musiker. Es ist schön dort. Es gibt mehrere Gründe, warum man das Konzert eigentlich hören soll, weil einerseits, man hört den ganzen Vivaldi. Andererseits aber hört man natürlich 4 neue Kompositionen für das jeweilige Instrument plus Streichorchester von Volksmusikern und Volksmusikerinnen komponiert. Das hat richtig Spass gemacht zum Schreiben. Am Herbst bin ich doch etwa 3-4 Wochen dran gewesen. Das ist sehr gut von der Hand geflossen und also wäre ich sofort wieder zu haben, da wäre ich sofort wieder dabei.

Ja, und wie die spezielle Version von der vier Jahreszeiten in voller Länge tönt, das wissen bis jetzt ja nur Musikerinnen und Musiker. Jetzt haben wir schon mal ein bisschen reinlassen. Das Konzert, das ist morgen am 5. Uhr in der Andermatt Konzerthalle. Tickets und Informationen findet ihr im Internet unter andermattmusic.ch. Antonio Vivaldi, seine vier Jahreszeiten, wie die tönen, das wissen die meisten. Und die kann man ja auch immer wieder hören. Darum machen wir das. Wir hören das Allegro aus dem dritten Konzert aus dem Herbst mit der Anne-Sophie Mutter an der Geige. Es spielen die Wiener Philharmoniker unter der Leitung von Herbert von Karajan.

Gastarbeiter, Blasmusikanten, ein Spaziergang in Böhmen hat das Stück geheissen. Der Spatzmusik auf der SRF Musikwelle. In 3-2,5 Minuten ist es 20 vor 3. Jetzt kommt ein Jodellied, das uns Heinz Güller vorträgt, das er auch geschrieben hat. Und als ich zuerst den Titel gelesen habe, habe ich gedacht, was heisst doch das jetzt wieder? Ist das ein französisches Wort, das sie im Bernbiet brauchen, das ich nicht kenne? Fouge. Geschrieben VG. Und dann, nach ein paar Sekunden, ist der 20er runtergefallen. Es ist alles Berndeutsch und der Titel heisst «Es Jässli mit Folgen», nicht mit Fusch. Mit Folgen. Ja, Schweizerdeutsch ist so schön vielfältig, aber manchmal nicht ganz einfach, wie man es liest und einen anderen Dialekt hat. Ja, darum geniessen Sie mit mir jetzt nicht nur Herr Güller seine Stimme, sondern auch seinen schönen Dialekt. Und natürlich das Geschichtli, das ist auch ein Glatz. Viel Vergnügen!

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0: Eine Melodie, die man nicht mehr aus dem Kopf bringt, eine, die einem nachläuft, ist in der Regel etwas Schönes, bis sie einem dann irgendwann verleidet ist, wenn man sie nicht mehr wegbringt. Passiert Ihnen das etwa dir? Unserem Redakteur Dani Häusler läuft offenbar seit einer Woche so eine Melodie nach.
2: Ein Ohrwurm. Dann noch einer, der einem gerade fast zum Brüllen bringt, weil er so schön ist. So einen habe ich am letzten Samstag wieder einmal eingefangen. Da haben wir ja eine Live-Bots-Musiksendung vom Heirassa-Festival gehabt, unter anderem mit dem Trio Claudio Muff. Und sie hat die wunderbare Melodie komponiert. Wir hören gerade kurz rein.

Eine traumhafte Melodie. Wunderbar gespielt vom Josi Fischer an der Klarinette, dem Severin Barmettler am Kontrabass und der Komponistin Claudia Muff an der Handorgel. Auch den Titel finde ich extra klasse. Das Wälzerli heisst nämlich «Verzweigelt». Eine Anspielung auf die österreichische Weinsorte Zweigelt, die 1922 von Friedrich Zweigelt quasi erfunden worden ist. Er hat einfach die Blaufränkisch und St. Laurent Trauben gekreuzt. Die Claudia Muff hat auch einfach gekreuzt. Österreich und Schweiz. Die österreichisch angehauchte Melodie, finde ich, ist dem häufig auch sehr melancholischen Wesen von unseren östlichen Nachbarn treffend nachempfunden. Die Instrumentierung und Spielweise ist dann wieder typisch schweizerisch. Dann der Titel «Verzweigelt», der noch ein bisschen nach Verzweiflung tönt oder auch auf eine lustige Art an die Weinseligkeit anknüpft. Grosse Emotionen stecken also schon ganz am Anfang von dem Walzer. Ich habe das Stück schon gehört und auch schon gespielt. Aber als ich bei dieser Live-Bots-Musiksendung vor Ort war, bin ich, wo die Melodie erklungen ist, gerade schnell ruhig geworden und habe einfach gelost.

0: Baden mit Petrus am Kegle. Hier auf der SRF Musikwelle.
1: Die Nachrichten von SRF um 3 mit Lukas Siegfried. Ein Waffenruheabkommen zwischen den USA und dem Iran könnte schon in den nächsten 24 Stunden zustande kommen. Das heißt es von Pakistan, das Land vermittelt zwischen den beiden Kriegsparteien. Man sei so nahe an einem Abkommen wie noch nie zuvor, schreibt der pakistanische Regierungschef Shehbaz Sharif auf der Plattform X. Pakistan bereite alles dafür vor, dass ein Abkommen dann sogleich elektronisch unterschrieben werden könne. Nächste Woche soll es dann weitere Gespräche auf technischer Ebene geben. Sollten sich Delegationen der USA und des Irans persönlich treffen wollen, um ein Abkommen zu unterschreiben, so würde auch die Schweiz zur Verfügung stehen. Man stehe dafür mit beiden Ländern in engem Kontakt, teilt das Außendepartement in Bern mit. Und Außenminister Ignacio Cassis habe auch Kontakt mit Pakistan. Bundesrätin Elisabeth Bohm-Schneider hat an das Schicksal von Verding-Kindern erinnert. An einem Treffen von mehreren hundert ehemaligen Verding- und Heimkindern in Langenthal im Kanton Bern. Bohm-Schneider sagte, was die Betroffenen erlebt hätten, sei Unrecht. Die Schweiz habe damit begonnen, das Geschehene aufzuarbeiten, das brauche aber Geduld. Man müsse dabei alle Fragen stellen, auch die unbequemen, sagte Bohm-Schneider gemäß dem Redetext. Organisiert hat das Treffen die Guido Fluri Stiftung. Sie setzt sich unter anderem dafür ein, dass ehemalige Verding-Kinder eine finanzielle Wiedergutmachung erhalten. Zwei Tage bevor im französischen Evian am Genfersee der G7-Gipfel beginnt, sind auf der gegenüberliegenden Seeseite in Lausanne rund 20 Segelboote losgefahren mit Aktivistinnen und Aktivisten an Bord. Sie wollen ihre Solidarität mit der palästinensischen Bevölkerung im Gazastreifen zeigen und kritisieren die G7-Staaten, vor allem weil diese Israel militärisch unterstützten. An den Segelbooten haben sie Transparente und Palästina-Fahnen angebracht, vereinzelt haben sie auch Rauchpetarden gezündet. Die G7-Staaten sind die 7 größten westlichen Wirtschaftsmächte. Bleibt der Blick aufs Wetter. Es ist heute und auch morgen meist sonnig. Im Norden gibt es 27 Grad und es ist windig. Im Süden steigt die Temperatur bis auf 30 Grad. Das waren Nachrichten von Radio SRF. Verantwortlich ist Marco Koller.
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0: Mitten in der Sendung sind wir sozusagen zwei Stunden geht die Potzmusik mit Musik aus der Schweiz und jetzt haben wir noch mal eine ganze Stunde. Wobei wir ja auch sonst viel Schweizer Musik haben im Programm, aber jetzt eben nichts anderes als das. Jetzt geht die Kapelle Gebrüder Baumgartner mit dem Marsch Spielbeginn. Am Mikrofon ist Frenzi Haller.

Kapelle Herrschenbuben mit dem Ländler beim kleinen Fuchsli. Vom Appenzellerland über den Kanton Zürich, Bern bis auf Genf und einmal um die Welt herum, da schauen ganz viele Leute in diesen Tagen die Fussball-WM der Männer. Natürlich bei uns speziell spannend, denn heute Abend um 9 Uhr, wenn die Schweizer Nazi spielt. Zum Aufwärmen sozusagen hätte ich noch einen Fernsehtipp. Und zwar eine Premiere. 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Was sie für Hilfsmittel haben und wie sie sich metzgen, das hören und sehen sie heute Abend um 20 vor 7 Uhr am Fernsehen auf SRF 1. 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Darf man das überhaupt laut sagen? 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Nicht verpassen, heute Abend am 20 vor 7. Und jetzt vorne, jetzt geniessen wir noch eine schöne Jassrunde mit Ös der Dritten.

0: Trio Jovi geht zusammen mit der Kapelle Oberalp. Jetzt wollen wir es gemütlich haben. Das Haus der Volksmusik, das Altdorf, haben Sie schon von dem gehört? Das ist eine Institution und das feiert das Jahr sein 20-Jahr-Jubiläum. Wie es der Name sagt, dreht sich im Haus der Volksmusik alles um die Volksmusik. Um die von heute, die, die es in Zukunft geben wird, und um die von früher. Präsidentin vom Haus der Volksmusik, Sängerin und Jodlerin Simon Felber, sagt:
1: Ein grosser Teil vom Haus der Volksmusik ist Dokumentation. Und der andere Teil, die Vermittlung und dann auch die Förderung, das ist das, was ja dann quasi in Zukunft gerichtet ist. Und ich glaube, das ist auch so, wie wir jetzt aufgestellt sind, ist es eine gute Kombi.
0: Eine gute Kombi vom Geschäftsführer Markus Brülisauer, der Historiker ist und vor allem für die Dokumentation zuständig.
1: Und ich, wo vielleicht manchmal sage, ja, aber komm, jetzt müssen wir ein bisschen so und ein bisschen so. Und ich glaube, das ist immer super, wenn man dort einfach im Dialog ist und dass es ein gutes Miteinander gibt.
0: Die beiden sind Mann im Dialog miteinander und mit unserem Musikredakteur Dani Häusler. Sie sind zu Gast im SRF Musikwelle Brunch. Da erfahren Sie dann noch mehr über das Haus der Volksmusik, Kurs, die es dort gibt, das Volksmusikfestival, das dieses Wochenende ist, und wie das weitergeht in Zukunft mit dem Haus.

Morgen um 11 Uhr hier auf der SRF Musik wählen oder nachher jederzeit als Podcast. Und dann gibt es natürlich auch viel Volksmusik in dieser Sendung. Und wir hören jetzt hier auch schon eins von Simon Felber. Und zwar habe an einem Ort ein Blümchen gesehen. Das Trio Einheimisch, eben Simon Felber, der singt und jodelt, der Adrian Würsch am Schweizer Rögeli und der Birmin Huber am Kontrabass.

Hamnat, das Blümeli gesehen. Das Trio Einheimisch war das. Ja, auch so tönt Volksmusik heute. Simon Felber haben wir gehört, der hier gesungen hat. Sie ist morgen bei uns zu Gast im Musikwelle-Brunch zusammen mit dem Markus Brülisauer. Morgen um 11 Uhr hier auf der SRF Musikwelle.

Zakando und Uwe, ach, der Rutz war das mit dem Stück Ländlerparty. Ja, die Ländlerparty hier, die geht nur noch gut 20 Minuten. Aber vielleicht könnten sie noch zu ihrer Party machen, wenn sie jetzt anrufen für den volkstümlichen Musikwunsch. Der wäre jetzt ob, haben Sie Lust? 0848 531 531 ist die Nummer im Studio. 0848 531 531.

0: Silberhahn mit Eigermönch und Silberhahn, so hat der Schottisch geheissen.
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0: Es ist ja schon cool mit diesen Handys. Da können wir einfach in den Garten raus jetzt telefonieren. Zita Baumgartner von Operiert ist am Telefon. Sie hat mir gesagt, im Ried, im Garten seien sie und ihr Mann. Guten Nachmittag, Zita.
2: Guten Nachmittag, Franzi.
0: Du hast gesagt, jetzt haben wir Feierabend. Die Sachen sind erledigt. Bei euch sind sogar schon die Herdöpfel draussen. Bei mir haben sie erst gerade angefangen zu wachsen. Wahnsinnig, aber ihr seid natürlich auch in einer Gegend, wo es gut wächst, oder?
2: Im Rindl. Ja. Und wir haben es auch früh rein tun, also bei Zeiten. Ja.
0: Eben genau.
2: Frühe Herdöpfel, die kannst du nicht lagern, einfach zum Vorzuessen.
0: Fein, und den gibt es heute Abend gerade.
2: Mittag hat es geschwältig gegeben.
0: Ah, so fein.
2: Ja.
0: Und du hast gesagt, die Arbeit ist erledigt. Wie sieht es denn jetzt bei euch so aus im Garten?
2: Ja, wunderbar. Ist alles grün, schön gerichtet. Tipptopp.
0: Kein Suchrütli mehr.
2: Mal. Da im Ried, weil rundum eh schon wissen. Und dann kannst du es schon sauber haben. So weit, ja. Ja.
0: Aber man hätte auch jetzt noch müssen, oder? In den nächsten Tagen wird es dann so heiß, dass man ein bisschen schauen mit. Dann kann man nicht mehr so gärtnern, oder?
2: Nein. Dann nimmt man es lieber ein bisschen gemütlicher.
0: Genau. Hockt ein bisschen in Schatten. Habt ihr auch einen Baum? Oder ist das einfach...
2: Ja. Nein, es sind drei Quittenbäume ums...
0: Ah, so schön?
2: Ja.
0: Sehr schön.
2: Tipptopp.
0: Tönt traumhaft. Jetzt gibt es noch schöne Musik. Die Rauschbübel hast du gewünscht, du und ich, weil du aus der gleichen Gegend kommst wie die Rauschbübel aus dem Veggietal. Ja. Also, und da jetzt noch mal etwas fragen. Könnt ihr denn dort einfach Radio lassen in dem Schreibergarten? Stört da niemand?
2: Nein, weit und breit niemand.
0: Ah, ist niemand dort?
2: Nein, also es hat schon verschiedene Hütchen, aber die sind ein bisschen weiter weg.
0: So, okay.
2: Ja.
0: Gut. Ja. Nicht, dass wir da noch zum öffentlichen Ärgernis werden.
2: Nein, gar nicht.
0: So gut. Zita, wer grüßest du? Hast du noch Grüße?
2: Ja, also wenn ich alle aufzählen würde, wäre ich morgen noch dran. Darum machen sie im Globo und grüße einfach alle, die mich kennen und in der ganzen Schweiz umeinander.
0: Sehr gut. Merci vielmals fürs Anrufen. Ja, den hast du niemals vergessen, gell?
2: Danke vielmals auch. Jawohl, genau.
0: Genau. Ja, dann wünsche ich ganz einen schönen Feierabend noch, kann man ja jetzt so sagen. Und dann guten Abend und ein schönes Wochenende weiterhin.
2: Ja, danke. Gleichfalls.
0: Danke vielmals. Ciao, Zita. Ciao. Tschüss.
2: Ciao. Danke.

0: Toastbüble, du und ich, das war der Wunsch von der Zita Baumgartner. Eigentlich so als Belohnung nach getaner Arbeit im Schrebergarten.
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0: Ja, und Wunschkonzert. Wünscht ihr was, haben wir den morgen am Nachmittag wieder vom 2 bis 5 Uhr. Hier auf der SRF Musikwelle.

0: Das Christoph Walter Orchestra miteinander. Das ist die offizielle Hymne vom Eidgenössischen Jodlerfest 2026, wo in zwei Wochen ist. Hey, wie die Zeit vergeht, schon fast Sommerferien. Ja, und schon fast vier. In fünf Minuten geht die Musik in den letzten Zügen.
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0: Ja, anderthalb Stück haben wir noch und dann ist es vier. Und für die Freundinnen und Freunde von der Volksmusik haben wir ja heute Abend dann gleich nochmal so eine Schweizer Musikstunde. Die Vierabendmusik vom 6. bis am 7. mit der Renate Andereck. Da kommt jetzt, oder kommt das Trio Dezibel. Steigbach in Sicht.

0: Rohudi Chub sind das hier auf der SRF Musikwelle.
1: Die Nachrichten von SRF um 4 mit Lukas Siegfried. Ein Waffenruheabkommen zwischen den USA und dem Iran könnte schon in den nächsten 24 Stunden zustande kommen. Das heißt es von Pakistan, das Land vermittelt zwischen den beiden Kriegsparteien. Man sei so nahe an einem Abkommen wie noch nie zuvor, schreibt der pakistanische Regierungschef Shehbaz Sharif auf der Plattform X. Pakistan bereite alles dafür vor, dass ein Abkommen dann sogleich elektronisch unterschrieben werden könne. Nächste Woche solle es dann weitere Gespräche auf technischer Ebene geben. Sollten sich Delegationen der USA und des Irans persönlich treffen wollen, um ein Abkommen zu unterschreiben, so würde die Schweiz zur Verfügung stehen. Man stehe dafür mit beiden Ländern in engem Kontakt, teilt das Außendepartement in Bern mit. Und Außenminister Ignacio Cassis habe auch Kontakt mit Pakistan. Die Trauerfeierlichkeiten für Ali Khamenei, den getöteten geistlichen Führer des Irans, finden nächsten Monat statt und sie dauern insgesamt 6 Tage. Das hat das iranische Staatsfernsehen mitgeteilt. Beginnen sollen die Trauerfeierlichkeiten in der Hauptstadt Teheran. Bestattet werden soll Ali Khamenei dann in seiner Heimatstadt Mashhad. Khamenei wurde Ende Februar bei US-amerikanischen und israelischen Luftschlägen getötet. Eigentlich hätten die Trauerfeierlichkeiten gleich danach stattfinden sollen. Wegen des Kriegs wurden sie aber verschoben. 2 Tage bevor im französischen Evian am Genfersee der G7-Gipfel beginnt, sind auf der gegenüberliegenden Seeseite in Lausanne rund 20 Segelboote losgefahren, mit Aktivistinnen und Aktivisten an Bord. Sie wollen ihre Solidarität mit der palästinensischen Bevölkerung im Gazastreifen zeigen und kritisieren die G7-Staaten, vor allem weil diese Israel militärisch unterstützten. An den Segelbooten haben die Aktivistinnen und Aktivisten Transparente und Palästina-Fahnen angebracht. Vereinzelt haben sie auch Rauchpetarden gezündet. Die G7-Staaten sind die 7 größten westlichen Wirtschaftsmächte. Und noch eine königliche Meldung aus Schweden. König Carl Gustav und Königin Silvia feiern heute ihre goldene Hochzeit, also den 50. Hochzeitstag. Zuerst schipperten sie in einer königlichen Barke durch die Gewässer von Stockholm, dann fuhren sie in einer offenen Kutsche durch die Stadt, bejubelt von tausenden Menschen am Straßenrand. Eigentlich wäre der Hochzeitstag des schwedischen Königspaars erst nächsten Freitag, doch ausgerechnet dann sind viele Schwedinnen und Schweden anderweitig beschäftigt. Sie feiern dann nämlich Midsommer. Und die Wetteraussichten: Heute und morgen ist es meist sonnig. Im Norden gibt es 27 Grad, dazu ist es windig. Im Süden steigt die Temperatur bis auf 30 Grad. Das waren Nachrichten von Radio SRF, verantwortlich Marco Koller.
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0: Street Parade, wenn ich das sage, dann denken Sie sicher an Zürich. Viele Menschen, ein bisschen wild angelegt, farbig, die Techno hören, tanzen. Ja, aber Street Parade, das heisst einfach Umzug übersetzt. Und jetzt gibt es ein Stück, das so heisst Bourbon Street Parade. Bourbon Street, das ist die Ausgangsmeile zu New Orleans. Es spielt Dutch Swing College Band. Am Mikrofon ist Frenzi Haller.

Alte, alte Musik. Eine Aufnahme aus dem Jahr 1958. Der Jim Reeves mit Billy Bayon. 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

0: Der Frank Michael mit San Angelo. Der Veranstaltungstipp auf der SRF Musikwelle. Was gibt es Schönes, als an einem schönen warmen Abend draussen hocken, etwas essen und trinken und schöne Musik hören? Das können Sie am nächsten Dienstag im Kanton Zürich mit der Kemptal-Orgel Kemptal-Orgel, das sind 20 Männer und Frauen mit dem Schweizer Orgel und mit dem Bass dazu. Und sie machen eben urige Musik, die zu so einem Abend bestens passt. Frühlingskonzert, sagen sie, dem Konzert nächsten Dienstag, obwohl es dann wahrscheinlich recht sommerlich ist. Man trifft sich zum gäbigen Höck mit Musik, Wurst, Brot und Zopf vor dem Heigenthaus in Feraltdorf im Zürich Oberland. Es gäbe auch ein Alternativprogramm, wenn das Wetter dann plötzlich kehren würde. Das Frühlingskonzert von der Kemptal-Orgeler am Dienstagabend vor dem Heigenthaus in Feraltdorf um 7:30 Uhr. Geht's los. Mehr Informationen finden Sie im Internet unter kemptalorgeler.ch.
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Salut à la joie! Die Fanfare Municipale de Porrentruy war das. Also die Stadtmusik Pruntrut. Die Anjoua, das ist eine Region im Jura. Vielleicht kennen Sie den Jura wie Ihren eigenen Hosensack. Ich gar nicht, leider. Ich war vor 14 Jahren das letzte Mal im Jura. Ich weiss das so gut, weil mein Sohn war hier noch ein Frischling und es waren sehr strenge Ferien mit diesen kleinen Kindern. Aber die Natur, die Städte und die Dörfer, die sind eigentlich wunderschön und entweder ein Ausflug oder dann eben Ferien wert. Unser Outdoor-Reporter, der Marcel Häni, der hat einen Vorschlag. Die Wanderung vom Monat Juni, die geht auf Pruntrut. Wir hören es in ein paar Minuten hier auf der SRF Musikwelle.

0: Kitty und Erika, heute klingt das Lied vom Abschied. Der Jura, der ist sehr vielfältig, kulturell, aber vor allem auch, was Natur angeht. Dichte Wälder, Seen, grosse Weiher hat es und eine grosse Weite, die vielfach noch nicht gross überbaut ist. Und wenn jetzt viele sagen, ja, da kenne ich von den Freibergen her oder einem bekannten Grenzfluss, dem Du, dann gibt es da noch eine Region, die Aschwa, mit dem heimlichen Kulturhauptort vom Jura, Pontruy. Oder auf Deutsch Pontrut. Und von dieser Region erzählt jetzt unseren SRF-Outdoor-Reporter Marcel Häni. Er hat einen Vorschlag für eine Wanderung, die Wanderung vom Monat Juni. Es ist eine kurze Rundwanderung über dem Städtli und einem besonderen historischen Weg im Städtli.
1: So. 300 Stege tritt in den Turm rauf.
2: Das nennt man Circus Secret, findet im Schloss statt. Und dann kann man zum Beispiel einen Film sehen über die Geschichte vom Schloss. Man kann auch in das ehemalige Gefängnis gehen, wo man auch viele über die Geschichte von Pontruy erfährt. Man kann hoch zum Refusturm, das ist der älteste Turm vom Schloss von Pontruy. Und sehr beeindruckend ist auch das Reservoir-Varieux, das ist ein ehemaliges Wasserreservoir. Es ist beleuchtet, man hat viel zu sehen und zu hören.
1: Wir sind jetzt hier im Wasserreservoir, im Stillgleiten. Und da hat es wirklich ein Wandspiel. Man wird ganz andächtig und ruhig. Ui.
2: Also, es gibt eine Legende und diese Legende erzählt, dass man damals hat man die Türe geschlossen während der Nacht, denn man wollte beschützt sein. Und eines Tages kam ein Wildschwein und es ist ihm gelungen, durchzugehen durch diese Türe. Und er ist gerannt bis zum Mitte in der Stadt. Und die Bevölkerung von Pontruy war sehr dankbar, denn sie hat gesagt, der Wildschwein hat uns gezeigt, dass wir nicht genügend beschützt sind. Und seitdem, aus Dankbarkeit, ist der Wildschwein das Symbol von Pontruy. Die Landschaft ist sehr grün, denn es regnet nicht immer, aber doch, wir haben viele Bäume, viele Gras, es ist sehr grün und es ist nicht so, es ist ein Paradies für Wanderwege, muss ich sagen. Denn es ist, wir haben auch einige Pässe, aber nicht so hoch wie anderswo in der Schweiz und sehr schöne Wanderwege und vielfältige Wanderwege und über sehr viele Kilometer von Wanderwegen. Alors, je m'appelle Anne-Catherine et je fais partie du comité de Jura Rando.

Circuit Secrets Pruntrut ist ein interaktives Abenteuer, wo man per Smartphone nach einer Online-Buchung oder mit einem Schlüssel, den man im Tourismusbüro holt, hinter die Türen vom Städtli schauen kann, wo man sonst einfach vorbeilaufen würde. Alles zu dem Ausflug und einer kurzen, familienfreundlichen Rundwanderung zu Pruntrut gibt es auch im Artikel von Marcel Haini zur Wanderung vom Monat Juni. Den Artikel finden Sie im Internet unter dem Stichwort SRF und Pruntrut. Es war 16:45 Uhr, der Runze Wiener Ballorchester mit dem Walzer «Darf ich bitten?».

Toggenburger Mädchenmusik mit dem Talerwalzer. Drei junge Frauen oder noch Teenies sind das in dieser Mädchenmusik. Ja, schön, wenn der Volksmusiknachwuchs auch weiblich ist oder immer weiblicher wird. Das sage ich am Tag vor dem 14. Juni. Ja, morgen ist ja nicht nur Abstimmungssonntag, morgen ist auch der Tag des feministischen Streiks. Und was mir gefällt, ist, dass sich heute sogar die jungen Männer, manchmal auch die Älteren, einsetzen für die Gleichberechtigung von Mann und Frau. Das macht mir Hoffnung in einer Welt, wo es ja aktuell nicht so viel zu hoffen gibt. 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

0: Der Russ Conway mit Red Roses for a Blue Lady da bei uns auf der SRF Musikwelle.
1: Die Nachrichten von SRF um 5 mit Lukas Siegfried und mit diesen Themen. Die Bemühungen um eine Waffenruhe im Nahen Osten. Das Vermittlerland Pakistan meldet, man sei jetzt so weit wie noch nie. Wie wahrscheinlich baldige Fortschritte wirklich sind, klären wir gleich. Und das Schicksal von Verdingkindern. Bundesrätin Elisabeth Bohm-Schneider hat daran erinnert und gesagt, die Aufarbeitung brauche Zeit. Das Wetter, es wird auch morgen sonnig bei 26 bis 30 Grad. Ein Waffenruheabkommen zwischen den USA und dem Iran scheint in Griffnähe. Es ist nicht US-Präsident Donald Trump, der das einmal mehr sagt, sondern Pakistan. Das Land vermittelt zwischen den beiden Kriegsparteien. Der pakistanische Regierungschef Shehbaz Sharif ließ am Nachmittag verlauten, ein Abkommen sei innerhalb der nächsten 24 Stunden zu erwarten. Wie diese Ankündigung einzuschätzen ist, erklärt Freddy Gsteiger. Er beschäftigt sich bei SRF mit internationaler Politik.
2: Denkbar ist, dass die Pakistaner als Vermittler tatsächlich überzeugt sind, dass sich die Streitparteien weitgehend einig sind. Oder aber sie machen diplomatisch Druck, indem sie eine solche Frist ansetzen. Jedenfalls haben die Iraner inzwischen bereits gesagt, ganz so schnell gehe es wohl nicht. Und bei diesem Ringen zwischen den USA und dem Iran ist jede Ankündigung mit Vorsicht zu genießen. Gerade in den letzten Tagen hörten wir mehrfach, man sei auf der Zielgeraden, eine Vereinbarung in greifbarer Nähe. Dann gab es aber wieder gegenseitige Drohungen, es flogen Drohnen und Raketen. Was neu ist diesmal, weder aus Washington noch aus Teheran, sind grundsätzliche Einwände zu hören am Entwurf für eine Vereinbarung. Aber solange nichts unterschrieben ist, gibt es keine Vereinbarung.
1: Sagt Freddy Gsteiger. Sollten sich Delegationen der USA und des Irans persönlich treffen wollen, um ein Abkommen zu unterschreiben, so würde die Schweiz zur Verfügung stehen. Man stehe dafür mit beiden Ländern in engem Kontakt, teilt das Außendepartement in Bern mit. Die Trauerfeierlichkeiten für Ali Khamenei, den getöteten geistlichen Führer des Irans, finden nächsten Monat statt und sie dauern insgesamt 6 Tage. Das hat das iranische Staatsfernsehen mitgeteilt. Beginnen sollen die Trauerfeierlichkeiten in der Hauptstadt Teheran. Bestattet werden soll Ali Khamenei dann in seiner Heimatstadt Mashhad. Khamenei wurde Ende Februar bei US-amerikanischen und israelischen Luftschlägen getötet. Eigentlich hätten die Trauerfeierlichkeiten gleich danach stattfinden sollen, wegen des Kriegs wurden sie aber verschoben. Nun in die Schweiz. Bundesrätin Elisabeth Bohm-Schneider hat an das Schicksal von Verdingkindern erinnert. An einem Treffen von mehreren hundert ehemaligen Verding- und Heimkindern in Langenthal im Kanton Bern. Bohm-Schneider sagte, was die Betroffenen erlebt hätten, sei Unrecht. Die Schweiz habe damit begonnen, das Geschehene aufzuarbeiten, das brauche aber Geduld. Man müsse dabei alle Fragen stellen, auch die unbequemen, sagte Bohm-Schneider gemäß dem Redetext. Organisiert hat das Treffen die Guido Fluri Stiftung. Sie setzt sich unter anderem dafür ein, dass ehemalige Verdingkinder eine finanzielle Wiedergutmachung erhalten. 2 Tage bevor im französischen Evian am Genfersee der G7-Gipfel beginnt, sind auf der gegenüberliegenden Seeseite in Lausanne rund 20 Segelboote losgefahren mit Aktivistinnen und Aktivisten an Bord. Sie wollen ihre Solidarität mit der palästinensischen Bevölkerung im Gazastreifen zeigen und sie kritisieren die G7-Staaten, vor allem weil diese Israel militärisch unterstützten. An den Segelbooten haben die Aktivistinnen und Aktivisten Transparente und Palästina-Fahnen angebracht. Vereinzelt haben sie auch Rauchpetarden gezündet. Die G7-Staaten sind die 7 größten westlichen Wirtschaftsmächte. 2 Meldungen kurz zusammengefasst. In Giswil im Kanton Obwalden ist ein Bauarbeiter ums Leben gekommen bei einem Arbeitsunfall im Kaiserstuhltunnel, der zurzeit gebaut wird. Der 29-Jährige sei von einem Metallelement am Kopf getroffen worden, schreibt die Polizei. Er sei dabei tödlich verletzt worden. Der Kaiserstuhltunnel wird Teil der A8. Er soll in 3 Jahren fertig gebaut sein. Und am Matterhorn ist ein Bergsteiger tödlich verunglückt. Der Unfall passierte am Pic Tindel, einem Vorgipfel des Matterhorns. Dort kommt man vor allem vorbei, wenn man von der italienischen Seite her aufsteigt. Die italienische Nachrichtenagentur ANSA meldet, die Air Zermatt habe den Leichnam geborgen und dann ins Aostatal geflogen. Noch eine königliche Meldung aus Schweden. König Carl Gustav und Königin Silvia feiern heute ihre goldene Hochzeit, also ihren 50. Hochzeitstag. Zuerst schipperten sie in einer königlichen Barke durch die Gewässer von Stockholm, dann fuhren sie in einer offenen Kutsche durch die Stadt, bejubelt von tausenden Menschen am Straßenrand. Eigentlich wäre der Hochzeitstag des schwedischen Königspaars erst nächsten Freitag. Doch ausgerechnet dann sind viele Schwedinnen und Schweden anderweitig beschäftigt. Sie feiern dann nämlich Midsommer. Die Wetteraussichten. Auch morgen Sonntag ist es ziemlich sonnig, es ziehen aber Schleierwolken vorüber und am Nachmittag bilden sich in den Alpen einige Quellwolken. Die Temperatur erreicht im Norden rund 26 Grad, dazu weht mäßiger Westwind, im Süden gibt's bis 30 Grad. Das waren die Nachrichten von Radio SRF, verantwortlich Marco Koller.
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0: Es gibt einen Tag in der Woche, wo wir kein Wunschkonzert haben, kein Wünsch dir was. Das ist der Samstag. Das machen wir, dass sie sich dann wieder ein bisschen mehr aufs Wunschkonzert freuen. Nein, es ist einfach so. Aber der Simon Wild, der singt jetzt «Wünsch dir was». Am Mikrofon ist Franzi Haller. Ich wünsche einen guten Abend, kann man schon sagen.

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1: Ja, und bei uns sage und schreibe 20 Stunden pro Woche. Wenn Sie etwas hören wollen, was Sie schon lange nicht mehr gehört haben, oder wenn Sie jemandem etwas Wichtiges via Radio sagen müssen oder wollen, machen Sie das besser heute als morgen. 0848 086 086 ist, wie gesagt, die Nummer. Das nächste Wunschkonzert, das ist dann morgen ab der 2 mit dem Christian Salzmann.

deres Band mit Turkey in the Straw. Ja, Asche auf mein geografisches Haupt. Ich habe noch nie von dieser Ortschaft gehört, wo uns jetzt Glocken läutet, von Osterfingen. Ein herziges kleines Dörfli am Nordrand der Schweiz im Kanton Schaffhausen. Und als ich mich durch Bilder durchgeklickt habe, habe ich gemerkt, das ist schon noch eine Bildungslücke. Dort müssen wir mal hingehen. Ist so schön. Schöne alte Häuser und Rebberge rundherum. Eine liebliche Gegend, das Klettgau. Von dort, von Osterfingen, läutet uns jetzt die drei Kirchenglocken den Sonntag ein. Die jüngste, die ist von 1973. Sie ist hier auf einem Wagen von Ponys durchs Dorf gezogen worden und die Schulkinder sind hinten dran gelaufen im Umzug. Und auf dieser Glocke von der reformierten Kirche steht «Jesus Christus gestern und heute und derselbe auch in Ewigkeit».

Kirchenglocken von der reformierten Kirche von Osterfingen im Kanton Schaffhausen haben uns den Sonntag eingeläutet. 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In 3 Minuten ist es 5:30 Uhr.

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0: Toll und toll sind das gsi.
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0: Das Wetter kommt mir hier im Studio nicht so mit über. Jürg Zog von SRF Meteo. Du hast gesagt, es sei warm. Und interessant ist natürlich, wie es heute Abend wird. Die Leute wollen sicher draußen entweder Fußball schauen oder grillieren.
2: Kann man gut machen, ja, heute Abend. Es bleibt im ganzen Land trocken, an den meisten Orten nur sonnig. Es ist jetzt noch so ein bisschen ein Wolkenband aufgezogen. Da ist jetzt aktuell gerade zum Kanton Bern stilleweise um ein bisschen dichter da. Kann die Sonne mal zwischen die abgedeckt werden, aber eben Niederschlag, Regen ist nicht in Sicht. Und es ist natürlich auch zuerst jetzt einmal noch warm. Und dann eben am Abend, wenn man von außen hockt, zum Beispiel um 9 Uhr, wenn der Schweizer Match abpfiffen wird, da haben wir immer noch so 3, 24 Grad. Nachher dann etwa um 20 ab 9 Uhr geht die Sonne runter. Und im Laufe des Fußballspiels geht es mit den Temperaturen auf so etwa 18 Grad zurück. In der zweiten Nachthälfte gehen die Temperaturen noch weiter zurück. Da kühlt es auf 15 bis lokal 11 Grad ab.
0: Und wie sieht es morgen aus?
2: Es gibt wieder einen häufig sonnigen Tag im Vergleich zu heute. Hat es vielleicht ein bisschen mehr Wolken. Zuerst sind es eher Schleierwolken, die zwischen die durchziehen. Die sind aber dünn und die Sonne durchscheinen. Und dann am Nachmittag kommt heute über den Bergen, vor allem so in den zentralen und östlichen Alpen, auch noch ein paar Quellwolken dazu. Dort kann dann die Sonne zum Teil abgedeckt werden. Regen ist aber nicht in Sicht. Und die Temperaturen, Mann, ja, ein bisschen tiefer, vielleicht so 25 bis 27 Grad im Norden, bis zu 30 Grad gibt es im Wallis und im Tessin. Und der Wind, der ist um morgen noch Thema. Es ist ein mäßiger West- oder Nordwestwind, der bläst. Vor allem so in der Deutschschweiz spürt man den recht gut, am kräftigsten Richtung Osten hin. Am Bodensee kann es also morgen wieder Böen bis 50 km pro Stunde gehen. Und auch in den östlichen Bergen, da gibt es ein paar starke Böen. Das vor allem in der Ostschweiz und in Graubünden.
0: Und gell, eben, dann weiss man, das steht bei euch auf der Homepage, jetzt kommt die Hitze mehrere Tage über 30 Grad. Also am Tag heiß und kommen dann auch Gewitter am Abend nächste Woche? Oder wie sieht das aus?
2: Gewitter ist so Sache, ja, ich denke, die letzte Woche, da hat man sich ja vielleicht manchmal eher noch geärgert, wenn man schon wieder verregnet worden ist, aber so ab jetzt müssen wir dann fast froh sein, wenn es lokal mal einen Platzregen oder das Gewitter gibt. Es ist also wirklich nur ganz lokale Sache in den kommenden Wochen. Den meisten Orten bleibt es trocken, vielleicht am ersten dann am Freitag, wo die Gewitterneigung zumindest in den Bergen mal ein bisschen erhöht ist, aber sonst geht es eben häufig sonnig. Gewitter, Montag, Dienstag hat es zwischen dir aber auch noch ein paar dicke Wolken. Und es ist gerade im Norden erst warm und noch nicht heiß. Ab Mittwoch da fängt dann eben die Hitzewelle an mit Temperaturen von 30 Grad und mehr. Zum Teil dann lokal bis 35 Grad. Und eben das Ende von dieser Hitzewelle sieht man im Moment auf den Wetterkarten noch nicht.
0: Und sonst haltet ihr uns auf dem Laufenden. Merci, Jürg Zog.
2: Danke.

Draufgänger sind das gewesen. Am liebsten mag ich Volksmusik. Ja, wenn Sie auch am liebsten Volksmusik haben, dann sind Sie da gerade richtig, weil jetzt gibt's dann nach den 6 Nachrichten eine ganze Stunde Schweizer Musik. In der Feierabendmusik mit der Renate Anderegg. Ich verabschiede mich. Ich wünsche Ihnen ein gutes, friedliches Wochenende weiterhin. Einen guten Abend, geht mit oder ohne Fußball. Und jetzt spiele ich sowieso noch ein Stück Hopschwitz an der Schnarrengeige der Marino Manfredini. Am Mikrofon verabschiedet sich Franzi Haller.

0: Grazer Spatzen sind das mit der Grazer Polka hier bei uns auf der SRF Musikwelle.
1: Die Nachrichten von SRF um 6 mit Silvia Staub. Ein Waffenruheabkommen zwischen den USA und dem Iran scheint in Griffnähe. Und zwar sagt das für einmal nicht US-Präsident Donald Trump, sondern der Vermittlerstaat Pakistan. Der pakistanische Regierungschef Shahbaz Sharif sagte am Nachmittag, ein Abkommen sei innerhalb der nächsten 24 Stunden zu erwarten. Wie diese Ankündigung einzuschätzen ist, erklärt Fredrik Steiger. Er beschäftigt sich bei SRF mit internationaler Politik.
2: Denkbar ist, dass die Pakistaner als Vermittler tatsächlich überzeugt sind, dass sich die Streitparteien weitgehend einig sind. Oder aber sie machen diplomatisch Druck, indem sie eine solche Frist ansetzen. Jedenfalls haben die Iraner inzwischen bereits gesagt, ganz so schnell gehe es wohl nicht. Und bei diesem Ringen zwischen den USA und dem Iran ist jede Ankündigung mit Vorsicht zu genießen. Gerade in den letzten Tagen hörten wir mehrfach, man sei auf der Zielgeraden, eine Vereinbarung in greifbarer Nähe. Dann gab es aber wieder gegenseitige Drohungen, es flogen Drohnen und Raketen. Was neu ist diesmal, weder aus Washington noch aus Teheran, sind grundsätzliche Einwände zu hören am Entwurf für eine Vereinbarung. Aber solange nichts unterschrieben ist, gibt es keine Vereinbarung.
1: Das sagt Fredrik Steiger. Sollten sich Delegationen der USA und des Irans persönlich treffen wollen, um ein Abkommen zu unterschreiben, so würde die Schweiz zur Verfügung stehen. Man stehe dafür mit beiden Ländern in engem Kontakt. Das teilt das Außendepartement in Bern mit. Vor knapp 4 Monaten wurde der geistliche Führer des Irans, Ali Khamenei, getötet. Bei Luftschlägen von Israel und den USA. Nun sollen die Trauerfeierlichkeiten für Khamenei nächsten Monat stattfinden. Sie dauern insgesamt 6 Tage, das hat das iranische Staatsfernsehen mitgeteilt. Beginnen sollen die Feierlichkeiten in der Hauptstadt Teheran. Bestattet werden soll Khamenei dann in seiner Heimatstadt Mashhad. Eigentlich hätten die Trauerfeierlichkeiten gleich nach Khameneis Tod stattfinden sollen. Wegen des Kriegs wurden sie aber verschoben. Nach tagelangen rassistischen Ausschreitungen in der nordirischen Hauptstadt Belfast haben heute nun tausende Menschen gegen Rassismus demonstriert. Unter dem Motto «Zusammen gegen den Hass» nahmen auch Vertreterinnen und Vertreter von verschiedenen politischen Parteien und Gewerkschaften an der Kundgebung teil. Die ursprünglichen Ausschreitungen hatten begonnen, nachdem ein sudanesischer Asylbewerber am Montag einen Iren mit einem Messer angegriffen und schwer verletzt hatte. Danach griffen randalierende Gruppen gezielt dunkelhäutige Menschen an und setzten Fahrzeuge und Häuser in Brand. Und noch die Wetteraussichten. Es bleibt sonnig heute Abend und auch morgen. Im Norden weht noch ein mäßiger Westwind bei 26 Grad. Im Süden gibt es um die 30 Grad. Das waren Nachrichten von Radio SRF. Verantwortlich Konrad Muschk.

eine friedliche Zeit für die meisten Samstagabend nach dem 6. Grüezi miteinander, herzlich willkommen auf der SRF Musikwelle in der Feierabend Musik. Manchmal stürmt es im Gemüt, weil dort, da, Seb und dieses kann sein, hätte, sollen, müssen, können sein. Und manchmal vergisst man im Gewühl einfach auch, hey, es muss gar nicht viel sein. Manchmal ist weniger viel mehr. Eins vom Besten ist dann gleich bis zum Schluss einfach können, friedlich für sich Zeit haben, wie sie an einem Wochenende. Darum habe ich zum Auftakt eine Polka, die sehr ordentlich ist zum Start, um es einfach gemütlich für sich haben. Schön, haben Sie zugeschaltet am Mikrofon, Renate Andreck. Kapelle Toni Frunz von im Stück Polka über den Allweg.

zauberhafte, unsinnig schöne Blasmusik. Und das allein von einem Mann, der alle Blasinstrumente im Playback-Verfahren eingespielt hat. Der Benno Peter. Er mit ständig schönen Kompositionen, eben gerade wie die Schnellpolka unterwegs von ihm. Jetzt wird's gumpig, rassig, zackig, gerade nochmal. Es gibt einen Galopp und der hat einen urwitzigen Namen. Der heisst nämlich der Plageti Hansli. Und ich meinte, in meinem Dialekt wäre jetzt so circa ein Plagöri Hansli. Wie auch immer, wir hören das Quintett Husisteinmusik, wo Effi Güdeltanner das Arrangement geschrieben hat von dem Galopp, wo sowieso die treibende Kraft ist beim Quintett Husisteinmusik. Effi Güdeltanner, am Fagott, Armin Müller, Klarinett, Lukas Erni, Flügelhorn, Kornett mit André Michol und Rita Rohrer an der Geige.

Ein Ohrentzücker, Tappenzeller Frauenstreichmusik mit dem bekannten Walzer von Anton Moser. Der Walzer «Rauschen an der Sitter». Der Walzer, der dermassen alles in seiner Komposition drin hat, an Dur- und Mollteile und so, wie es in der graziösen, traditionellen Appenzeller Streichmusik nicht besser könnte sein. Von innen oder in ein ganz anderes musikalisches Gefilde, wunderbar zum Träumen, zart und feinfühlig. Christoph Pirchel, Mandoline, Esther Wittmer, Gitarre, Hermann Weber, Akkordeon, Giuseppe Cappelletti, Bass. Und das ist Musik aus dem 86er, aber ein Plattentellerrekord. Die ganze Gruppe heisst Complesso, Giuseppe Cappelletti, Polka vom Giuseppe Cappelletti, Serenata di Cinese.

Steinkilbi vom Jost Ribari Senior haben Sie gehört für einmal mit Blockflöte von den Fischerkindern von Emmenbrück aus dem Luzernischen. Und die Fischerkinder, die haben im 67 gespielt. Und wir haben bereits sehr gut über die 6:30 aus. SRF Musikwelle, Sie sind in der Vierabendmusik, in dieser Sendung, wo man sehr gerne alle musikalischen Register zieht, aus von unserer Schweizer Volksmusik und Ländlermusik. Wir stechen gerade weiter zu einem sehr kompakten Trio im Innerschweizer Handorgelstil. Ein Trio Prisi Schaub Stump. Der Arthur, der Turi Prisi an der Handorgel spielt rassig und griffsicher auf Zug vor. Der Uli Stump, sein bestbestunden Klavierbegleiter mit dem Andi Schaub, er, der den Bass dezent und ruhig spielt. Der Schotti ist vom Alois Becciar beim SIP im Brückli, das Chateau.

Tappenzeller Wurlitzer sind das gsi vom Dölf Mittler Kompositions Polkalied Jödele im Polkaschritt. Und jetzt geht's über einen Marschschritt. Wir hören die Kapelle Arflina mit dem Marsch von Peter Grossen, Sherlock Betschart.

ganz neue erschienene CD. Zusammen tönt es am schönsten. Der Jodelclub Edelweiss Zofingen hat die CD rausgegeben am 30. Mai 2026 auf ihr 100-Jahr-Jubiläum. Und wer da gerade so hübsch gesungen hat ab dieser CD, ist Jodelduett Anita und Franziska Ariger. Retour in der Zeit zu einer ganz anderen Musikstilart, die vom Ensemble Heidi Wild. Das Heidi Wild, Nelly Leutzinger, der Hans-Peter Schmutz. Mit Perkussion dazu hören wir sie spielen. Der legendäre schakige Gas vom Hugo Bici. Und da tönt er nach Samba. Kommt ziemlich ferienflair-mässig über.

Ein urchiger Ländler mit Jodel, ein Stümperli auf den Schluss. Das Trio Echo vom Fuchsloch hat hier gerade ein bisschen Einheit gebracht. Vom Benny Gasso der Titel «Frisch rasiert». Ja, da würde ich meinen, frisch rasiert, dann ist man doch immer wieder frisch parat. Liebste Leute, liebes Publikum, morgen nach der 11 begrüsst Dani Häusler im Brunch zwei sehr spannende Persönlichkeiten, weil es steht ein Jubiläum an. 20 Jahre Haus der Volksmusik in Altdorf. Ein sehr wichtiges Haus für unsere Schweizer Musik. Morgen Präsidentin Simon Felber mit dem Geschäftsführer Markus Brüllisauer zu Gast beim Dani Häusler. Sie können hören, was Altdorf im Haus der Volksmusik alles dokumentiert, gefördert und vermittelt wird. Nämlich mit grossem Erfolg, weil dahinter steht sehr viel Elan und Herzblut. Zuschalten lohnt sich morgen ganz sicher. Und jetzt einen ganz grusamen, schönen Abend und später eine gute Nacht, damit Sie morgen auch wieder ganz frisch sind. Adieu sagt Renate Andrik.

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1: Radio SRF, Echo der Zeit mit Christina Scheidecker. Samstag, der 13. Juni, mit diesen Themen. Kommen Verhandlungen zwischen den USA und dem Iran bald zu einem ersten Abschluss? Verschiedene Wortmeldungen heute deuten in diese Richtung. Wir ordnen ein, gleich als erstes. Solange aber die Straße von Hormus geschlossen bleibt, sitzen auch die Seeleute auf den blockierten Frachtschiffen fest. Niemand riskiere, abgeschossen zu werden, um Schiffscrews auszufliegen, sagt Vivian Miranda, der die Schichtwechsel auf großen Schiffen organisiert.
2: Nobody was willing to take that risk of being shot down in that kind of situation. So, yeah, it has been a challenge for some companies, where they've had to deal with all kinds of situations.
1: Das sei eine große Herausforderung für viele Firmen. Die USA töten einen berüchtigten Drogenboss mit einem Militärschlag in Venezuela. Unsere Korrespondentin erklärt, was hinter dieser Schlagzeile steckt. Und die EU ist bei internationalen Handelsfragen an mehreren Fronten unter Druck. Aus China, aus den USA. In dieser Situation fordert der Vorsitzende des Handelsausschusses des EU-Parlaments mehr europäisches Selbstbewusstsein.
3: Wir sind als Europäische Union wirtschaftlich stark. Viele sind abhängig. Die USA sind in vielen Gütern von uns abhängig. Auch China ist in vielen Bereichen von uns abhängig. Und da kann man, glaube ich, die Karten ein bisschen besser spielen als in der Vergangenheit.
1: Das Gespräch mit Bernd Lange hier im Echo der Zeit. Die Nervosität ist einigermaßen hoch heute in diplomatischen Kreisen. Eine Vereinbarung über einen Rahmen für ein Friedensabkommen zwischen den USA und dem Iran scheint in Griffweite. Pakistan, welches zwischen den beiden Ländern vermittelt, ließ heute Nachmittag verlauten, eine Vereinbarung sei binnen 24 Stunden zu erwarten. Nun ist es aber bei weitem nicht das erste Mal, dass der Eindruck vermittelt wird, eine Einigung zwischen den beiden Ländern stehe kurz bevor. Wie sind also die Meldungen von heute einzuschätzen? Das wollte ich von Fredrik Steiger wissen. Er ist unser Fachmann für internationale Diplomatie. Wir haben ihn kurz vor der Sendung in einem Park nahe des Palais des Nations in Genf erreicht.
4: Ich denke, entweder sind die Pakistaner, die ja die Vermittler sind, tatsächlich überzeugt, dass sich die Streitparteien weitgehend einig sind, oder aber sie machen diplomatisch Druck, indem sie diese Frist ansetzen. Jedenfalls haben die Iraner inzwischen bereits gesagt, ganz so schnell gehe es wohl nicht. Und bei diesem Ringen zwischen den USA und dem Iran ist jede Ankündigung mit Vorsicht zu genießen. Gerade in den letzten Tagen hörten wir immer wieder mehrfach, man sei auf der Zielgeraden, eine Vereinbarung sei in greifbarer Nähe. Dann gab es wieder gegenseitige Drohungen und es flogen Drohnen und Raketen. Was neu ist diesmal, weder aus Washington noch aus Teheran sind im Moment grundsätzliche Einwände zu hören am Entwurf für eine Vereinbarung. Doch solange sie nicht unterschrieben ist, gibt es keine Vereinbarung.
1: Ist denn schon irgendwas bekannt über den Inhalt eines möglichen Abkommens?
4: Ja, es ist einiges bekannt geworden in den letzten Stunden. Da steht etwa in diesem Entwurf, dass die Straße von Hormus wieder geöffnet werden soll. Im Gegenzug würden die USA nicht länger iranische Häfen blockieren. Dann beim iranischen Atomprogramm, das ja das eigentliche Motiv der USA für diesen Krieg ist, werden nun technische Verhandlungen angekündigt, die kommende Woche beginnen und 60 Tage dauern sollen. Was der Iran am Ende tun muss oder nicht mehr tun darf, das ist aber noch völlig unklar. Es heißt auch, dass die USA einen Teil der blockierten iranischen Vermögen freigeben in Milliardenhöhe und dass sie die Ölsanktionen gegen Teheran lockern. Und es geht offenbar, und das ist interessant, auch um den Libanon, einen Punkt, den die USA und vor allem auch Israel zunächst gar nicht in einem solchen Abkommen drin haben wollten, der Iran aber unbedingt. Und ganz generell entsteht der Eindruck, als entspreche dieses Rahmenabkommen eher iranischen Interessen und dass die USA bei vielen Themen nachgegeben haben.
1: Nun könnte es also eventuell zu einem Abkommen kommen. Welche Rolle könnte die Schweiz dabei spielen?
4: Die Schweiz, ganz konkret Genf, könnte der Ort sein, wo ein solches Rahmenabkommen feierlich unterzeichnet wird. Sie wäre also Gastgeberin. Aber bei den Verhandlungen der vergangenen Wochen, den indirekten Verhandlungen, spielte Pakistan die Vermittlerrolle und nicht die Schweiz. Genf hat aber den Vorteil der enormen Erfahrung, auch kurzfristig solche Treffen zu organisieren. Allerdings steht im Moment auch die Idee im Raum, dass die USA und der Iran eine Vereinbarung bloß elektronisch unterzeichnen, also ohne große Inszenierung und ohne physisches Treffen.
1: Was heißt das alles für den weiteren Verlauf des Krieges?
4: Nun, ein solches Abkommen, eine solche gemeinsame Absichtserklärung böte zumindest die Chance für einen echten Waffenstillstand, der vielleicht auch etwas länger dauert, Monate beispielsweise. Aber es wäre bei weitem kein umfassender Friedensvertrag, sondern bloß ein allererster Schritt. Es müssten weitere, konkretere Schritte folgen. Und bei jedem von diesen Schritten kann man stolpern. Das heißt, der Krieg könnte dann erneut ausbrechen und die Straße von Hormuz wieder blockiert werden.
1: Fredrik Steiger war das, er berichtet für SRF über internationale Diplomatie und Sicherheitsfragen. Die israelische Armee hat erneut Menschen im Süden des Libanons dazu aufgerufen, ihre Häuser zu verlassen. Thema jetzt in den Nachrichten mit Lukas Siegfried.
5: Die Bewohnerinnen und Bewohner von 20 Städten und Dörfern sollten schnellstmöglich auf die Nordseite des Sahrani-Flusses gehen, sagte ein Sprecher der israelischen Armee. Wer sich in der Nähe von Einrichtungen der Hisbollah-Miliz aufhalte, gefährde sein Leben. Kurz nach der Warnung meldeten libanesische Medien bereits israelische Luftangriffe in der betroffenen Region. Zuvor hatte Israel seinerseits von mehreren Drohnenangriffen der Hisbollah auf Israel berichtet. Die Trauerfeierlichkeiten für Ali Khamenei, den getöteten geistlichen Führer des Irans, finden nächsten Monat statt und sie dauern insgesamt 6 Tage. Das hat das iranische Staatsfernsehen mitgeteilt. Beginnen sollen die Trauerfeierlichkeiten in der Hauptstadt Teheran. Bestattet werden soll Ali Khamenei dann in seiner Heimatstadt Mashhad. Khamenei wurde Ende Februar bei US-amerikanischen und israelischen Luftschlägen getötet. Eigentlich hätten die Trauerfeierlichkeiten gleich danach stattfinden sollen. Wegen des Kriegs wurden sie aber verschoben. Die Fusion von 2 grossen Hollywood-Konzernen in den USA ist einen Schritt weiter. Das US-Justizministerium hat der geplanten Übernahme von Warner Bros. Discovery durch Paramount zugestimmt. Es sieht keine Probleme für den Wettbewerb. Trotz der Zustimmung ist die Übernahme im Wert von 111 Milliarden Dollar noch nicht endgültig. Mehrere US-Bundesstaaten prüfen rechtliche Schritte und könnten noch Klage einreichen. Paramount hatte sich im Wettbewerb gegen Netflix durchgesetzt. Bundesrätin Elisabeth Bumschneider hat an das Schicksal von Verdingkindern erinnert, an einem Treffen von mehreren hundert ehemaligen Verding- und Heimkindern in Langenthal im Kanton Bern. Was die Betroffenen erlebt hätten, sei Unrecht, sagte Bumschneider gemäß dem Redetext. Die Schweiz habe damit begonnen, das Geschehene aufzuarbeiten, das brauche aber Geduld. Organisiert hat das Treffen die Guido Fluri Stiftung. Sie setzt sich unter anderem dafür ein, dass ehemalige Verdingkinder eine finanzielle Wiedergutmachung erhalten. Das Schweizer Online-Magazin «Republik» hat in einem Prozess gegen den US-Technologiekonzern Palantir in fast allen Punkten Recht bekommen. Die «Republik» hatte geschrieben, dass Palantir während 7 Jahren versucht habe, seine Überwachungssoftware an die Schweizer Behörden zu verkaufen, ohne Erfolg. Gegen diese Aussage hatte Palantir vor dem Zürcher Handelsgericht geklagt und verlangt, dass die «Republik» Gegendarstellungen publiziert. Das Gericht gab Palantir nur in einem von 23 Anklagepunkten Recht. Die Republik spricht darum von einem Sieg der Pressefreiheit. Palantir betont, das Gericht habe sein Recht auf Gegendarstellung grundsätzlich bestätigt. Das Urteil ist noch nicht rechtskräftig. 2 Tage bevor im französischen Evian am Genfersee der G7-Gipfel beginnt, sind auf der gegenüberliegenden Seeseite in Lausanne rund 20 Segelboote losgefahren, mit Aktivistinnen und Aktivisten an Bord. Sie wollen ihre Solidarität mit der palästinensischen Bevölkerung im Gazastreifen zeigen und kritisieren die G7-Staaten, vor allem weil diese Israel militärisch unterstützten. An den Segelbooten haben die Aktivistinnen und Aktivisten Transparente und Palästina-Fahnen angebracht. Vereinzelt haben sie auch Rauchpetarden gezündet. Die Wetteraussichten: Es wird auch morgen ziemlich sonnig, es ziehen aber Schleierwolken vorüber und am Nachmittag bilden sich in den Alpen einige Quellwolken. Die Temperatur erreicht im Norden rund 26 Grad, dazu weht mäßiger Westwind, im Süden gibt es bis 30 Grad.
1: Das ist das Echo der Zeit auf Radio SRF. Wir klären gleich, was die Blockade der Straße von Hormuz für die Seeleute auf den betroffenen Frachtschiffen bedeutet. Warum das US-Militär auf venezolanischem Boden einen wichtigen Drogenboss getötet hat. Und wie die EU dem zunehmend rauen Ton in internationalen Verhandlungen begegnen kann. Schichtwechsel in Unternehmen sind in der Regel gut eingespielte und im Voraus organisierte Prozesse. In der Schifffahrtsbranche jedoch ist der Austausch von Seeleuten auf den Schiffen eine logistische Herausforderung. Klappt es nicht, stocken die globalen Lieferketten, Verspätungen kosten Unmengen an Geld. Wegen des Kriegs im Nahen Osten ist der Austausch von Schiffscrews derzeit nochmals massiv aufwendiger geworden, teilweise sehr gefährlich oder gar nicht machbar. Wirtschaftsredaktor Dario Pelosi.
6: Wenn Mannschaften auf Schiffen ausgewechselt werden, wird Vivian Miranda aktiv. Er sitzt in Singapur und ist Vizedirektor von BCD Travel, einem Familienunternehmen, das Reisen an spezielle Arbeitsorte organisiert.
2: The ships are like Ubers or Grabs on the sea, right? They're constantly moving to remote locations, so travel for that space is a lot more challenging.
6: Frachtschiffe seien wie Uber-Fahrzeuge auf See, laufend unterwegs. Reisen dorthin zu organisieren, sei kompliziert. Deshalb sind Vivian Miranda und seine Kolleginnen und Kollegen rund um den Globus verteilt, 24 Stunden, 7 Tage die Woche erreichbar. Transporte von Schiffscrews seien Last-Minute-Reisen.
2: Generally last-minute, so within 24 hours. If you get 48 hours, it tends to be a luxury. I have never gotten more than 2 days notice.
6: Ich habe 24 bis 48 Stunden Zeit, kaum je mehr als 2 Tage, um Reisen zu organisieren und damit eine neue Crew auf ein Schiff zu bringen und die alte wieder nach Hause. Und in der Regel würden die Reiserouten kurzfristig noch 1 bis 2 Mal geändert.
2: That ticket maybe changes at least 1 to 2 times.
6: Denn das Schiff könne verspätet sein oder zu früh. Bei Öl- oder Gastankern wechselt die Route sehr oft und unmittelbar, wenn zum Beispiel jemand am anderen Ende der Welt mehr für die Ladung bezahlt. Zahlreiche weitere Faktoren muss der Reisefachmann im Auge behalten. So würden die Schiffe am vereinbarten Hafen nur dann anlegen, wenn sie be- oder entladen werden. Oft ankert oder tankten Schiffe außerhalb der Häfen. Dann braucht es einen zusätzlichen Transport zu Land, zu Wasser oder per Helikopter. Nur schon die Crews innerhalb eines Hafens zu transportieren sei schwierig, denn Häfen seien oft riesig. Kommen die Seeleute zu spät, kostet ein wartendes Schiff den Betreiber schnell Zehntausende Franken pro Tag. Die Blockade der Straße von Hormuz hat den Transport von Schiffscrews nochmals deutlich erschwert. Es fehlten Flüge, zum Beispiel von wichtigen Fluggesellschaften der Golfstaaten, oder sie seien massiv teurer. Besonders schwierig sei aber die Situation jener Seeleute auf den Schiffen in der Kriegsregion.
2: So in some instances the vessel did move out of that location.
6: Wenn die Schiffe einen nahen Hafen hätten anlaufen können, hätten sie die Crews auf dem Landweg dahin gebracht. Aber viele Schiffe in der Gegend seien seit Monaten komplett blockiert. Die Crews per Helikopter oder Boot auszutauschen sei zu riskant. Wer sich bewege, werde zum Ziel von Raketen angriffen. Es sei herzzerreißend. Bereits seien Seeleute an Bord von Frachtschiffen gestorben, man könne sie aber nicht ausfliegen. Er könne nicht die Air Force anfragen. Niemand wolle fliegen und das Risiko eingehen, abgeschossen zu werden.
2: It has been a challenge for some companies where they've had to deal with all kinds of situations.
6: Und keine Versicherung, kein Schiffseigner wolle die Verantwortung übernehmen, wenn ein Schiff zur Zielscheibe wird. Bei Seeleuten und deren Familien dominierten Frustration und Sorgen. Auch auf den Reedereien und Schiffseignern lastet ein hoher Druck. Die Situation auf den Weltmeeren sei sehr komplex. Reisemanager Miranda geht davon aus, dass das bis auf Weiteres so bleiben wird. Seeleute schnell an ihren Arbeitsort auf Schiff und nach 6 bis 9 Monaten auf See zurück in ihre Heimat zu bringen, das werde noch schwieriger.
2: 60-70% is coming from the India and the Philippines.
6: 60-70% der Seeleute kämen aus Indien oder den Philippinen. Menschen aus diesen Ländern bräuchten viele Visa, zum Beispiel für die USA. Immer mehr Länder verlangten auch Visa für Transitreisende, also gerade auch für Seeleute, deutlich mehr als früher.
2: You could transit or you could remain in the transit area of the airport without a visa. But now more and more transit visas are becoming a norm.
6: Die Folgen: Um Kosten zu sparen, bleiben Seeleute künftig wohl noch länger auf See. Das ist eine zusätzliche große Belastung für jene Arbeitskräfte, die trotz immer mehr Restriktionen auf hoher See das Funktionieren der weltweiten Lieferketten garantieren.
1: Drogenschmuggel, Menschenhandel, Erpressung. Das Kartell Tren de Aragua aus Venezuela ist die größte kriminelle Organisation des Landes. Nun haben die USA laut Aussagen von Präsident Donald Trump deren Chef getötet, mit einem Militärschlag auf venezolanischem Boden. Südamerika-Korrespondentin Teresa Delgado.
7: Ein von Trump in den sozialen Medien geteiltes, stummes Video zeigt einen Luftangriff auf ein Haus. Ein Gebäude explodiert. Darin soll sich nach Angaben der US-Regierung Nino Guerrero befunden haben, der Anführer der Drogenbande Tren de Aragua. Im Post mit dem Video schreibt Trump: Die Terroristen von Tren de Aragua können sich in Venezuela oder sonst wo nicht mehr verstecken. Die venezolanische Regierung bestätigt die Vorgänge. Interimspräsidentin Delcy Rodríguez spricht von einer gemeinsamen Militäraktion der USA mit venezolanischen Sicherheitskräften. Der 42-jährige Nino Guerrero, mit bürgerlichem Namen Héctor Rusterford Guerrero Flores, machte Tren de Aragua zum berüchtigsten Kartell Venezuelas und zu einer der größten Banden Südamerikas. Die Gang hat ihre Wurzeln in einem Gefängnis in der venezolanischen Region Aragua. Zweimal gelang Nino Guerrero die Flucht aus dem Gefängnis. Zuletzt 2023, als Nicolas Maduro das Tocoron-Gefängnis durch 11.000 Soldaten stürmen ließ, im Versuch, die Kontrolle über die Strafanstalt zurückzugewinnen. Unter Nino Guerreros Führung wurde die einstige Gefängnisbande zu einer internationalen kriminellen Organisation, mit Präsenz unter anderem in Kolumbien, Ecuador, Peru und Chile. In Chile nahmen Sicherheitskräfte Anfang Monat 19 mutmaßliche Tren de Aragua-Mitglieder fest. Sie sollen Teil eines Menschenhandels- und Prostitutionsrings gewesen sein. In Kolumbien arbeitet die venezolanische Bande mit der ELN-Guerilla zusammen. Die Rebellengruppe ist eine der größten des Landes und kontrolliert die venezolanisch-kolumbianische Grenzregion Catatumbo. In Ecuador ist Tren de Aragua mit dem mexikanischen Sinaloa-Kartell involviert. Laut Angaben der Expertenplattform Inside Crime. Die Ausschaltung des Tren de Aragua-Bandenchefs dürfte auch eine Warnung sein an andere kriminelle Gruppen in der Region. Die Aktion zeigt, die USA schrecken nicht davor zurück, Militärschläge in Südamerika durchzuführen. Rechtlich ist der US-Militäreinsatz in Venezuela umstritten. Für Trump ist er Teil eines Kampfs gegen Terroristen. Die USA stufen derzeit 8 verschiedene Drogenkartelle als internationale Terrororganisationen ein.
1: Die internationale Welthandelsordnung steht auf dem Prüfstand. US-Präsident Trump macht allenthalben Druck mit der Einführung und Androhung von hohen Zöllen. China dominiert den Handel in wichtigen strategischen Sektoren, wie etwa bei den begehrten seltenen Erden. So, dass man um Peking kaum herumkommt, auch wenn man die Abhängigkeiten gerne minimieren möchte. Und Ereignisse wie die Corona-Pandemie oder der Krieg im Iran komplizieren die Situation, indem sie weltweite Lieferketten unterbrechen. Das sind große Herausforderungen, gerade für die EU, die den wichtigen Akteuren im Welthandel in Verhandlungen auf Augenhöhe begegnen möchte, die aber von verschiedenen Seiten immer wieder unter Druck gerät, zuletzt etwa wegen 9-Zoll-Androhungen aus den USA Anfang Monat. Der deutsche Europaparlamentarier Bernd Lange steht seit über 10 Jahren dem Handelsausschuss des Europaparlaments vor und beobachtet in dieser Funktion die Verhandlungen der EU quasi aus erster Reihe. Heute Nachmittag war er bei uns im Studio und ich wollte von ihm wissen, ist das Führen von Verhandlungen in dieser Zeit, in diesen über 10 Jahren, schwieriger geworden?
3: Ich glaube, wichtig ist, dass wir uns klar werden, dass wir wirtschaftliche Sicherheit organisieren müssen. Lange war ja die globale Ordnung, die läuft. Und es war das Prinzip, ja, alles andere machen Unternehmen. Und da gab es dann auch welche, die eben Risiken eingegangen sind mit der Energieversorgung gegenüber Russland oder mit kritischen Rohstoffen gegenüber China, nicht sehend, dass andere eben sehr bewusst die wirtschaftlichen Beziehungen als politische Druckmittel einsetzen. Und das muss man jetzt in Verhandlungen mit berücksichtigen. Ja, das ist ein bisschen schwieriger, als wenn man über Zölle redet. Da muss man eben noch gucken, wie sieht es mit Lieferketten aus, wie sieht es mit Investitionen aus. Also insofern hat sich die globale Situation schon verschärft.
1: Und also von außen scheint klar, der Ton, der hat sich verschärft. Wir haben einen US-Präsidenten, der sehr harsch auftritt, häufig schmerzhaft hohe Zölle androht, wenn die Verhandlungspartner nicht das machen, was er gerne hätte. Diese Verschärfung des Tons, ist das auch etwas, was Sie mit dem Innenblick beobachten?
3: Ja, und zwar nochmal, die Verknüpfung wirtschaftlicher und politischer Druck, das ist wirklich neu in den USA, ganz extrem gegenüber der Europäischen Union hinsichtlich der digitalen Gesetzgebung. Wir haben den Fall mit Grönland gesehen, aber auch in

0: die Europäische Union als verlässlichen und kalkulierbaren Partner immer mehr sehen. Gerade war ich vor 2 Wochen in Südafrika, wo ich das sehr, sehr konstruktiv erlebt habe. Wir können gemeinsam Projekte entwickeln im Interesse Südafrikas und im Interesse der Europäischen Union.
1: Heißt das denn für die Europäische Union, dass man sich eher auf diese Middle Powers konzentrieren sollte und weniger in die Verhandlungen einsteigen mit den Großen, mit den USA, mit China?
0: Beides. Man muss natürlich mit den Großen zumindest die defensiven Interessen klar machen. Wir werden jetzt nächste Woche am Dienstag im Europäischen Parlament auch nochmal eine Gesetzgebung, eine defensive Gesetzgebung gegenüber den amerikanischen Partnern verabschieden. Aber eben auch viele Maßnahmen, um unlautere Wettbewerbssituationen aus China zu verhindern. Das ist die eine Seite der Medaille. Aber die andere, und da müssen wir vielleicht auch ein bisschen mehr noch tun, das Netzwerk von verlässlichen Partnerschaften auszubauen, um hier auch ein Gegengewicht gegen die beiden Großen zu schaffen.
1: Heißt das auch, dass die EU anders auftreten müsste in Verhandlungen, eventuell stärker eben auf eine Drohung mit Gegendrohungen reagieren? Wäre das etwas?
0: Ich glaube, in der Vergangenheit waren wir sehr zurückhaltend. Ich nicht persönlich, aber die Kommissionspräsidentin hängt ein bisschen damit zusammen, dass Herr Trump zum Beispiel auch Sicherheitspolitik mit Wirtschaftspolitik vermengt hat. Damals in Schottland sehr bewusst immer gefragt, ja, 20-30% Zoll. Aber wie ist das eigentlich von Frau von der Leyen? Können Sie eigentlich die Ukraine auch alleine verteidigen? Also da gab es diese Vermengung. Das war sicherlich ein Moment, wo Frau von der Leyen sehr zurückhaltend war. Auch einige Mitgliedstaaten waren noch sehr zurückhaltend. Das hat sich in dem letzten Jahr deutlich verändert. Also ich glaube, heute würde der Deal anders aussehen und wir treten selbstbewusster auf.
1: Würden Sie sich dieses vermehrte Selbstbewusstsein wünschen?
0: Natürlich, weil wir sind als Europäische Union wirtschaftlich stark. Viele sind abhängig. Die USA sind in vielen Gütern von uns abhängig. Auch China ist in vielen Bereichen von uns abhängig. Und da kann man, glaube ich, die Karten ein bisschen besser spielen als in der Vergangenheit.
1: Was riskiert man, wenn man mit mehr Selbstbewusstsein auftritt?
0: Ja, man muss sehr genau gucken, in welchen Bereichen man selbstbewusst auftritt. Also wenn man zum Beispiel Gegenzölle gegen die USA setzt, da muss man mal gucken, gibt es Alternativen auf dem europäischen Markt. Man muss nicht eine Harley kaufen, man kann auch eine BMW oder Ducati kaufen. Also das kann man sehr intelligent machen. Allein ob der Eskalation willen. Da lohnt sich natürlich kein Konflikt. Aber um Interessen durchzusetzen, muss man das auch ins Auge fassen.
1: Aber man riskiert doch dann, und das haben Sie ausgeführt, eben auch zum Beispiel im sicherheitspolitischen Umfeld Nachteile, wenn man eben in Handelsfragen selbstbewusster auftritt.
0: Ja, deswegen ist, glaube ich, eine Lehre, wir sind in der Vergangenheit nicht konsequent genug gewesen. Ich habe am Anfang gesagt, dass diese Ausrichtung angebotsorientierte Wirtschaftspolitik und dann regelt der freie Markt alles war falsch. Dadurch sind einseitige Abhängigkeiten entstanden. Dadurch ist eine digitale Struktur entstanden, die die Dominanz aus den USA sieht und zum Zweiten eben auch Dominanz in vielen IT-Bereichen aus China. Und sicherheitspolitisch haben wir uns ausgeruht auf die Garantien der USA. Wir müssen in diesen 3 Fragen souveräner sein. Europa muss in den nächsten 3 Jahren in diesen 3 Fragen souverän sein.
1: Also, ich höre mehr Eigenständigkeit, mehr Selbstbewusstsein und auch eine Diversifizierung, was die Partner international angeht. Ist das der Weg, den die EU in Europa einschlagen muss?
0: Defensive Maßnahmen müssen wir schärfen. Gibt es einige Dinge, die wir da im Auge haben. Zum Zweiten müssen wir die Wettbewerbsfähigkeit der Industrie stärken und zum Dritten in der Tat ein großes Netzwerk mit verlässlichen Partnern.
1: Und was tun Sie in Ihrer Position, um eben diese Position zu erreichen?
0: Na, wir haben einige Gesetzgebungen, zum Beispiel das Anti-Zwangsmaßnahmen-Gesetz, auf den Weg gebracht. Falls jemand auf die Idee kommt, Handel und Investitionen als politisches Druckmittel zu nutzen, dass wir dann Gegenmaßnahmen setzen können. Oder wir haben jetzt gerade mit den Mercosur-Staaten ein sehr gutes Handelsabkommen mit Indonesien, mit Australien. Und übrigens hat mein Ausschuss vor wenigen Tagen mit 34 Ja, einer Nein und 2 Enthaltungen, die das Paket der Abkommen mit der Schweiz gebilligt.
1: Sagt Bernd Lange, er sitzt für die SPD im Europaparlament und steht dort dem Handelsausschuss vor. Er ist dieses Wochenende in der Schweiz auf Einladung der Schweizerischen Gesellschaft für Außenpolitik. Das war das Echo der Zeit. Redaktionsschluss ist heute um 18.26 Uhr. Verantwortlich für die Sendung Zita Affentranger, für die Nachrichten Marco Koller, am Mikrofon Christina Scheidecker.

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1: Die Nachrichten von SRF um 8 mit Silvia Staub. In der Westschweiz haben heute tausende Menschen demonstriert für Gleichstellung und Respekt. Der Frauenstreik, der normalerweise immer am 14. Juni stattfindet, wurde um einen Tag vorgezogen. Die Organisatorinnen wollen damit Überschneidungen vermeiden mit den Demonstrationen gegen den G7-Gipfel, der am Montag in Frankreich startet. In Lausanne schätzte die Polizei die Zahl der Teilnehmenden heute auf rund 9'000. In Neuenburg gingen laut Organisatorinnen rund 1'000 Menschen auf die Straße. Sie forderten unter anderem mehr Präventions- und Schutzmaßnahmen gegen Femizide und geschlechtsspezifische Gewalt. Dass die feministischen Kundgebungen jedes Jahr am selben Datum stattfinden, hat einen Grund. Am 14. Juni 1981 wurde die Gleichstellung von Mann und Frau in der Bundesverfassung verankert. Zwei Kurzmeldungen zur Ukraine. Im Rahmen des G7-Gipfels in Evian wird sich US-Präsident Donald Trump am Montag mit dem ukrainischen Präsidenten Volodymyr Zelensky treffen. Das sagte ein hochrangiger US-Vertreter gegenüber Nachrichtenagenturen. Ein offizielles Gipfeltreffen sei nicht geplant, doch die beiden Politiker würden an derselben Arbeitsrunde teilnehmen. Das von Russland besetzte ukrainische Kernkraftwerk Saporischschja ist nach 3 Tagen Unterbruch wieder am Netz. Das bestätigte die Internationale Atomenergieagentur IAEA. Ein Teil des Kraftwerks war durch einen Luftangriff beschädigt worden. Um die Reparaturen durchzuführen, hatte die IAEA eine lokale Waffenruhe beantragt. In Italien gibt es seit heute eine neue Partei. Sie heißt Futuro Nazionale und nach dem heutigen Gründungsparteitag in Rom existiert sie nun offiziell. Die Partei bezeichnet sich als die wahre Rechte und pflegt auch Verbindungen zur deutschen AfD. Gegründet wurde die neue Partei von einem Ex-Armeegeneral und Europaratsabgeordneten Roberto Vannacci. Er hatte sich mit seiner früheren Partei, der rechtspopulistischen Lega, zerstritten. Daraufhin sind ihm weitere Abgeordnete in die neue Partei gefolgt. Sie zählt aktuell rund 100'000 Mitglieder und liegt gemäss Umfragen bei etwa 4%. Die Futuro Nazionale kritisiert die aktuelle rechte Regierung unter Giorgia Meloni. Sie mache zu weiche Politik. Meloni weist diese Vorwürfe zurück. Und noch die Wetteraussichten. Es bleibt sonnig morgen bei rund 27 Grad. Das waren Nachrichten von Radio SRF, verantwortlich Konrad Muschk.

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1: Die Nachrichten von SRF um 9 mit Silvia Staub. US-Präsident Donald Trump hat angekündigt, dass die USA und der Iran morgen Sonntag die Unterzeichnung eines Abkommens planen. Danach werde die Straße von Hormuz wieder für alle geöffnet, schrieb Trump auf sozialen Medien. Zuvor hatte auch die Vermittlernation Pakistan erklärt, dass ein Abkommen innerhalb der nächsten 24 Stunden von beiden Konfliktparteien unterzeichnet werden könnte. Allerdings hat der Iran dies anschließend relativiert. Wann die Absichtserklärung bereit sei zum Unterzeichnen, stehe noch nicht fest. Es werde aber nicht morgen sein, sagte ein Sprecher des Außenministeriums in Teheran. In der Westschweiz haben heute tausende Menschen demonstriert. Für Gleichstellung und Respekt. Der Frauenstreik, der normalerweise am 14. Juni stattfindet, wurde um einen Tag vorgezogen. Die Organisatorinnen wollen damit Überschneidungen vermeiden mit den Demonstrationen gegen den G7-Gipfel, der am Montag in Frankreich startet. In Lausanne schätzte die Polizei die Zahl der Teilnehmenden heute auf rund 9'000. In Neuenburg gingen laut den Organisatorinnen rund 1'000 Menschen auf die Straße. Sie forderten unter anderem mehr Präventions- und Schutzmaßnahmen gegen Femizide und geschlechtsspezifische Gewalt. Dass die feministischen Kundgebungen jedes Jahr am selben Datum stattfinden, hat einen Grund. Am 14. Juni 1981 wurde die Gleichstellung von Mann und Frau in der Bundesverfassung verankert. Zu zwei Unfallmeldungen aus der Schweiz. Ein Schweizer Kleinflugzeug ist in der Nähe der norditalienischen Stadt Como abgestürzt. Dabei wurden zwei Männer im Alter von 55 und 66 Jahren schwer verletzt, wie die italienische Nachrichtenagentur ANSA schreibt. Am Matterhorn ist ein Bergsteiger tödlich verunglückt. Der Unfall passierte an einem Vorgipfel des Matterhorns. Laut der italienischen ANSA hat die Erze Matt den Leichnam geborgen. In der Nacht auf Freitag kam es in Amsterdam zu einer schweren Explosion. Nun hat die niederländische Polizei drei Personen festgenommen. Bei der Explosion wurden 7 Menschen verletzt, 3 davon schwer, ein Gebäude stürzte teilweise ein und 400 Anwohnerinnen und Anwohner mussten evakuiert werden. Die Polizei prüft nun, ob Kriminelle die Explosion beim Umgang mit Sprengstoff verursacht haben. Laut der Amsterdamer Stadtzeitung Het Parool wurde die Explosion von jungen Erwachsenen verursacht, die Sprengstoffpakete für das Sprengen von Geldautomaten zusammenbauten. Und der Ausblick aufs Wetter. Es bleibt sonnig morgen bei rund 27 Grad. Das waren Nachrichten von Radio SRF, verantwortlich Konrad Muschk.

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1: Die Nachrichten von SRF um 10 mit Silvia Staub und diesen Themen. Für den morgigen Abstimmungssonntag zeichnet sich eine hohe Stimmbeteiligung ab. Dazu hören wir gleich den Experten. US-Präsident Trump kündigt einmal mehr ein Abkommen mit dem Iran an. Doch diesmal macht auch der Vermittlerstaat Pakistan Hoffnung. Das Wetter bleibt sonnig bei 27 Grad. Sie gilt als wichtigste Abstimmung des Jahres. Morgen stimmt die Schweizer Stimmbevölkerung unter anderem über die SVP-Initiative «Keine 10 Millionen Schweiz» ab. Entsprechend hoch dürfte die Stimmbeteiligung ausfallen, sagt Lukas Golda vom Forschungsinstitut GFS Bern in der Tagesschau.
2: Die brieflichen Stimmeingänge verweisen auf einen Schlussspurt in den Städten. Das könnte über 55% sein, über dem März, als wir schon einmal so einen Schlussspurt hatten. Wenn wir Richtung 60% kommen, dann wird das der höchste Wert der Legislatur und der höchste Wert seit Jahren.
1: Am meisten Stimmberechtigte seit Einführung des Frauenstimmrechts zog 1992 die Abstimmung über den EWR-Beitritt an die Urne, nämlich 78,7%. Etwas weniger stark mobilisiert die aktuelle Vorlage offenbar in der Westschweiz, sagt Lukas Golda.
2: In der Romandie sind bisher weniger briefliche Stimmen eingegangen. Das ist ein Signal, das fehlt, dass es um eine wirklich wichtige, vielleicht die wichtigste Abstimmung der Legislatur geht. Da braucht es Emotionen und die SVP hat in der deutschsprachigen Schweiz sehr viel beigetragen, dass eben die Emotionen hochgekocht sind. Das fehlt eventuell in der französischsprachigen Schweiz.
1: Das sagt Politikexperte Lukas Golder. In der Westschweiz haben heute tausende Menschen demonstriert. Für Gleichstellung und Respekt. Der Frauenstreik, der normalerweise immer am 14. Juni stattfindet, wurde um einen Tag vorgezogen. Die Organisatorinnen wollen damit Überschneidungen vermeiden mit den Demonstrationen gegen den G7-Gipfel, der am Montag in Frankreich startet. In Lausanne schätzte die Polizei die Zahl der Teilnehmenden heute auf rund 9'000. In Neuenburg gingen laut Organisatorinnen rund 1'000 Menschen auf die Straße. Sie forderten unter anderem mehr Präventions- und Schutzmaßnahmen gegen Femizide und geschlechtsspezifische Gewalt. Dass die feministischen Kundgebungen jedes Jahr am selben Datum stattfinden, hat einen Grund. Am 14. Juni 1981 wurde die Gleichstellung von Mann und Frau in der Bundesverfassung verankert. US-Präsident Donald Trump hat angekündigt, dass die USA und der Iran morgen die Unterzeichnung eines Abkommens planen. Danach werde die Straße von Hormuz wieder für alle geöffnet, schrieb Trump auf sozialen Medien. Zuvor hatte auch die Vermittlernation Pakistan erklärt, dass ein Abkommen innerhalb der nächsten 24 Stunden von beiden Konfliktparteien unterzeichnet werden könnte. Allerdings hat der Iran dies anschließend relativiert. Wann die Absichtserklärung bereit sei zum Unterzeichnen, stehe noch nicht fest. Es werde aber nicht morgen sein, sagte ein Sprecher des Außenministeriums in Teheran. Und noch eine Meldung von der Fußballweltmeisterschaft. Dort absolviert die Schweizer Nationalmannschaft ihr erstes Gruppenspiel in San Francisco gegen Katar. Zur Halbzeit führt die Schweiz mit 1:0 nach einem Penalty von Breel Embolo in der 17. Minute. Zu weiteren Meldungen des Tages in der Übersicht. Das Schweizer Online-Magazin «Republik» hat in einem Prozess gegen den US-Technologiekonzern Palantir in fast allen Punkten Recht bekommen und spricht von einem Sieg für die Pressefreiheit. Der Milliardenkonzern Palantir betreibt Überwachungs- und Analysesoftware für Geheimdienste oder die Polizei. Die «Republik» hatte geschrieben, dass Palantir während Jahren erfolglos versucht habe, seine Überwachungssoftware an die Schweizer Behörden zu verkaufen. Diese Aussage führte zur Klage. Das Urteil ist noch nicht rechtskräftig. In Giswil im Kanton Obwalden ist ein Bauarbeiter ums Leben gekommen. Auf der Baustelle für den neuen Kaiserstuhl-Tunnel wurde der 29-jährige Mann von einem Metallelement am Kopf getroffen, schreibt die Polizei. Dabei wurde er tödlich verletzt. Im Südlibanon sollen die Menschen so schnell wie möglich ihre Häuser verlassen. Dazu hat die israelische Armee heute die Bevölkerung von 20 Städten und Dörfern aufgerufen. Wer sich in der Nähe von Einrichtungen der Hisbollah-Miliz aufhalte, gefährde sein Leben, sagte ein Sprecher der israelischen Armee. Kurz nach dieser Warnung meldeten libanesische Medien bereits israelische Luftangriffe in der betroffenen Region. Davor berichtete Israel von Drohnenangriffen der Hisbollah-Miliz auf Israel. Beim Kennedy Center in der US-Hauptstadt Washington wurde letzte Nacht Donald Trumps Name von der Fassade entfernt. Ein Gericht hat die letzte Einsprache der Trump-Regierung gegen die Entfernung abgewiesen. Das Kennedy Center ist das nationale Kulturzentrum der USA. Das Bundesgericht hatte die Umbenennung in Trump-Kennedy Center für illegal erklärt. Das US-KI-Unternehmen Anthropic muss Zugänge zu zwei seiner KI-Modelle per sofort sperren, kurz nach deren Einführung. Man sei dazu gezwungen, aufgrund einer Anordnung der US-Regierung, schreibt das Unternehmen. Die Modelle seien eine Gefahr für die nationale Sicherheit, begründet die Regierung den Entscheid. Und noch die Wetteraussichten. Morgen geht es ziemlich sonnig weiter. Zunächst ziehen Schleierwolken vorüber. Am Nachmittag bilden sich in den Alpen dann einige Quellwolken. Die Temperaturen erreichen im Norden um die 26 Grad. Dazu weht ein mäßiger Westwind. Im Süden wird es bis zu 30 Grad heiß. Das waren Nachrichten von Radio SRF. Verantwortlich Konrad Muschk.

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1: Die Nachrichten von SRF um 23 Uhr mit Olivia Limacher. Wir beginnen mit einer Meldung von der Fußballweltmeisterschaft. Dort spielt die Schweizer Nationalmannschaft ihr erstes Gruppenspiel in San Francisco gegen Katar. Kurz vor Schluss führt die Schweiz mit 1:0. US-Präsident Donald Trump hat angekündigt, dass die USA und der Iran morgen die Unterzeichnung eines Abkommens planen. Danach werde die Straße von Hormuz wieder für alle geöffnet, schrieb Trump auf sozialen Medien. Zuvor hatte auch die Vermittlernation Pakistan erklärt, dass ein Abkommen innerhalb der nächsten 24 Stunden von beiden Konfliktparteien unterzeichnet werden könnte. Allerdings hat der Iran dies anschließend relativiert. Wann die Absichtserklärung bereit sei zum Unterzeichnen, stehe noch nicht fest. Es werde aber nicht morgen sein, sagte ein Sprecher des Außenministeriums in Teheran. In der Westschweiz haben heute tausende Menschen demonstriert. Für Gleichstellung und Respekt. Der Frauenstreik, der normalerweise immer am 14. Juni stattfindet, wurde um einen Tag vorgezogen. Die Organisatorinnen wollen damit Überschneidungen vermeiden mit den Demonstrationen gegen den G7-Gipfel, der am Montag in Frankreich startet. In Lausanne schätzte die Polizei die Zahl der Teilnehmenden heute auf rund 9'000. In Neuenburg gingen laut den Organisatorinnen rund 1'000 Menschen auf die Straße. Sie forderten unter anderem mehr Präventions- und Schutzmaßnahmen gegen Femizide und geschlechtsspezifische Gewalt. Dass die feministischen Kundgebungen jedes Jahr am selben Datum stattfinden, hat einen Grund. Am 14. Juni 1981 wurde die Gleichstellung von Mann und Frau in der Bundesverfassung verankert. Nach tagelangen rassistischen Ausschreitungen in der nordirischen Hauptstadt Belfast haben heute nun tausende Menschen gegen Rassismus demonstriert. Unter dem Motto «Zusammen gegen den Hass» nahmen auch Vertreterinnen und Vertreter von verschiedenen politischen Parteien und Gewerkschaften an der Kundgebung teil. Die ursprünglichen Ausschreitungen hatten begonnen, nachdem ein sudanesischer Asylbewerber am Montag einen Iren mit einem Messer angegriffen und schwer verletzt hatte. Danach griffen randalierende Gruppen gezielt dunkelhäutige Menschen an und setzten Fahrzeuge und Häuser in Brand. Ein Schweizer Kleinflugzeug ist in der Nähe der norditalienischen Stadt Como abgestürzt. Dabei wurden ein 54-jähriger Schweizer und ein 58-jähriger Italiener schwer verletzt, wie die italienische Nachrichtenagentur ANSA berichtet. Beide wurden ins Spital gebracht. Das Flugzeug war in Ligurien gestartet und war unterwegs nach Locarno im Tessin. Das Wetter. Es bleibt sonnig, morgen bei rund 27 Grad. Das waren Nachrichten von Radio SRF. Verantwortlich Konrad Muschk.

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0: Die Nachrichten von SRF um Mitternacht mit Olivia Limacher. Ein Unentschieden zum Start an der Fußball-WM. Die Schweiz vergibt den Sieg im ersten Spiel in den letzten Minuten. Dann für den heutigen Abstimmungssonntag zeichnet sich eine hohe Stimmbeteiligung ab. Und US-Präsident Trump kündigt einmal mehr ein Abkommen mit dem Iran an. Auch der Vermittlerstaat Pakistan sendet positive Signale. Das Wetter ziemlich sonnig. Im Norden geht es um 26 Grad und mäßigen Westwind, im Süden bis 30 Grad. Die Schweizer Nationalmannschaft hat bei ihrem ersten Gruppenspiel an der Fußballweltmeisterschaft einen Dämpfer erlitten. Gegen den Außenseiter Katar spielte die Mannschaft im kalifornischen San Francisco 1:1 unentschieden. Die Schweiz führte bis in die Nachspielzeit und kassierte dann den Ausgleichstreffer. Dementsprechend groß die Enttäuschung bei Verteidiger Manuel Akanji.
1: Wir haben so viele Chancen und wirklich, muss ich sagen, klare Torchancen, wo wir einfach das Goal machen müssen. Und wenn man dem Gegner bis heute 94. Minute die Chance gibt, zum Spiel zurückzukommen, dann passiert das halt irgendwann. Und ja, sind wir selber schuld.
0: Auch Goalie Gregor Kobler zeigte sich nach dem Spiel enttäuscht, sagte aber, er wolle positiv bleiben.
2: Ja, super ärgerlich, super bitter. Tut mega weh jetzt auch nach dem Spiel jetzt so direkt. Und es ist gerade wichtig, die richtigen Schlüsse aus dem Spiel heute zu nehmen, gut regenerieren und dann Vollgas in die nächsten zwei Spiele gehen.
0: Am Montag trifft die Schweiz in ihrem zweiten Spiel auf Bosnien-Herzegowina. Sie gilt als wichtigste Abstimmung des Jahres. Heute stimmt die Schweizer Stimmbevölkerung unter anderem über die SVP-Initiative «Keine 10 Millionen Schweiz» ab. Entsprechend hoch dürfte die Stimmbeteiligung ausfallen, sagt Lukas Golder vom Forschungsinstitut GFS Bern in der Tagesschau.
3: Die brieflichen Stimmeingänge verweisen auf einen Schlussspurt in den Städten. Das könnte über 55% sein, über dem März, als wir schon einmal so einen Schlussspurt hatten. Wenn wir Richtung 60% kommen, dann wird das der höchste Wert der Legislatur und der höchste Wert seit Jahren.
0: Am meisten Stimmberechtigte seit Einführung des Frauenstimmrechts zog 1992 die Abstimmung über den EWR-Beitritt an die Urne, nämlich 78,7%. Etwas weniger stark mobilisiert die aktuelle Vorlage offenbar in der Westschweiz, sagt Lukas Golder.
3: In der Romodi sind bisher weniger briefliche Stimmen eingegangen. Das ist ein Signal, das fehlt, dass es um eine wirklich wichtige, vielleicht die wichtigste Abstimmung der Legislatur geht. Da braucht es Emotionen und die SVP hat in der deutschsprachigen Schweiz sehr viel beigetragen, dass eben die Emotionen hochgekocht sind. Das fehlt eventuell in der französischsprachigen Schweiz.
0: Sagt Politikexperte Lukas Golder. In der Westschweiz haben tausende Menschen demonstriert für Gleichstellung und Respekt. Der Frauenstreik, der normalerweise immer am 14. Juni stattfindet, wurde um einen Tag vorgezogen. Die Organisatorinnen wollen damit Überschneidungen vermeiden mit den Demonstrationen gegen den G7-Gipfel, der am Montag in Frankreich startet. In Lausanne schätzte die Polizei die Zahl der Teilnehmenden heute auf rund 9'000. In Neuenburg gingen laut den Organisatorinnen rund 1'000 Menschen auf die Straße. Sie forderten unter anderem mehr Präventions- und Schutzmaßnahmen gegen Femizide und geschlechtsspezifische Gewalt. Dass die feministischen Kundgebungen jedes Jahr am selben Datum stattfinden, hat einen Grund. Am 14. Juni 1981 wurde die Gleichstellung von Mann und Frau in der Bundesverfassung verankert. US-Präsident Donald Trump hat angekündigt, dass die USA und der Iran heute die Unterzeichnung eines Abkommens planen. Danach wäre die Straße von Hormuz wieder für alle geöffnet, schrieb Trump auf sozialen Medien. Zuvor hatte auch die Vermittlernation Pakistan erklärt, dass ein Abkommen innerhalb der nächsten 24 Stunden elektronisch von beiden Konfliktparteien unterzeichnet werden könnte. Allerdings hat der Iran dies anschließend relativiert. Wann die Absichtserklärung bereit sei zum Unterzeichnen, stehe noch nicht fest. Es werde aber nicht heute sein, sagte ein Sprecher des Außenministeriums in Teheran. In Italien gibt es seit gestern eine neue Partei. Sie heißt Futuro Nazionale und nach dem gestrigen Gründungsparteitag in Rom existiert sie nun offiziell. Die Partei bezeichnet sich als die wahre Rechte und pflegt auch Verbindungen zur deutschen AfD. Gegründet wurde die neue rechte Partei von einem Ex-Armeegeneral und Europaratabgeordneten Roberto Vannacci. Er hatte sich mit seiner früheren Partei, der rechtspopulistischen Lega, zerstritten. Daraufhin sind ihm weitere Abgeordnete in die neue Partei gefolgt. Sie zählt aktuell rund 100.000 Mitglieder und liegt gemäss Umfragen bei etwa 4%. Die Futuro Nazionale kritisiert die aktuelle rechte Regierung unter Giorgia Meloni. Sie mache zu weiche Politik. Meloni wies diese Vorwürfe zurück. Zwei Kurzmeldungen zur Ukraine. Im Rahmen des G7-Gipfels in Evian wird sich US-Präsident Donald Trump am Montag mit dem ukrainischen Präsidenten Volodymyr Zelensky treffen. Das sagte ein hochrangiger US-Vertreter gegenüber Nachrichtenagenturen. Ein offizielles Gipfeltreffen sei nicht geplant, doch die beiden Politiker würden an derselben Arbeitsrunde teilnehmen. Das von Russland besetzte ukrainische Kernkraftwerk Saporischschja ist nach 3 Tagen Unterbruch wieder am Netz. Das bestätigte die Internationale Atomenergieagentur IAEA. Ein Teil des Kraftwerks war durch einen Luftangriff beschädigt worden. Um die Reparaturen durchzuführen, hatte die IAEA eine lokale Waffenruhe beantragt. Wir kommen zu den Wetteraussichten. Heute ziehen zuerst ein paar Schleierwolken vorüber. Am Nachmittag bilden sich in den Alpen einige Quellwolken. Die Temperaturen erreichen im Norden um 26 Grad, dazu weht mäßiger Westwind. Im Süden wird es bis 30 Grad heiß. Das waren Nachrichten von Radio SRF. Verantwortlich Olivia Limacher.

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1: Die Nachrichten von SRF um 1 mit Olivia Limacher. Die Schweizer Nationalmannschaft ist der Auftakt in die Fußball-WM nicht wie erhofft gelungen. Gegen Außenseiter Katar spielte die Mannschaft bei ihrem ersten Gruppenspiel 1:1 unentschieden. Die Schweiz führte bis kurz vor Spielende mit 1:0 und kassierte in der Nachspielzeit den Ausgleichstreffer. Mittelfeldspieler Michel Ebischer sagte, er sei sehr enttäuscht.
2: Wie es vor allem so am Schluss ist, weil man viele Chancen hatte, weil man ja, vorher schon zu zweiten, zu dritten, sogar zu vierten sage ich, hätte können machen. Darum ist man enttäuscht, aber ich versuche auch etwas Positives zu sehen. Man hat viele Chancen kreiert gegen eine Mannschaft, die sehr tief gestanden ist. Man hat versucht, Räume zuzumachen. Ich glaube, das ist etwas Positives, was wir heute mitnehmen können. Ja, es ist nichts passiert. Alle haben einen Punkt in dieser Gruppe. Es bleiben noch zwei Spiele und ich bin weiterhin sehr positiv.
1: Auch Goalie Gregor Kobler zeigte sich nach dem Spiel enttäuscht, sagte aber, er wolle positiv bleiben.
3: Ja, super ärgerlich, super bitter. Tut mega weh jetzt auch, nach dem Spiel jetzt so direkt. Und es ist gerade wichtig, die richtigen Schlüsse aus dem Spiel heute zu nehmen, gut regenerieren und dann Vollgas in die nächsten zwei Spiele gehen.
1: Am Montag trifft die Schweiz in ihrem zweiten Spiel auf Bosnien-Herzegowina. Sie gilt als die wichtigste Abstimmung des Jahres. Heute stimmt die Schweizer Stimmbevölkerung unter anderem über die SVP-Initiative «Keine 10 Millionen Schweiz» ab. Entsprechend hoch dürfte die Stimmbeteiligung ausfallen, sagt Lukas Golder vom Forschungsinstitut GFS Bern in der Tagesschau.
4: Die brieflichen Stimmeingänge verweisen auf einen Schlussspurt in den Städten. Das könnte über 55% sein, über dem März, als wir schon einmal so einen Schlussspurt hatten. Wenn wir richtig um 60% kommen, dann wird das der höchste Wert der Legislatur und der höchste Wert seit Jahren.
1: Am meisten Stimmberechtigte seit Einführung des Frauenstimmrechts zog 1992 die Abstimmung über den EWR-Beitritt an die Urne, nämlich 78,7%. Zwei Kurzmeldungen zur Ukraine. Im Rahmen des G7-Gipfels in Evian wird sich US-Präsident Donald Trump am Montag mit dem ukrainischen Präsidenten Volodymyr Zelensky treffen. Das sagte ein hochrangiger US-Vertreter gegenüber Nachrichtenagenturen. Ein offizielles Gipfeltreffen sei nicht geplant, doch die beiden Politiker würden an derselben Arbeitsrunde teilnehmen. Das von Russland besetzte ukrainische Kernkraftwerk Saporischschja ist nach 3 Tagen Unterbruch wieder am Netz. Das bestätigte die Internationale Atomenergieagentur IAEA. Ein Teil des Kraftwerks war durch einen Luftangriff beschädigt worden. Um die Reparaturen durchzuführen, hatte die IAEA eine lokale Waffenruhe beantragt. Das Wetter. Heute ziehen zuerst ein paar Schleierwolken vorüber, am Nachmittag bilden sich in den Alpen einige Quellwolken. Die Temperaturen erreichen im Norden um 26 Grad, dazu weht mäßiger Westwind. Im Süden wird es bis zu 30 Grad heiß. Das waren Nachrichten von Radio SRF, verantwortlich Olivia Limacher.

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